0: ukrainische Präsident Zelensky hatte die Entscheidung kritisiert. Trump hatte daraufhin einen Wechsel an der ukrainischen Staatsspitze gefordert.
1: In der Straße von Hormuz sind nach britischen Angaben wieder zwei Schiffe angegriffen worden. Ein Tanker und ein Containerschiff seien von Geschossen getroffen worden, so die britische Schifffahrtsbehörde. Woher die Geschosse stammten, ist unklar. Auch zu möglichen Opfern oder Schäden gibt es noch keine Angaben. In Frankreich haben in mehreren Städten wieder tausende Schüler für bessere Unterrichtsbedingungen demonstriert. Das Innenministerium spricht von mehr als 160.000, Gewerkschaften von bis zu einer 500.000 Teilnehmern. Nach Angaben der Polizei wurden in Paris und Lyon Einsatzkräfte angegriffen und Cafés und Geschäfte beschädigt. Die deutschen Fußballerinnen haben das Länderspiel gegen Japan mit 2:1 gewonnen. Spielerin des Abends in Bremen war Clara Bühl. Warum? Dazu ARD-Sportreporter Christian Schulze.
2: Das umjubelte Siegtor selbst geschossen, zuvor den Ausgleich vorbereitet und insgesamt einfach ein starkes Länderspiel abgeliefert. So lässt sich der Arbeitstag von Clara Bühl im Bremer Weserstadion zusammenfassen. Beim 2:1-Sieg gegen Asienmeister Japan war Bühl die umjubelte Heldin einer insgesamt starken deutschen Mannschaft. Erstmals seit dem verlorenen Nations League-Finale im Dezember geriet das Team von Christian Wirk in Rückstand. Durch die Tore von Linda Dahlmann und eben Bühl wurde aber noch verdient gewonnen und der Bundestrainer stolz gemacht. Klar liegt auch noch Arbeit vor der deutschen Mannschaft auf dem Weg zum Turnier in Brasilien im kommenden Sommer. Die Richtung stimmt aber auf jeden Fall. Nicht nur bei Clara Bühl.
1: Bei den Männern hat in der Fußball-Champions League am Abend RB Leipzig gegen PSV Eindhoven 1:0 gewonnen. Der FC Bayern spielte in Norwegen bei Viking Stavanger 3:3. Das Wetter in Deutschland. Nachts im Osten und Süden noch Regen, nach Nordwesten hin trocken. Teils klar, an manchen Stellen aber auch neblig, die Tiefstwerte 13 bis 5 Grad. Am Tag anfangs in Alpennähe sowie rund um Rügen und Usedom letzter Regen, sonst nach Auflösung von Nebel, Sonne und Wolken im Wechsel dazu maximal 12 bis 21 Grad. 2:03.
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5: Vorsicht bitte auf der B7 Jena Erfurt. Zwischen Ullaweg und Nora liegt ein Wildschwein. A71 Erfurt Richtung Schweinfurt. Zwischen Kreuz Erfurt und Rentwertshausen fährt ein Schwertransport, der nicht überholt werden kann. Auf der A4 Dresden-Frankfurt wird zwischen Stadtroda und Jena Zentrum die Fahrbahn Richtung Frankfurt erneuert. Bis voraussichtlich Dezember wird der gesamte Verkehr mit je 2 Fahrspuren pro Richtung auf der Richtungsfahrbahn Dresden geführt.
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6: Mit Ben Sträuber, das PPPPP, das ist es, das perfekt fantastisch polierte Popnacht Package. Und ich nehme es nicht wieder mit nach Hause. Ich würde es euch gerne überreichen unter 07221 2011. Und dann spielen wir nämlich in wenigen Minuten drum. Wer möchte denn mitspielen? 07221 2011.
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0: drehe so gerne am Zeitrad. Zurück an diesem 14. Oktober. Was war denn da so alles los? Andi aus Wanne-Eickel, guten Morgen.
1: Einen wunderschönen guten Morgen nach Baden-Baden.
0: Andi, du hast dein Taxi abgestellt.
1: Und Taxi ist an der Zentrale.
0: Jawohl. Schön. Was war denn so die netteste Begegnung, die du hattest in deiner Schicht? Welchen Fahrgast hast du gehabt?
1: Das war ein Lokführer und dann wurde ich mit dem Fahrgast, mit dem Lokführer von der Polizei angehalten, also meine Verkehrskontrolle. Ja. Aber der hat mich dann doch weitergewunken, nachdem er gesehen hat, dass ich Taxi und Fahrgast habe. Oh. Ja, und als der mein Fahrgast noch sagt, ich bin Lokführer, meinte er, dann gib mal Gas, sonst bin ich dran schuld, dass die DB zu spät kommt.
0: Ja gut, das ist ja gut, dass dein Fahrgast gesagt hat, dass er Lokführer ist. Wenn du das gesagt hättest, hättest du wahrscheinlich aussteigen müssen und blasen, ne?
1: Ja.
0: Okay, gut. Also, mein lieber Andi, dann die zwei schönen Fragen zum heutigen 14. Oktober. Was war denn da so los vor genau 30 Jahren? Da ist Lourdes Maria Ciccone Leon geboren worden. Und Lourdes Maria Ciccone Leon ist die Tochter von welchem Rockstar oder Popstar? Pink, Madonna oder Taylor Swift?
1: Jo, ich denke mal, das müsste die Madonna gewesen sein.
0: Das ist die Madonna, so ist es. Und heute vor 134 Jahren, als wir noch nicht mal angedacht waren, da ist zum ersten Mal Sherlock Holmes erschienen. Da machen wir mal ein bisschen Sherlock Holmes-Atmosphäre. Baker Street sind wir jetzt gerade in London irgendwo. Das erste Abenteuer als Sammelband rausgekommen von Sherlock Holmes. Da war ja auch schon ein Assistent immer dabei. Wie hieß der?
1: Das war der Dr. Watson.
0: Ganz genau, aber von Anfang an auch ein Polizist, mit dem er zu tun hatte, von Scotland Yard. Und welcher Inspektor war denn das? A. Inspektor Columbo, B. Inspektor Lestrade oder C. Inspektor Harry Klein?
1: Tja, also da sag ich mal, also A. der Columbo, nee, der hat ein altes Klapperauto, hat einen Trenchcoat, nee, der war das nicht. Und Harry Klein, der war bei Derrick. Also kann der ja nur der Les, wie heißt der da?
0: Der Leslie Nielsen, der Lestrade hieß er.
1: Ne? Lestrade,
0: ja,
1: jawohl.
0: Ja, genau. Nummer B oder Punkt B. Dann hast du damit ein Popnacht-Package gewonnen, das ich dir zuschicke sehr gerne. Ich schreibe deine Adresse auf dieses große Paket hier drauf. Und weiter viele tolle Fahrgäste, ja, und keine Kontrollen. Bis bald.
1: Jo.
0: Ciao.

Couch ist der Nico Santos. Es ist jetzt 2.18 Uhr. Vorsicht auf der A6. In Richtung Heilbronn, also Mannheim in Richtung Heilbronn, da steht ein Fahrzeug ohne Licht zwischen Wiesloch-Rauenberg und Sinsheim. Na, wenn das mal nicht Rockset ist, mit The Look in der Popnacht.

Neuer Hit von Bushle G und Jake Isaac. I would lose it all. Der Flügel ist eingeschoben worden.

So ein schöner Hit. Ich muss aber den Flügel wieder rausschieben, es hilft doch gar nichts. Pusha G und Jake Isaac waren das mit I Would Lose It All, ein neuer Song hier in der Popnacht am Mittwoch. J-Lo!

0: on the floor, es ist 2.30 Uhr.
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6: Morgen geht es südlich der Donau noch gelegentlich im Regen los. Sonst scheint nach Nebelauflösung und neben kompakten Wolken die Sonne. Den meisten Sonnenschein bekommt dabei der Norden ab. Dazu gibt es 11 Grad im Erzgebirge und 21 Grad am Kaiserstuhl. Morgen gibt es landesweit einen trockenen Herbsttag mit Sonnenschein. In den Niederungen muss sich aber erst der Nebel auflösen, was zum Teil dauert. Besonders zäh durften sich die Nebelfelder von der Bodenseeregion bis ins Donautal erweisen. Im Dauergrau nur 13 Grad, bei Sonne 22 Grad.
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7: In Weixdorf ist der Bahnübergang in der Königsbrücker Landstraße wegen Bauarbeiten bis Donnerstag ca. 6 Uhr gesperrt. A4 Dresden-Frankfurt. Zwischen Hohenstein-Ernsthal und Glauchau-West wird in Richtung Frankfurt die Fahrbahn erneuert. Bis voraussichtlich Dezember wird der gesamte Verkehr mit je 2 Fahrspuren pro Richtung auf der Richtungsfahrbahn Dresden geführt. Dadurch ist in Richtung Frankfurt die Anschlussstelle Glauchau-Ost bis Ende Oktober gesperrt.
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0: Und die am meisten unterschätzte Höchsttemperatur heute in Kollmoor in Schleswig-Holstein, da werden es 16 Grad. Hier ist die Popnacht. Ich bin Ben Stroh.

0: Riptide und Wham's Joy. Hier ist die Popnacht und es hören natürlich auch in dieser Show, in unserem Therapiekreis, sehr viele Menschen mit einem großen Fahrzeug zu, LKW-Fahrer, junge, dynamische, die sich gar nicht vorstellen können, dass es irgendwann mal ein Leben ohne LKW geben kann. Aber es geht auch danach noch weiter. Ralf aus Berlin ist 45 Jahre LKW gefahren. Hallo, Ralf!
1: Hallo, grüß dich, Benny Bär.
0: Eine Freude, wie du klingst, so dynamisch, obwohl du gar nicht mehr fährst. Und du hast das Nachtleben hast du an den Nagel gehängt sozusagen und bist zufällig jetzt wieder zu uns gestoßen, ne?
1: Genau, ich habe dich im Radio heute Nacht gehört wieder mal und naja, habe mich erinnert an die tolle Zeit,
0: die ich
1: verbracht habe mit dir.
0: und mit den ganzen Kolleginnen und Kollegen. Und wie ist das so? Ich meine, würde mich auch mal interessieren, wenn man am Tag leben muss, mit den ganzen Morgenmuffeln wach wird und so.
1: Naja, man kann sich ziemlich schnell umstellen auf einen anderen Rhythmus und die ersten paar Monate habe ich es genossen, also da lebt man nur zwischen Kühlschrank, Bett und Couch und sonst was, aber ich habe mich dann so Anfang Mai erwischt, dass ich mich morgens um 5 auf den Balkon gestellt habe und habe gesehen, wie die Lastzüge reinkommen nach Berlin und habe gedacht, das kann es nicht gewesen sein, du musst weiter irgendwie LKW fahren.
0: Okay, also du kannst es nicht lassen, das heißt, du hast dann, kann man den Führerschein dann verlängern oder macht man den, muss man den nochmal neu machen? Oder
1: wie? Naja, den muss man ja alle 5 Jahre verlängern, muss also Auffrischung, Schulung machen und kannst dann beantragen, du musst noch einen Gesundheitstest, das ist ein Sehtest, also es ist schon ziemlich umfangreich, was man machen muss.
0: Und jetzt fährst du wieder, oder?
1: Naja, noch nicht. Ich habe mich beworben bei einer namhaften deutschen LKW-Firma. Die haben so einen Stern, glaube ich, dran.
0: Ja, ist schon toll, dass du es nicht lassen kannst. Ich meine, es gibt doch Hoffnung für alle, die jetzt auf den Straßen Deutschlands und weltweit unterwegs sind.
1: Na, super. Bei mir ist es so, ich fahre am liebsten LKW, dann kommt das Motorrad und als letztes eigentlich das Auto. Und wenn du also morgens vom LKW umsteigst in deinen PKW, denkst du fährst Autoscooter.
0: Ja, das verstehe ich. Man muss den Sitz ein bisschen höher schrauben im Auto, ne?
1: Genau.
0: Oder du baust zu Hause eine Simulation auf. Aber toll, dass du wieder dabei bist nachts. Ich freue mich drüber. Und die gute Energie wird wahrscheinlich auch ein positives Beispiel sein für alle anderen, die jetzt unterwegs sind, ganz normal ihren Job noch machen dürfen. Die wissen, es geht auf jeden Fall nach dem Berufsleben geht's einfach voll dynamisch weiter.
1: Den Leuten, die jede Nacht unterwegs sind, die möchte ich noch ein paar Worte sagen. Leute, ihr habt Familie zu Hause. Fahrt vernünftig, fahrt nicht zu schnell, haltet Abstand. Gerade jetzt im September ist ein guter Bekannter von mir von einer Firma in Berlin tödlich verunglückt. Und wirklich fahrt vernünftig. Ihr seid die eigentlich Deutschland versorgen mit Lebensmitteln, mit Waren, mit allem.
0: Dankeschön. Super, hast du sehr schön gesagt. Ein Plädoyer für Frieden und Vaterland. Du solltest Bürgermeister werden in Berlin, da ist es nötig.
1: Ich möchte speziell noch eine Firma grüßen.
0: Ja, mach das.
1: Das ist die Firma Klaus Lange in Berlin, wo ich mit dem Inhaber seit Jahren befreundet
0: und
1: bin.
0: Und da hast du für gearbeitet? Sehr gut.
1: Nee, da habe ich nicht gearbeitet. Wir waren selbstständig. Wir haben uns selbstständig gemacht. 1946, mein Opa hat angefangen mit dem Fuhrbetrieb.
0: Aber,
1: dann hat mein Vater weitergemacht.
0: Ralf, wenn ich dich ganz kurz an der Stelle unterbreche, weil ich wollte noch einen Hit spielen.
1: Ja?
0: Wenn du dann Memoiren schreibst, dann werden wir dich hier vorstellen, okay?
1: Das wäre lieb. Ich bin gerade dabei, einen Vortrag zu halten, jetzt im November in Berlin über mein Leben als LKW.

0: Dasha und Austin. Hier ist die Popnacht. Ein Happy Birthday. Happy Birthday. Happy Birthday, liebe Marie. Marie feiert den 18. Geburtstag heute im Auto. Und zwar bei den Eltern, bei Stefan und Dominik. Guten Morgen, Dominik.
1: Morgen.
0: War Marie jetzt überrascht ein bisschen oder schläft sie?
1: Sie schläft.
0: Oh, das gibt's doch gar nicht. Ich hab mich so angestrengt. Leider. Wir haben alle gesungen hier und wir haben gehupt und
1: ja, wir nehmen alles auf.
0: Ja, dann ist es in Ordnung. Man kann ja zurückspulen bei ARD Sounds, weißt du, und dann kann man dann das alles nochmal anhören, wenn sie wach geworden ist. Also den 18. Geburtstag feiert ihr nicht in Hochfelden in der Schweiz, sondern ihr seid auf dem Weg nach Berlin. Was wird denn geboten in Berlin? Was macht ihr da?
1: Ja, wir machen eine Gartenparty mit der ganzen Familie und Freunden.
0: Ah ja, also die Family ist ansonsten in Berlin zu Hause.
1: Ja, richtig.
0: Wie viele Menschen kommen denn da?
1: Ja, ca. 30.
0: Na, das ist aber eine ordentliche Familie. Die verstehen sich auch alle.
1: Ja, zum Glück, ja. Also hoffentlich an dem Tag.
0: Mhm. Das ist, man weiß es nicht so, ne? Die kommen dann aus überall her. Und aus der Schweiz, aber seid nur ihr in eurem Auto.
1: Aus der Schweiz sind nur wir, genau.
0: Gut, was bekommt sie denn zum 18. geschenkt?
1: Die Party.
0: Und das Auto, mit dem ihr gerade fahrt?
1: Natürlich nicht, nein. Dafür brauchst du erstmal den Führerschein.
0: Ach so, aber ich meine, den wird sie ja hinkriegen, ne?
1: Na klar.
0: Ah, wir glauben an Marie. Okay, gut, dann würde ich mal sagen, dann lassen wir sie weiter schlafen auf der Rückbank oder ist sie im hinteren Bereich?
1: Auf der Rückbank, genau.
0: Habt ihr ein 10-Meter-Fahrzeug, ne? Vermute ich mal.
1: Natürlich nicht.
0: So eine Stretch-Limo.
1: Nee.
0: Also, dann eine gute Fahrt. Ich bin noch ein bisschen da für euch, ja? Ich denke mal, das passt, bis ihr angekommen seid. Bis bald.
1: Tschüss. Dankeschön. Tschüss.

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1: Um 3 Uhr mit Klaus Regineck. Die Regierungspartner Union und SPD haben sich auf die Einführung einer Zuckersteuer geeinigt. Das berichtet das Redaktionsnetzwerk Deutschland und beruft sich auf das Bundesfinanzministerium. Die neue Steuer soll heute im Kabinett auf den Weg gebracht werden. Aus der Nachrichtenredaktion dazu Lisa Kupper.
2: Der Kompromiss sieht demnach eine zweistufige Steuer auf Erfrischungsgetränke vor. Es geht um 5 oder 8 Gramm Zucker pro 100 Milliliter. Die Abgabe betrifft vor allem große Hersteller. Die Steuer soll nicht für Getränke mit Süßungsmitteln sowie reine Frucht- und Obstsäfte gelten und ab Juli nächsten Jahres kommen. Sie soll nicht nur Steuereinnahmen, sondern die Verbraucher auch zu gesünderer Ernährung bringen.
1: Der britische Premier Burnham will die Ukraine weiter unterstützen. Er empfängt heute den ukrainischen Präsidenten Zelensky in London. Dabei soll es unter anderem um eine schnellere Lieferung von britischen Luftabwehrraketen gehen. US-Präsident Trump hatte zuletzt die Ablösung des ukrainischen Präsidenten gefordert. Grund war, dass Zelensky kritisiert hatte, dass die USA Diesel von Russland kauft. Die Pläne zum Stopp der Abholzung von Tropenwäldern gehen offenbar nicht auf. Auf dem Weltklimagipfel in Glasgow hatten sich vor 5 Jahren mehr als 100 Staaten verpflichtet,

0: verpflichtet, die Zerstörung bis 2030 zu stoppen. Wir unterbrechen für eine Gefahrenmeldung. Achtung, Falschfahrer auf der A44 Düsseldorf-Essen. Zwischen Düsseldorf-Stockholm und Düsseldorf-Nord kommt Ihnen ein Falschfahrer entgegen. Fahren Sie äußerst rechts und überholen Sie nicht auf der A44 Düsseldorf-Essen zwischen Düsseldorf-Stockholm und Düsseldorf-Nord ein Falschfahrer. Weiter mit den Nachrichten. In der Fußball-Champions League hat der FC Bayern am Abend bei Viking Stavanger in Norwegen 3:3 gespielt. Der 0:1 Rückstand schon nach gut einer Minute weckte bei Sportvorstand Max Eberl Erinnerungen an die letzte Bundesliga-Partie gegen Augsburg. Da waren die Bayern nach 8 Sekunden in Rückstand geraten.
1: Ich stehe wieder hier, wie nach dem Augsburg-Spiel, und im Grunde haben wir es gleich wieder gemacht. Also wir bringen uns wieder gleich am Anfang in die Not hinein. Wir machen den Eckball, wir verlieren bei der Ecke den Gegner aus den Augen, starten wieder mit dem Ballast im Rucksack, ärgerlich, drücken dann, ähnlich wie gegen Augsburg, und fressen dann den Konter. Das ist eine Reihe von Fehlern, es sind zu viele Fehler, und dann kannst du eben auch hier in Stavanger nicht gewinnen.
0: Zudem sah Michael Olise gelb-rot, weil er einem Gegenspieler den Ball an den Kopf geworfen hat. Zu diesem Zeitpunkt hatte Bayern noch 3:2 geführt. Im zweiten Spiel mit deutscher Beteiligung hatte RB Leipzig den niederländischen Club PSV Eindhoven zu Gast. Das Spiel haben die Leipziger mit 1:0 gewonnen. Das Wetter in Deutschland, nachts im Osten und Süden noch Regen, nach Nordwesten hin trocken, teils klar, manchmal Nebel bei Tiefstwerten zwischen 13 und 5 Grad. Am Tag anfangs in Alpennähe sowie rund um Rügen und Usedom letzter Regen, sonst Sonne und Wolken im Wechsel bei bis zu 21 Grad. 3:03 Uhr.
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4: In Weixdorf ist der Bahnübergang in der Königsbrücker Landstraße wegen Bauarbeiten bis Donnerstag ca. 6 Uhr gesperrt. Leipzig Zentrum, die Straße Rossplatz Richtung Promenadenring, ist in Höhe der Goldschmidtstraße nach einem Unfall gesperrt. A4 Dresden-Frankfurt. Zwischen Hohenstein-Ernsthal und Glauchau-West wird in Richtung Frankfurt die Fahrbahn erneuert. Bis voraussichtlich Dezember wird der gesamte Verkehr mit je 2 Fahrspuren pro Richtung auf der Richtungsfahrbahn Dresden geführt. Dadurch ist in Richtung Frankfurt die Anschlussstelle Glauchau Ost bis Ende Oktober gesperrt.
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5: Mit Ben Sträuble, unser Bäcker. Der wird gleich wieder in die Backstube gehen. Momentan ist noch dunkel bei ihm. Ich sehe das in der geheimen Kamera, die ich da platziert habe, als ich das vergangene Mal dort war. Aber in wenigen Minuten wird es hell werden. Und dann Spot auf ein Instrument. Eckhart spielt einen Song. Erkenne ich den Titel, erspiele ich euch die wertvollen Backwaren in unserem Spiel.
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0: Alicia Keys in der Popnacht.
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0: Ach, da bin ich schon wieder gelandet. In der Backstube von Eckhard Holland-Kunz. Ganz privat. Mit dem Private Jet nachhaltig natürlich. Guten Morgen, lieber Eckhard.
2: Ja, der mit Eierlikör fliegt.
0: Und du hast einen schönen Tag gehabt gestern.
2: Nein, überhaupt nicht. Ich saß gestern 3 Stunden im Großmarkt fest.
0: Wie fest?
2: Ja, ich war gestern, meine Frau schickte mich zum Einkaufen in den Großmarkt und Folgendes ist passiert. Ja. Man glaubt's ja nicht. Eigentlich eine Geschichte für die Bild-Zeitung. In dem Markt gibt es einen abschließbaren Bereich, einen großen Schrank, da sind die edlen und teuren Brände drin.
0: Ah ja, so Alkoholika, so.
2: Ja, Whisky, 40 Jahre alt und was weiß

0: Flasche weg und dann haben sie die Polizei gerufen und dann wurde nur der Markt abgeriegelt und jeder wurde Taschenkontrolle. Und irgendwann haben sie dann diesen Mann entdeckt, der schlief allerdings schon in dem Gartenstuhl.
1: Ja. Wahnsinn. Und du durftest nicht raus, weil du hättest ja sagen können, dass du dann auch noch den Schrank gehackt hättest, ne?
0: Ja, aber ich nehme an, wenn ich diese Flasche mir einverleibt hätte, hätte ich wahrscheinlich auch geschlafen.
1: War das denn ein russischer feiner Herr im Zwirn, der das gehackt hat? Diesen
0: Nein,
1: Schrank.
0: Ich schätze und er war mal, auf der Suche nach Wodka. Ja. Er wollte sich halt mal was gönnen.
1: Wodka mit Whisky verwechselt und ist dann eingeschlafen. So.
0: Naja, sie haben ihn dann versucht, in den Streifenwagen zu transportieren, weil seine Gliedmaßen haben ihn nicht mehr gehorcht.
1: Na gut. Also
0: aber gut,
1: auf jeden
0: man
1: Fall
0: kann sagen, man hat einmal im Leben einen 50 Jahre alten Whisky getrunken.
1: Wollte ich mal sagen, und du durftest den Duft zumindest mal ein bisschen einatmen, etwas, das du dir nie leisten kannst.
0: Das Eichenfass.
1: So ist es. Welches Instrument haben wir heute?
0: Ach so, ich habe hier noch das Tenorhorn.
1: Natürlich.
0: Ja, vom Thomas, das soll ja nach Kaufungen irgendwann.
1: Kaufungen, da freue ich mich.
0: Dann der Routenplan steht, also ich habe schon Transportmöglichkeit bis Paderborn habe ich schon gefunden.
1: Dann hören wir gleich das Horn, das bringt uns nach vorn nach Benson Boone und James Blunt.

0: So ein schönes Saxophon in diesem Hit bei James Blunt. Tastes Like Summer, sein neuer Hit hier in der Popnacht.
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0: Eckart wird auf dem Tenorhorn heute einen Song spielen, den kenne ich, den erspiele ich euch, die wertvollen Backwaren mit einem Losungswort, das wir noch bekannt geben, ein sehr unbekanntes Losungswort. Also Eckart, dann blass mal los.
2: Ja, mein lieber Benny Bär, ich habe heute eigentlich kein Lied. Ich spiele nur einen Rhythmus.
0: Einen Rhythmus?
2: Bei dem ja, der Rhythmus, mit dem ich immer mit muss.
0: Was das ist der Rhythmus für uns zwei?
2: Genau. Dauern deine Kommentare, ich wollte, ich wäre zu Hause allein.
0: Mhm.
2: Ja, also, die Irina und der Volker, ich schlage heute zwei Fliegen mit einer Klappe, haben ja sich beide folgenden Song gewünscht. Mal sehen, ob ich das hinkriege.
0: Ja.
2: Wird schwer.
0: Bin vorbereitet. Tenorhorn.

0: Tja, ja. Du, das ist
1: jetzt
0: doch nicht...
1: Jetzt habe ich dich erwischt.
0: Nee, das ist doch nicht so schwer. Aber einen Telefon-Joker haben wir auch noch. Hallo, hier ist die Pocknacht. Wer ist denn da?
2: Der Frank aus Bierrad.
0: Frank.
1: Ja, moin, Frank.
0: Deine Idee.
1: Frank. Ja, moin, Frank.
3: Deine Idee.
2: Ja, das Lied heißt... Millionen Frauen lieben mich.
0: In diesem Moment geht der Himmel auf und der Arm von Marlon Brando, der rechte... Der greift nach unten, hat Frank das Telefon abgenommen.
1: Nein.
0: Ruf nie wieder an, Frank.
1: Melodien für Melonen. Ja, also, aus welchem Song ist dieser Rhythmus?
0: Da. White Stripes, Seven Nation Army.
1: Ah, Mann.
0: Yes.
1: Ja, yes.
0: Was
1: das
0: bekommt
1: ist nicht
0: denn
1: gut für mich.
0: Der Erste, der in die Backstube reinbrüllt? Popnacht.
1: Ja, gibt es Bärlauchbrot. Frisch gezupfter Bärlauch.
0: Dr. Benny Bär Bärlauchbrot?
1: Ja, passt.
0: Ah, bis morgen.

3.25 Uhr eine Entwarnung. Auf der A44 Düsseldorf-Essen ist jetzt kein Falschfahrer mehr unterwegs zwischen Düsseldorf-Stockholm und Düsseldorf-Nord.

0: schön auf einem Ton spielen.
1: The Frey und You Found Me. Es ist 3.31 Uhr.
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4: Morgen geht es südlich der Donau noch gelegentlich im Regen los. Sonst scheint nach Nebelauflösung und neben kompakten Wolken die Sonne. Dazu gibt es 11 Grad im Erzgebirge und 21 Grad am Kaiserstuhl. Morgen gibt es landesweit einen trockenen Herbsttag mit Sonnenschein. In den Niederungen muss sich aber erst der Nebel auflösen, was zum Teil dauert.
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5: Vorsicht bitte auf der A4 Erfurt Richtung Kirchheimer Dreieck. Zwischen Eisenach Ost und Eisenach West liegt eine Leitbelke im Baustellenbereich. Leipzig Zentrum, die Straße Rossplatz Richtung Promenadenring, ist in Höhe der Goldschmidtstraße nach einem Unfall gesperrt. Auf der A4 Dresden-Frankfurt wird zwischen Stadtroda und Jena Zentrum die Fahrbahn Richtung Frankfurt erneuert. Bis voraussichtlich Dezember wird der gesamte Verkehr mit je 2 Fahrspuren pro Richtung auf der Richtungsfahrbahn Dresden geführt.
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0: Und die am meisten unterschätzte Höchsttemperatur in Deutschland, in Scheiditz in Thüringen, werden es heute 15 Grad. Hier ist die Popnacht. Ich bin Ben Streubel.

und es geht um Beggin' in der Poppennacht. Seid ihr auch immer wieder mal so Serien-Junkies, entdeckt irgendwas und bleibt dann hängen? Also bei mir ist es doch sehr spät berufen. 24 gewesen, habe ich viele Jahrzehnte nicht gesehen und dann plötzlich angefangen irgendwann, weil jemand sagte, muss mal gucken, passt zu dir. Da habe ich dann 9 Staffeln durchgeguckt, ein ganzes Jahr lang, nichts anderes wie 24, Kiefer Sutherland. Bin dann auch wie Jack Bauer zum Schluss gegangen, wenn ich in ein Geschäft ging, dann dachte ich immer, jetzt hier da hinten, da werde ich etwas verhindern, da werde ich was tun für das Gute auf diesem Planeten. Brr. Na gut, auf jeden Fall, das habe ich dann einigermaßen überstanden, aber für Kinder ist das ja nichts, auch Walking Dead oder irgendwie sowas. Die sollten natürlich vielleicht andere Serien, wo man noch kein Abo abschließen muss, dafür anschauen. Und Jan van Weide, Comedian, der hat 2 Töchter und einer davon ist auch Serien-Junkie geworden mit einer bestimmten Serie und ich weiß nicht, wie er sie da wieder wegbekommt. Er wird es gleich versuchen in unserer Comedy. Ich hoffe, es wird lustig. Ansonsten wisst ihr ja, gibt's Geld zurück. Aber erstmal Olivia Rodrigo. Komm.

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1: Olivia Rodrigo, 3.43 Uhr ist es, eine Gefahrenstelle von der A7. Hamburg in Richtung Hannover im Kreuz Hannover Ost. Da ist gesperrt worden wegen eines defekten Fahrzeugs auf der Autobahn. Jan van Weide, Comedian, der versucht seiner Tochter ein wenig das Seriengucken auszureden. Aber ob das gelingt?
2: Irgendwann durfte sie manchmal was gucken. So haben wir uns immer geeinigt. Mündlicher Vertrag. Eine Folge Maya.
3: Eine Folge Maya.
2: So. Ich schwör's euch, Köln. Jedes Mal, nach jeder Folge, wenn die eine Folge geguckt hat, ist sie zu mir gekommen.
3: Papa, kann ich noch eine Folge gucken?
2: Und ich habe jedes Mal gesagt, nein. Weil ich finde, eine Folge reicht. Aber kein Kind der Welt von 3 Jahren hat jemals einfach so das Wort nein akzeptiert. Das ist noch nie passiert. Kein Kind der Welt von 3 Jahren wird dann einfach mal da stehen. Stimmt, Vater, ich sei ja bereits eine Folge. Entschuldige bitte, was ist nur in mich gefahren? Sorry, ich bin noch ein bisschen durch von der Kita. Ich gehe einfach in mein Zimmer und räume ein bisschen auf. Na, alles klar. Ne? Ist noch nie passiert. Die hat dann immer geheult. Hat den Motor angelassen, hat klang auch so. Die stand dann vor mir. Dann bin ich aber schon rausgegangen, weil ich genau wusste, okay, den Kampf werde ich nicht gewinnen. Weil die hat dann blitzschnell hochgeschaltet. Da kam plötzlich nur noch Vokale aus der raus. Die stand dann vor mir. Und ich dachte mir so, was? Ich verstehe gar nichts. Ja, aber ich gehe davon aus, dass du mein Nein immer noch nicht akzeptiert hast. Und dann wurde es gruselig. Dann klang die plötzlich original wie der Frontmann einer satanischen Metalband. Ich war erschrocken. Ich war nicht der Einzige. Wow.
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0: Ding von Ihnen. George Michael, Aretha Franklin hier in der Popnacht. Wenn ihr was gesehen habt, das nicht auf die Straße gehört, dann gerne eine WhatsApp schicken, WhatsApp-Audio. Wer bei Stimme ist, Frank ist doch immer bei Stimme. Frank Stolz, guten Morgen.
1: Guten Morgen. Auf der A5 zwischen Freiburg Süd und Freiburg Mitte liegt auf der linken Spur ein Tier. Ein etwas größeres, konnte aber nicht erkennen, was. Bitte vorsichtig fahren.
0: Dankeschön.
1: Zwischen Freiburg Süd und Freiburg Mitte.
0: Auf der A5 und damit ist Frank, der Mitarbeiter der Minute, hat sich Bibi Rexha ausgesucht als Song New Religion und dir eine gute Fahrt, lieber Frank.

Religion. Oh, ein Happy Birthday. Happy Birthday. Happy Birthday, liebe Susanka. Susanka ist in Kiel eben gerade wach geworden. Das ist ja das Schöne, es kommt immer mal wieder jemand dazu. Hier in dieser Show, 3.55 Uhr, ist eigentlich eine gute Zeit zum Aufstehen, oder? Aber da hat man natürlich auch schon ein bisschen was verschlafen von dieser fantastischen Sendung. Aber Susanka feiert den 32. Geburtstag, momentan noch alleine. Kommen aber zum sehr frühen Frühstück, weil sie noch arbeiten darf, um 6 Uhr schon die ersten Gäste. Das ist also Schwester, die reist aus Hamburg an und dann auch der Bruder im Haus nebenan. Und dann ist sie jetzt schon am Vorbereiten, also dann kriegt sie auch ihren Lieblingssong noch, den sie sich ausgesucht hat für diese Geburtstagsnacht von Aha, Food of the Mountain. Und falls ihr der Welt noch was mitteilen möchtet, gerne eine WhatsApp schicken, 07221 2011.

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1: Um 4 Uhr mit Klaus Reginek. In Rom haben Ärzte Papst Leo XIV. Einen Lungentumor entfernt. Eine anschließende Untersuchung hat ergeben, dass er bösartig war. Die Ärzte des Gemelli-Klinikums bestätigten, dass sie auch einen Teil der Lunge entfernen mussten. Der Eingriff sei aber gut verlaufen. Der Papst wird voraussichtlich noch eine Woche in der Klinik bleiben. Die schwarz-rote Regierungskoalition hat sich endgültig auf die Einführung einer Zuckersteuer geeinigt. Sie soll ab Mitte nächsten Jahres gelten, wie das Redaktionsnetzwerk Deutschland berichtet. Der Entwurf sieht demnach eine zweistufige Steuer auf zuckerhaltige Getränke vor und betrifft hauptsächlich Großunternehmen. In Frankreich haben wieder tausende Schüler für bessere Unterrichtsbedingungen demonstriert. In Paris und Lyon gab es nach Angaben der Polizei aber auch wieder Ausschreitungen. Und nicht nur Schüler gehen inzwischen auf die Straße. Aus Paris ARD-Korrespondent Kai Rienecker.
2: Die Proteste konzentrieren sich längst nicht mehr nur auf die Schulen. In Paris waren stundenlang Zehntausende friedlich auf der Straße, machten Musik und tanzten. Nur eine Minderheit von einigen hundert Demonstranten, zumeist vermummt und schwarz angezogen, lieferten sich am Ende gewalttätige Auseinandersetzungen mit den Sicherheitskräften, die sich bis dahin auffällig zurückgehalten hatten. Auch in Lyon und Straßburg kam es zum Eingreifen der Polizei. Die französische Regierung steht unter einem enormen Druck und hat bisher keine größeren Zugeständnisse gemacht. Frankreich ist hoch verschuldet und hat Mühe, einen Haushalt für das kommende Jahr aufzustellen.
1: Die deutschen Fußballerinnen haben das Länderspiel gegen Japan mit 2:1 gewonnen. Spielerin des Abends in Bremen war Clara Bühl. Warum? Dazu ARD-Sportreporter Christian Schulze.
3: Das umjubelte Siegtor selbst geschossen, zuvor den Ausgleich vorbereitet und insgesamt einfach ein starkes Länderspiel abgeliefert. So lässt sich der Arbeitstag von Clara Bühl im Bremer Weserstadion zusammenfassen. Beim 2:1 gegen Asienmeister

0: Japan war Bühl die umjubelte Heldin einer insgesamt starken deutschen Mannschaft. Erstmals seit dem verlorenen Nations League-Finale im Dezember geriet das Team von Christian Wück in Rückstand. Durch die Tore von Linda Dahlmann und eben Bühl wurde aber noch verdient gewonnen und der Bundestrainer stolz gemacht. Klar liegt auch noch Arbeit vor der deutschen Mannschaft auf dem Weg zum Turnier in Brasilien im kommenden Sommer. Die Richtung stimmt aber auf jeden Fall. Nicht nur bei Clara Bühl.
1: Bei den Männern hat in der Fußball-Champions League am Abend RB Leipzig gegen PSV Eindhoven 1:0 gewonnen. Der FC Bayern spielte in Norwegen bei Viking Stavanger 3:3. Das Wetter in Deutschland, nachts im Osten und Süden noch Regen, nach Nordwesten hin trocken, teils auch klar, an manchen Stellen aber neblig, die Tiefstwerte 13 bis 5 Grad. Am Tag anfangs in Alpennähe sowie rund um Rügen und Usedom letzter Regen, sonst nach Auflösung des Frühnebels Sonne und Wolken im Wechsel, dazu maximal 12 bis 21 Grad. 4:03 Uhr.
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3: In Weixdorf ist der Bahnübergang in der Königsbrücker Landstraße wegen Bauarbeiten bis Donnerstag ca. 6 Uhr gesperrt. Leipzig Zentrum, die Straße Rossplatz Richtung Promenadenring, ist in Höhe der Goldschmidtstraße nach einem Unfall gesperrt. Auf der A4 Dresden-Frankfurt wird zwischen Stadtroda und Jena-Zentrum die Fahrbahn Richtung Frankfurt erneuert. Bis voraussichtlich Dezember wird der gesamte Verkehr mit je 2 Fahrspuren pro Richtung auf der Richtungsfahrbahn Dresden geführt.
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4: Mit Ben Sträubel. Ich habe das Popnacht-Package noch hier, das letzte, das ich polierte. Und diesmal geht es um einen Prominenten, der heute Geburtstag feiert. Der steckt im Zombie-Kostüm. Ihr hört ihn, ihr holt ihn aus dem Zombie-Kostüm natürlich wieder raus. Ja, ist doch logisch, das traue ich euch zu. In wenigen Minuten.
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0: 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Wir sind Helden in der Popnacht.
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0: Oh, wer steckt denn da drin im Zombie-Kostüm? Das ist ein, würde ich mal sagen, TV-Star. Ehemaliger TV-Star.
3: Beispielsweise wir drin haben aus dem Bereich Medizin oder auch aus dem Bereich Sport und auch ganz besonders aus solchen Bereichen wie Verbraucher interessanten Themen.
0: Na, wie heißt der? Heute feiert der Geburtstag. Wer jemanden erkannt hat für ein Popnacht-Package 07221 20

Es ist 4.16 Uhr auf der B189 Wittstock-Dosse in Richtung Wittenberge. Da sind Menschen auf der Bundesstraße zwischen der B5 Perleberg Nord und Weisen. Hey! Nach Prince und Kiss lösen wir unser Rätsel auf und befreien unseren Zombie.

0: Kiss.
1: Und wir grüßen mal in die Cloud zu Prince.
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1: Wer hat denn hier Geburtstag und steckt hier drin im Zombie-Kostüm gefangen? Oh. Ramona aus Plossig in Sachsen-Anhalt. Guten Morgen, Ramona.
3: Ja, einen wunderschönen guten Morgen.
1: Wer ist das?
3: Peter Klöppel.
4: Aus dem Bereich Medizin oder auch aus dem Bereich Sport.
1: Jawohl.
4: Und auch ganz besonders aus solchen Bereichen.
1: Ja, das ist Peter Klöppel. Und schon hast du dir ein Pop-Nacht-Package hier verdient in dieser Show.
3: Ja, wunderbar.
1: Also, aber schön. Du bist im ambulanten Pflegedienst. Das heißt also, es geht dann um wie viel Uhr los für dich?
3: Viertel sechs fahre ich aus Haus und um sechs fange ich an.
1: Wie viele Besuche hast du da bei deinen Patienten?
3: So ungefähr 10.
1: Oh, das ist ordentlich. Das heißt, jetzt erstmal frühstücken für dich, dann mit den Patientinnen und Patienten vielleicht auch noch ein bisschen frühstücken danach. So vier, so ungefähr 7-mal frühstücken und dann
3: bist du, das ist ja schön,
1: bist du im Tag angekommen. Aber toll, dass du diese Arbeit machst, weil die ist ja nun wirklich nötig und da kann man gar nicht genug den Hut davor ziehen. Und ansonsten bist du aber am Backen zu Hause. Was ist denn deine Lieblingstorte?
3: Also meine Lieblingstorte ist eine Nougat-Torte, was zurzeit auch sehr gefragt ist,
1: Wie viele Stockwerke hat die bei dir?
3: Maximal 3, sonst fällt der untere Boden nicht aus.
1: Ah ja, gut, dreistöckig ist aber auch schon so, glaube ich, wie so ein DIN A4-Blatt, oder? Wenn man das so hoch hält.
3: Kann man sagen. So,
1: und wenn, wenn man das dann verputzt hat, dann kann man eigentlich aber keine Arbeit mehr nachgehen.
3: Ja, ich glaube, das schaffst du nicht.
1: Aber wenn jetzt dein Mann aufwachen sollte, und kriegt das mit, dass du mit einem anderen Mann sprichst nachts um diese Zeit über dreistöckige Nougat-Torten, wie wird er reagieren?
3: Och, da freut er sich.
1: Ach, der freut sich.
3: Endlich
1: hat sie jemanden gefunden, der das auch isst, was du da fabrizierst.
3: Oh doch, er isst gerne. Er ist mein bester Kunde.
1: Ja, genau, deswegen liegt er auch noch. Ich wünsche dir auf jeden Fall einen tollen Start und grüße natürlich alle, die du heute dann noch bedienen darfst und verarzten darfst und alles, und denen du hilfst natürlich. Und ich schicke dir ein Paket zu,
3: Vielen Dank.
1: Ciao, ciao.

0: Tuvalu und Talking Buddy.
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3: Morgen geht es südlich der Donau noch gelegentlich im Regen los. Sonst scheint nach Nebelauflösung und neben kompakten Wolken die Sonne. Dazu gibt es 11 Grad im Erzgebirge und 21 Grad am Kaiserstuhl. Morgen gibt es landesweit einen trockenen Herbsttag mit Sonnenschein. In den Niederungen muss sich aber erst der Nebel auflösen, was zum Teil dauert.
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4: In Weixdorf ist der Bahnübergang in der Königsbrücker Landstraße wegen Bauarbeiten bis Donnerstag ca. 6 Uhr gesperrt. Leipzig Zentrum, die Straße Rossplatz Richtung Promenadenring, ist in Höhe der Goldschmidtstraße nach einem Unfall gesperrt. Auf der A4 Dresden-Frankfurt wird zwischen Stadtroda und Jenatz-Entrum die Fahrbahn Richtung Frankfurt erneuert. Bis voraussichtlich Dezember wird der gesamte Verkehr mit je 2 Fahrspuren pro Richtung auf der Richtungsfahrbahn Dresden geführt.
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0: Und die am meisten unterschätzte Höchsttemperatur heute in Gröde. In Nordfriesland bekommen wir 16 Grad. Die Popnacht ist hier. Ich bin Ben Streubel.

0: Mann und Grüße.
1: Udo Lindenberg.
0: Diesen Applaus lassen wir mal ein bisschen stehen für jemanden, der ihn gebrauchen kann, der sich sein Work and Travel auch ein bisschen anders vorgestellt hat, nämlich Jakob. Der befindet sich gerade um 10 Uhr und 38 Minuten unserer Zeit voraus in Westaustralien, in der Nähe von Perth, aber auf dem Land. Und er fährt Heuballen durch die Gegend und braucht einen Motivationssong. Ja, den kriegt er jetzt hier von Cat's Eye, Animal. Dann halte mal durch, mein lieber Jakob, du weißt ja, wo du mich findest. Im Zweifel, oder wenn es irgendwo dann dir nicht so gut geht, dann holen wir dich natürlich sofort da raus. Also entweder mit dem Trecker. Oder ich baue ein Loch und komme bei dir direkt in Westaustralien raus. Oder wie auch immer wir das machen. Ja, oder mit dem Private Jet und Eierlikörchen gefüllt. Also Cat's Eye hat er sich ausgesucht und kriegt er laut.

0: Zeit mal auf for somebody else. Hier ist die Popnacht in Stralsund. Da ist noch eine Kerze an. Vielleicht sogar ein Stern bei Barbara. Guten Morgen, Barbara. Schön, dass du wach geworden bist. Immer so die Zeit. Ne? Da geht's dann los. Wie viel Uhr darfst du das Haus verlassen?
1: Ja, so 10 nach 5.
0: Du bist Stadtgärtnerin. Normalerweise seid ihr so vier Leute im Team, aber heute nicht, ne?
1: Ja. Nee, heute nicht. Eine Kollegin ist krank und der andere Kollege, der baut die Sterne mit auf.
0: Ach ja, aber das ist doch schön. Stralsund ist doch bekannt für diese großen Riesensterne da, ne?
1: Genau, seit einigen Jahren haben wir so 7 Meter hohe Sterne, über 20 verteilt auf die Stadt und Umgebung.
0: Ja.
1: Und die dann auch nachher leuchten immer nachts oder beziehungsweise abends und früher Morgen.
0: Das ist schon das
1: Vorweihnachtliche.
0: Vorweihnachtliche geht bei euch schon im Oktober los, ne?
1: Ja, das wird ja so langsam aufgebaut. Das dauert ja auch eine Weile, ehe das fertig ist. Und wenn der Advent dann beginnt, dann leuchten nachher auch die Sterne.
0: Natürlich. So, da sind die Kollegen abgestellt, so zum Sternenbau. Mhm. Und dann bist du jetzt als Stadtgärtnerin so fast allein. Aber ist ja noch jemand da. Wie heißt denn der Kollege, der noch da ist oder die Kollegin?
1: Ja, der Krischi, also Christian.
0: Krischi, guter Mann. Also der wird heute für einen Kaffee sorgen. Natürlich, der bringt einen Kaffee mit, einen Kaffee to go auf jeden Fall, ne?
1: Na klar.
0: Und dafür kriegst du noch dein Lieblingshit noch oben drauf, das volle Motivation ist. Du musst quasi für die anderen zwei ja die Arbeit mitmachen. Dann wünsche ich dir einen guten Start rein in den Tag, in den Mittwoch, ja. Grüße nach Stralsund.
1: Dankeschön, danke, ciao.

mit Full of Sunshine, Natasha Bedingfield. Es ist jetzt 4.51 Uhr, eine Gefahrenstelle von der A2 Hannover-Berlin in beiden Richtungen. Bitte aufpassen zwischen Ziesa und Wollin. Da liegen Gegenstände auf der Fahrbahn. So, jetzt bin ich noch ein bisschen da, so ungefähr 8 Minuten. Vielleicht sogar noch 10 Sekunden mehr. Deswegen, wenn ihr eine Idee habt für die letzte Amtshandlung, dann gerne eine WhatsApp schicken unter 07221 2011. Ich freue mich drauf. 07221 2011. Hier ist die Popnacht mit Noah Kahn und Stick Season.

Stick Season. So, ich habe zusammengepackt, Notaustaster abgeklemmt, Antennenleistung hochgefahren, auf volle Suppe, Schuhe habe ich auch angezogen, Lichtstimmung auf OP. Hey, es ist ja 5 vor 5. Letzte Amtshandlung für Michael aus Oberdreis. Der hat auf dem Kreuzfahrtschiff Thomas Hoppe kennengelernt aus Hannover, sind Best Friends geworden und er hat heute Geburtstag, einen 35. Happy Birthday mit diesem Song und KI. Wie geht? Ich komm mit. Mein Name ist Ben Streubel. Schönes Leben in Deutschland.

0: Guten Morgen an diesem Mittwoch. Gleich unsere Frühaufsteherprämie.
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2: Um 5 Uhr mit Ronald Lessig. Papst Leo XIV. Hat Lungenkrebs. Das teilte das Gemelli-Krankenhaus in Rom nach einem Eingriff mit. Ein bösartiger Knoten sowie der Unterlappen des rechten Lungenflügels des 71-Jährigen sind demnach entfernt worden. Was der Befund bedeutet, sagt Tillmann Kleinjung in Rom.
3: Der Knoten, von dem Papst Leo am Sonntag gesprochen hat, das ist ein bösartiger Knoten. Das hat eine sogenannte Schnellschnittuntersuchung noch während der OP ergeben, wo man also Gewebeproben schnell untersucht hat. Und jetzt muss man die gründlicheren Gewebeprobenuntersuchungen abwarten, um zu wissen, wie es weitergeht. Also ob eine Anschlussbehandlung notwendig wird, beispielsweise eine Bestrahlung. All das wird man in den kommenden Tagen erfahren und wird der Patient vor allem erfahren, Papst Leo XIV.
2: Die schwarz-rote Koalition hat offenbar ihren Streit über die Einführung einer Zuckersteuer auf Getränke beigelegt. Wie aus dem Bundesfinanzministerium verlautete, wird sich heute das Kabinett damit beschäftigen. Nach Medienberichten ist eine Steuer in 2 Stufen vorgesehen. Für Getränke mit einem Zuckergehalt ab 5 oder 8 Gramm pro 100 Milliliter. Auf diese soll ein Steuersatz von 26 bzw. 32 Cent pro Liter gelten. Für kleinere Unternehmen soll es Ausnahmen geben. In Hamburg beginnt heute ein Prozess um die Sprengung der Nord Stream Pipelines vor rund 4 Jahren. Dem angeklagten Ukrainer wird vorgeworfen, die Tat gemeinsam mit weiteren ukrainischen Militärangehörigen geplant und ausgeführt zu haben. Ihm werden unter anderem Kriegsverbrechen vorgeworfen. Laut Anklage soll der Anschlag im Auftrag staatlicher ukrainischer Stellen erfolgt sein. Die Regierung in Kiew weist eine offizielle Beteiligung zurück. Im Fall des Mordes an Rapper Tupac Shakur ist der Angeklagte zu 40 Jahren Haft verurteilt worden. Ein Gericht in Las Vegas hat das Strafmaß für den früheren Gang-Anführer Duane Davis bekannt gegeben. Vor rund 6 Wochen hatten die Geschworenen in dem Prozess den heute 63-Jährigen bereits schuldig gesprochen, den Mord an Tupac organisiert zu haben. Der Rapper war 1996 in Las Vegas mit gerade einmal 25 Jahren in einem Auto erschossen worden. Wegen mangelnder Beweise kamen die Ermittlungen jahrzehntelang kaum voran. In der Fußball-Champions League hat Bayern München am Abend bei Viking Stavanger 3:3 gespielt. RB Leipzig besiegte PSV Eindhoven mit 1:0. Das waren die Nachrichten.
0: 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Fabian Magerhans, guten Morgen.
4: Moin, A14 Richtung Dresden zwischen Magdeburg-Stadtfeld und Wansleben steht ein defekter Schwertransport auf der rechten Spur im Baustellenbereich. Ab 6 Uhr beginnt die Bergung. Der Schwertransport wird dann rückwärts aus der Baustelle geleitet. B107 zwischen Wulkau und Schönfeld ist die Bundesstraße in beiden Richtungen bis etwa 6 Uhr gesperrt. Und in Leipzig ist der Rossplatz im Bereich der Goldschmidtstraße nach einem Unfall gesperrt. Fahrt am besten gleich über den Martin-Luther-Ring. 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
0: Ja, und wir gucken das erste Mal so ganz verstohlen aufs Wetter, Sarah. Wie wird's denn so heute?
5: Ja, wir gucken erstmal aufs Thermometer. Jetzt in der Früh, da ist es nicht ganz so kalt wie gestern. Es gibt zwar so ein paar einstellige Werte. Herrnhut meldet zum Beispiel aktuell 8 Grad. Aber insgesamt ist es ein bisschen milder jetzt in der Früh. Und das liegt vor allem daran, dass die Luft oft nicht klar ist. Es gibt hier und da noch ein paar dichtere Wolken, vielleicht sogar ein bisschen Regen. Im Laufe des Tages ist es dann meistens trocken. Da gibt's nur schwache Schauer. Die Sonne hat gute Chancen, lange Zeit immer wieder zu scheinen. Auch wenn ein paar Wolken unterwegs sind, die Temperaturen, die klettern dann nachher schon mal auf bis zu 18 Grad. Morgen und Freitag, da gibt es Frühnebel und ansonsten wird es richtig schön, sonnig, trocken und mild. Am Freitag sind wir bei bis zu 20 Grad angekommen.
0: Guten Morgen.
5: Gleich 5:05.
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0: Heute noch, morgen noch, Freitag noch und dann ist Schluss mit unseren Tassen. Ja? Es ist die letzte Woche. In der Frühaufsteherprämie gibt es dann einen neuen Preis. Und was wird das wohl sein? Verraten wir noch nicht.
5: Das ist so aufregend.
0: Ja, deswegen
5: eine
0: jetzt.
5: Neue Ehre.
0: Ja, wer noch keine Tasse hat, das ist jetzt sozusagen die drittletzte als Dankeschön fürs frühe Aufstehen und fürs Einschalten. Deswegen ruft an 0800 123 2340 und holt euch dieses Teil, bevor es für immer zu spät ist. 0800 123 2340. Also jetzt anrufen, gleich gewinnen und gemeinsam starten wir in den Mittwoch.

0: Ja, so klang's beim Aufstehen auch heute Morgen. Oh, 5:11 Uhr, was am Mittwoch?
1: Guten Morgen.
2: Hallo, guten Morgen.
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0: Ja, die drittletzte Ausgabe unserer schönen Rubrik, in der es eine Tasse zu gewinnen gibt. Ab nächste Woche gibt's was Neues.
4: Also, gehe ich mir davon aus.
0: Aber jetzt werden die Letzten versorgt. Zum Beispiel die Silvia. Guten Morgen.
5: Schönen guten Morgen.
0: Na Silvia, bist du auch so müde wie ich oder wie wir?
5: Nee, ich bin schon seit einer Stunde wach.
0: Ach, ehrlich
5: alles
0: jetzt.
5: Gut.
0: Ach du liebes
6: Da lässt der Schmerz langsam nach.
0: Ja,
5: genau.
0: Aber Silvia, warum musst du denn so früh raus?
5: Ah, mein Mann, sein Wecker klingelt um 4 und dann stehe ich halt einfach mit auf.
0: Wie bitte?
6: Ehrlich?
0: Das ist ja.
5: Ja, er macht halt 5 plus.
6: Aber das ist doch noch geiler, wenn jemand anders aufstehen muss und du könntest liegen bleiben. Die schönste Zeit meines Lebens war, als ich mal einen Freund hatte, der früher aufstehen musste als ich. Dann habe ich gehört, wie der Wecker geklingelt hat, wie er sich fertig gemacht hat. Oh, und ich in meinem warmen Bettchen dachte, mach du nur. Aber
5: ich kann da eh nicht nochmal schlafen. Da mach es lieber ein bisschen Haushalt, da wird was.
0: Ja.
6: Haushalt!
0: Siehst du, die Silvia
6: um 4:30.
0: Ja, die Silvia ist vom anderen Schlag.
6: Unterschiede zwischen uns, ja.
5: Ja, also. Muss dann auch gleich los und dann wird abends dann nicht mehr so viel.
0: Ah ja, Silvia. Gut. Jetzt kommt was dazu zum Haushalt, damit du noch mehr Arbeit hast, nämlich unsere Tasse.

0: Familie ist hier am Mittwoch. Gleich haben wir es 5.20 Uhr.
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0: Aber warum bis 6.10 Uhr warten? Unser Böttcher ist schon jetzt in Spiellaune.
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3: Ich glaube ja, dass es Dinge gibt, die werden auch in 100 Jahren noch funktionieren. Egal, ob wir dann mit künstlicher Intelligenz verheiratet sind oder unsere Enkel als Hologramm zum Kaffeetrinken erscheinen. Zum Beispiel Gesellschaftsspiele. Ne? Bei uns auf dem Dorf wird ja noch richtig gespielt. Sonntags in der Linde, Doppelkorn, Doppelkopp, freudscher Versprecher. Oder Skat, ne? Auch von mir hängt ein Krongewehr über der Zapfanlage. Sonntag, 4. Februar 1996, ole ole. Früher, als die Frauen noch mitkamen, da wurde ja auch mal Mensch, ärgere dich nicht gespielt. Ne? Im Grunde genommen das erste soziale Netzwerk. Ne? Du triffst Freunde, machst ihnen das Leben schwer und hinterher redet keiner mehr miteinander. Weshalb ich auch immer gesagt habe, Mensch, ärgere dich nicht, ist eigentlich eine glatte Lüge. Eigentlich müsste es heißen, hau ab, bevor es aufs Maul gibt. Manche bringen sogar ihre Berufserfahrung ins Spiel ein. Simone vom Pferdehof beispielsweise spielt leidenschaftlich gerne Schach. Naja, ein Pferd von einem Feld aufs andere zu schieben, das kann eben keiner so wie sie. Ich bin jedenfalls überzeugt, dass diese Spiele auch in 100 Jahren noch gespielt werden. Denn der Mensch ist erstaunlich einfach gestrickt. Er will gewinnen, Recht behalten und wenn beides nicht klappt, behauptet er einfach, die anderen hätten geschummelt. Das Schöne an Gesellschaftsspielen ist eben, man braucht keine künstliche Intelligenz, um sich ganz natürlich zum Idioten zu machen.
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0: Guten Morgen. 5.30 Uhr haben wir es. Hier ist die Ember Jump. Guten Morgen, Familie. Am Mittwoch und jetzt direkt der Blick auf die Straßen. Fabian Magerhans im Verkehrszentrum. Wie sieht's denn aus?
1: Moin, da geht's auf die A14 Richtung Dresden. Zwischen Magdeburg-Stadtfeld und Wandsleben steht wieder ein defekter Schwertransport auf der rechten Spur im Baustellenbereich. Ab 6 Uhr, also in einer halben Stunde, beginnt die Bergung. Das Fahrzeug wird dann rückwärts aus der Baustelle geleitet. Die B107 ist nicht mehr gesperrt. Zwischen Wulkau und Schönfeld eine Spur ist wieder frei. Hier laufen aber noch Bergungsarbeiten. Vorsicht auf der Straße zwischen Kollis und Keimberg sind Pferde auf der Fahrbahn. Und in Leipzig ist der Rossplatz immer noch gesperrt im Bereich der Goldschmidtstraße wegen Bergungsarbeiten. Da am besten über den Martin-Luther-Ring ausweichen. Habt ihr noch was gesehen? Staus Blitzer. Ruft uns an, kostenlos unter 0800 123 2340.
0: Ja, vielleicht ein Wetter, Sarah? Hast du eins gesehen?
2: Ich habe ein Wetter gesehen und das startet heute nicht ganz so eisig wie gestern. Wir haben zwar hier und da einstellige Werte, meistens sind wir aber aktuell schon oder noch im Plusbereich. Es liegt daran, dass der Tag nicht unbedingt überall aufgelockert startet. Also es gibt teilweise jetzt noch dichtere Wolken, vielleicht sogar noch ein bisschen Regen. Im Laufe des Tages gibt es dann einen Mix aus Sonne, mal mehr, mal weniger Wolken, aber nur noch schwachen Schauern. Es ist also meistens trocken und die Temperaturen steigen schon mal auf bis zu 18 Grad. Morgen und Freitag, da knacken wir die psychologisch wichtige Marke von 20 Grad. Es gibt Frühnebel, ansonsten viel Sonnenschein. Es wird trocken und mild sein.
0: Ja, und da fiebern wir ja seit Tagen mit unserem sächsischen Extremradler Tom mit.
3: Ich befinde mich auf meiner Radfernreise von Leipzig nach Tokio.
2: Ja, also. Das ist so irre. Und gleich um 5.40 Uhr gibt es ein Update. Vom Po und sowieso.
0: Oh, der tut mir, der hört mir, vom Zuhören tut der mir schon weh.

0: I know what I want and I want it now, nämlich zurück ins Bett. Aber das ist wohl nicht drin.
1: Gut. Wer fragt dich halt?
0: Ja, ne? Wer fragt mich? 5:40 Uhr haben wir es gleich. Hier ist die MDR Jump. Guten Morgen, Familie.

0: Mittwoch gut, dann starten halt mit einem Kaffee und einem Radler.
1: Ja. Mit einem Update von Extremradler Tom aus Leipzig. Der hat uns ja letzte Woche schon von seiner Wahnsinnstour erzählt. Seit über 170 Tagen radelt er von Sachsen nach Osten mit dem Fernziel Tokio.
0: Du liebe Zeit, Albanien, Türkei, Tadschikistan, Mongolei und das alles auf zwei Rädern. Die letzten Wochen hat Tom China durchquert, ist gestern auf die Fähre nach Südkorea gestiegen. Wir haben noch einige Fragen, so will ich es mal sagen. Wie waren die letzte Zeit denn so kulinarisch, die Geschichte?
2: Es gibt viel Meeresfrüchte, es gibt viel Nudeln, wenig Reis, direkt auf dem Rad Wasser. Wenn man irgendwo stoppt, eine kalte Cola und viele süße Brötchen, die es hier en masse gibt. Das stellt mich nicht so zufrieden und ich hoffe, es wird in Korea etwas besser und in Japan sowieso. Da werde ich mich mit Ramen ernähren. Aha. Das wird gut.
1: Ramen-Nudelsuppen, ja, sind auch geil. Gut, jetzt ist schon fast Endspurt angesagt.
0: Das Allerwichtigste fehlt noch. Ich merke schon ein 2-Kilometer-Radl, sag ich mal. Wir mussten Tom natürlich fragen, wie geht's dem Popo?
2: Er meldet sich ab und zu mal. Und da ist man einfach erfahren genug, um die geheimen Salben zu benutzen. Mhm. Und dann wird der Sache vorzeitig ein Riegel vorgeschoben. Das klingt jetzt vielleicht ein bisschen arrogant, aber es ist wirklich so. Er tut nicht weh. Und ich weiß, was ich zu tun habe.
0: Aha.
1: Da sind wir sehr beruhigt. Also wir notieren, für eine Radweltreise brauchen wir einen stabilen Magen, ein gutes Rad und viel Neugier.
0: Und ab und zu eine kalte Cola. Gute Fahrt, lieber Tom.
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0: Ja, Lights sind um diese Uhrzeit durchaus wichtig, ne? Ellie Goulding um gleich 5:45. Hier ist die Emnet Jump. Guten Morgen, Familie, am Mittwoch.
1: Und da haben wir ja gerade schon ein Update von Extremradler Tom gehört, der mit seinem Fahrrad aktuell von Leipzig nach Tokio unterwegs ist. Dazu schreibt Gina: Also ich mache zwar nicht sowas Krasses, radle aber jeden Tag 20 Kilometer hin und 20 Kilometer wieder zurück auf die Arbeit bei fast jedem Wetter.
0: Das ist cool.
1: Na?
0: Und könnte in den nächsten Wochen noch ein bisschen cooler werden, sag ich mal. Und deswegen spielen wir die neue von Mark Forster. Nur für dich, liebe Gina. Hier ist nämlich Cool in der MDR Jump. Guten Morgen, Familie.

0: Bei diesem Sound, da müssen wir doch gleich an unser Bands for Friends im Harz denken.
1: Ja.
0: Ach, auch schon wieder ein paar Wochen her. Das ist hammerhaft. Und das ist also die neue Nummer von Mark Forster in der MDR Job. Guten Morgen, Familie. 5.47 Uhr haben wir's.
2: Und da geht's für den ein oder anderen Autofahrer frisch bereift in den Tag. O bis O ist ja angesagt. Und Dr. Emkus, der prüft schon mal den Luftdruck.
3: Wisst ihr, was mich letzte Woche völlig auf die Palme gebracht hat? Nicht nur, dass man an der Tanke hunderte Euro für Sprit verfüttert. Nee, dieser verfluchte Kasten mit stinknormaler Druckluft kostet jetzt auf einmal auch Geld. Da wirfst du einen Euro rein, der Automat piept und sofort startet ein gnadenloser 5-Minuten-Countdown. Und jetzt beginnt der absolute Hindernislauf. Du wetzt mit einem stochischen, dreckigen Schlauch um die Karre, reißt dir an den Ventilkappen der Fingernägel ab und kniest im feuchten Schmotter, während die Digitalanzeige wie eine Zeitbombe runtertickt. Beim dritten Reifen klemmt dann das Ventil, der Schlauch zischt mehr Luft raus als rein und exakt vor dem vierten Reifen macht es Piep, Klack, Zeit abgelaufen. Jetzt stehst du da mit 3 prallen Reifen, einer halbleeren Flunder und musst wie so ein Idiot zur Kasse dackeln, um dir für gottesfreie Atemluft noch eine Münze wechseln zu lassen. Aber bei so einem hochintensiven Zirkeltraining und einem Kotflügel musst du auch keinen Muckisport mehr machen. Und wer es schafft, alle 4 Reifen in unter 5 Minuten auf Druck zu bringen, gewinnt jeden Formel-1-Boxenstopp im Schlaf.
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Morgen, hier ist das MDR Jump Verkehrszentrum mit einer Meldung für die A9 Richtung Berlin zwischen Dreieck Bayerisches Vogtland und Neider-Selbitz. Hier liegt ein Reifen auf der Fahrbahn, also Vorsicht zwischen Dreieck Bayerisches Vogtland und Neider-Selbitz Richtung Berlin.

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8: Um 6 Uhr mit Mirko Jugelt. Der Landtag von Sachsen-Anhalt kommt heute zu einer Sondersitzung zur Ukraine-Politik zusammen. AfD und BSW fordern in einem gemeinsamen Antrag, dass sich die Landesregierung im Bundesrat gegen weitere Waffenlieferungen einsetzt. Zudem soll das Land finanzielle Hilfen stoppen, die über humanitäre Unterstützung hinausgehen. SPD-Fraktionschefin Katja Pelle warf den beiden Fraktionen im MDR vor, sich eine Showbühne zu bauen. Die Linke sowie SPD und Grüne legten jeweils eigene Alternativanträge vor. Beschlüsse des Landtags sind für die Landesregierung rechtlich nicht bindend. Diese wird derzeit noch geschäftsführend von CDU, SPD und FDP geführt. Die Bundesregierung hat ihrem monatelangen Streit über die Einführung einer Zuckersteuer auf Getränke beigelegt. Wie Medien übereinstimmend unter Berufung auf das Bundesfinanzministerium berichten, einigte sich die schwarz-rote Koalition auf eine entsprechende Vorlage für die heutige Kabinettssitzung. Geplant ist demnach eine zweistufige Abgabe, die sich nach dem Zuckergehalt richtet. Sie soll für Getränke gelten, die mindestens 5 Gramm Zucker pro 100 Milliliter enthalten. Das wäre zum Beispiel bei Saftschorlen oder vielen Eistees der Fall. Rund 4 Jahre nach den Anschlägen auf die Nord Stream Pipelines in der Ostsee beginnt vor dem Oberlandesgericht in Hamburg heute der Prozess gegen einen mutmaßlichen Täter. Der Ukrainer soll als Offizier der ukrainischen Armee an den Sprengstoffanschlägen beteiligt gewesen sein. Die Bundesanwaltschaft wirft ihm unter anderem die Herbeiführung von Explosionen und Kriegsverbrechen vor. Die Anschläge hatten im September 2022 Lecks an 3 der 4 Nord Stream Leitungen verursacht. Papst Leo XIV. Ist an Lungenkrebs erkrankt. Das teilte das Ärzteteam der Gemelli-Klinik in Rom nach einer Operation des 71-Jährigen mit. Demnach ist ein bösartiger Knoten und ein Teil des rechten Lungenflügels entfernt worden. Nach Angaben des Vatikan dauerte die Operation 90 Minuten und verlief ohne Komplikationen. Der Papst habe den Eingriff gut überstanden. Ob der Krebs bereits gestreut hat, ist bislang noch unklar. In der Fußball-Champions League hat RB Leipzig den ersten Sieg der Saison eingefahren. Die Mannschaft gewann zu Hause gegen PSV Eindhoven mit 1:0. Der FC Bayern München spielte beim norwegischen Vertreter Viking Stavanger 3:3. Das waren die Nachrichten.
9: 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Fabian Magerhans, moin.
10: Moin, A4 Görlitz Richtung Dresden, die Auffahrt Kudersdorf. Die wird ab 7 Uhr gesperrt wegen einer Tagesbaustelle bis etwa 17 Uhr. A9 Richtung Berlin, weiterhin Vorsicht zwischen Dreieck Bayerisches Vogtland und Neiler-Selbitz liegt ein Reifen. Und A14 Richtung Magdeburg und Richtung Dresden. Zwischen Magdeburg-Stadtfeld und Wansleben ein defekter Schwertransport steht auf der rechten Spur in der Baustelle. Das Fahrzeug wird im Laufe des Vormittags rückwärts aus der Baustelle geleitet. 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

0: Tja, das Wetter ist so eine Sache, Sarah, heute, oder? Wie sieht's denn aus?
1: Ja, also es ist eine gar nicht so schlechte Sache, würde ich persönlich jetzt sagen.
0: Ach so.
1: Typisches Herbstwetter, ja. Das aber überhaupt nicht unfreundlich ist. Also die Frühwerte sind ja doch eine Ecke höher als gestern, oft schon im zweistelligen Bereich. Und da legen wir nachher noch was drauf. Bis zu 18 Grad sind drin. Ja, es kann jetzt in der Früh nicht nur dichte Wolken, sondern teilweise auch noch etwas Regen geben. Aber tagsüber, da gibt es dann einen Mix aus Sonne und mal mehr oder weniger kompakten Wolken. Nur schwache Schauer sind unterwegs. Also meistens ist es trocken. Und die nächsten Tage wird es richtig schön. Also morgen und Freitag gibt es erst Nebel, dann gibt es viel Sonne, es wird trocken und mild sein, da knacken wir am Freitag sogar die 20-Grad-Marke.
0: Guten Morgen!
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0: Ja, und wir wissen, wenn man morgens aus dem warmen Bettchen aufstehen muss, dann ist es erstmal
4: kalt.
1: Ja. Aber Elisa aus Luckenwalde, die hat gestern gezeigt, was zu tun ist. Warmquizzen mit 3 richtigen Antworten holt sie sich 300 Euro bei unserem Quickie.
4: Mega!
0: Ja, und jetzt ihr, 0800 123 2340, ruft jetzt an, weil gleich um 6.10 Uhr gibt es 3 neue Fragen. Jede richtige Antwort, die innerhalb von 5 Sekunden kommt, ist 100 Euro wert. Also 0800 123 2340, jetzt anrufen und dann gleich ordentlich kassieren.

0: Die MDR Jump Guten Morgen Familie ist hier am Mittwoch.
1: Und während da die Ferienkinder in Sachsen und Thüringen bestenfalls ausschlafen, da sind wir hier schon wieder voll dabei.
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1: 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Und dazu stellen wir euch drei Fragen. Jede richtige Antwort, die innerhalb von 5 Sekunden kommt, bringt euch 100 Euro.
0: Heike aus Stauchitz, guten Morgen.
3: Ja, wunderschönen guten Morgen.
0: Ja, sag mal, du bist da schon unterwegs. Was treibst du? Was machst du für einen Lärm da am frühen Morgen, Heike?
3: Ich bin auf dem Weg zur Arbeit. Ich fahre hier jeden Früh meine 52 Kilometer und bin jetzt gleich da.
0: Aha, und was machst du beruflich? Wo musst du da hinfahren, Heike?
3: Also, ich fahre nach Freiberg, ja, in Erzgebirge, mhm, und bin Integrations- und Vermittlungscoach in einem ganz tollen Projekt.
0: Uiuiui, das klingt ja so, als müsstest du was können, Heike. Das ist ja, also, das ist ja Wahnsinn.
3: Gut, die einen sagen so, die anderen.
0: Ja, das sage ich auch. So, wir legen los, Heike.
3: Super.
0: Ja, mit Frage Nummer 1. 2 Minuten von ganz oben bis ganz unten, 55 Meter lang, 20 Meter in die Tiefe. So lautet der kurze Steckbrief der längsten Mittelpodest-Fahrtreppe Europas, die seit Anfang der Woche am Leipziger Wilhelm-Leuschner-Platz im Einsatz ist. Fahrtreppe ist dabei eher Fachsprache. Wie nennen wir so ein Ding also normalerweise?
3: Rolltreppe?
0: Ja. Das war eine Frage aus der Kategorie schwer formuliert, leicht zu beantworten. Also. Frage Nummer 2. In Oberhof wird ja diese Woche die Rennschlittenbahn vereist. In mehreren dünnen Schichten wird Wasser aufgetragen, das dann gefriert. Am Wochenende sollen die ersten Profirodler die gekühlte Betonrinne runtersauseln. Rodeln ist aber nicht die einzige Sportart, die man in einem Eiskanal machen kann. Nenne uns mal eine weitere. Was gibt's noch?
3: Viererbob.
0: Oh ja. Ich merke schon, Heike antwortet leicht gelangweilt, wir sind zu leicht. Pass mal auf, jetzt geht's aber richtig los hier mit der nächsten Frage.
3: Nein, super!
0: In Sonneberg läuft seit Tagen die Suche nach 2 entlaufenen Stachelschweinen. Die beiden stacheligen Flüchtlinge sind aus dem Tiergarten ausgebüxt und sollen nicht selbst eingefangen werden. Das könnte wegen der Stacheln schlecht ausgehen. Stachelschweine gehören übrigens zur gleichen Familie wie Mäuse, Eichhörnchen oder Murmeltiere. Welche Kategorie ist das?

0: Gleich 6.20 Uhr. Hier ist die MDR Jump. Guten Morgen, Familie. Am Mittwoch. Wir sind also mittendrin in einer Woche, die für Sarah mit einem echten Schock gestartet ist.
1: Ja, ja, ich bin in meiner hauswirtschaftlichen Ehre tief getroffen worden. Ich habe ein Posting gesehen, wann man zu Hause was austauschen soll. Aha. Bettzeug, Mehrfachstecker oder ganz krass Spülschwämme. Ey, die soll man nur eine Woche benutzen, bevor man sie entsorgt. Also sagt dieses Posting, aber das kann doch nicht sein.
0: Vielleicht ja doch. Für genau solche Fragen haben wir ja jeden Tag unsere Profis am Start.
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0: Also gehen wir das brisante Thema doch mal an. Müssen wir Spülschwämme wirklich einmal pro Woche austauschen? Tabea Dorendorf ist Lebensmittelexpertin bei der Verbraucherzentrale Sachsen-Anhalt.
3: Eine Zahl festzulegen, wie oft man den Schwamm auswechselt, ist sehr schwierig, weil es tatsächlich auf den Gebrauch im Alltag dann ankommt. Wichtig ist wirklich, dass man auf eine gute Hygiene im Alltag achtet. Also, dass man den Schwamm nach jedem Benutzen mit Spülmittel auswäscht, am besten mit heißem Wasser, ihn anschließend gut ausdrückt und auch trocknet, sodass die Bakterien sich dann nicht vermehren können und ihn immer sofort austauscht, wenn er anfängt zu riechen, und vor allen Dingen auch bei Kontakt mit hygienisch sensiblen Lebensmitteln, also wie rohem Fleisch, Fisch und Ei, den Schwamm sofort auswechselt. Am besten vielleicht sogar gar keinen Schwamm benutzt, sondern Küchentücher.
1: Okay, also eine Woche als Faustformel, ist vielleicht doch ein bisschen krass, aber wir checken in Zukunft vielleicht häufiger mal, wie das Ding aussieht.
0: Ich glaube, ich habe gar keinen Spülschwamm. Oder ist das dieses vertrocknete Ding in der Ecke, das da unten seit Jahren irgendwie...
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4: Hier ist die MDR Jump. Guten Morgen, Familie. Es ist 6.30 Uhr. Und jetzt alles, was heute wichtig wird, mit Mirko Jugend.
5: Bundeskanzler Friedrich Merz gibt am Nachmittag im Bundestag eine Regierungserklärung zum bevorstehenden EU-Gipfel ab. Die Staats- und Regierungschefs beschäftigen sich ab morgen unter anderem mit dem EU-Haushalt. Merz fordert deutliche Kürzungen an dem rund 2 Billionen Euro schweren Etatvorschlag. In Chemnitz beginnen heute die Tarifverhandlungen für die Beschäftigten der Metall- und Elektroindustrie. Die IG Metall fordert für die rund 155.000 Mitarbeiter in Sachsen, Berlin und Brandenburg 5% mehr Lohn. Die Beschäftigten in der Chemnitzer Region sind ab 8 Uhr zu einer Kundgebung aufgerufen. Südlich von Leipzig wird heute ein gut 1000 Tonnen schwerer Tagebaubagger die B176 überqueren. Das Bergbauunternehmen Mibrag versetzt den rund 20 Meter hohen Eimerkettenbagger vom Abbaufeld Schlehenhain nach Peres. Die Bundesstraße ist deswegen zwischen Greutsch und Neukieritzsch bis morgen gesperrt.
4: Und jetzt der Blick auf die Straßen. Fabian Magans im Verkehrszentrum. Hallöchen.
6: Hallöchen. A2 Richtung Berlin. Bitte Vorsicht zwischen Netzen und Lenin. Hier ist eine ungesicherte Unfallstelle. Gegenrichtung A2 Richtung Hannover. Noch ein Unfall zwischen Braunschweig, Wartenbüttel und Peine Ost. Auch hier ist die Unfallstelle ungesichert. A4 Görlitz Richtung Dresden. In einer halben Stunde wird die Auffahrt Kodersdorf gesperrt wegen einer Tagesbaustelle bis etwa 17 Uhr. Und A9 Richtung Berlin zwischen Dreieck Bayerisches Vogtland und Neila-Selbitz liegt ein Reifen auf der Fahrbahn. Vorsicht. A14 Richtung Dresden zwischen Magdeburg-Stadtfeld und Wandsleben. In der Baustelle steht ein defekter Schwertransport auf der rechten Spur. Das Fahrzeug wird im Laufe des Vormittags rückwärts aus der Baustelle geleitet. In Chemnitz-Südring zwischen Schuppauer Straße und Bernsdorfer Straße, Vorsicht auf der linken Spur, steht ein unbeleuchtetes Fahrzeug. Und Blitzer noch auf der A2 Richtung Berlin zwischen Allerengersleben und Alsleben, A38 Richtung Göttingen zwischen Merseburg Süd und Merseburg Nord, B81 Ortsausgang Magdeburg Richtung A14, B87 wieder in Plotha beidseitig und B246 auf der Ortsumfahrung Schönebeck in Fahrtrichtung A14. Habt ihr noch was gesehen? Staus oder Blitzer, ruft uns an, kostenlos unter 0800 123 2340.
4: Ja, es ist noch dunkel, aber ein Wetter gibt's trotzdem, Sarah.
7: Ja, und der Herbst meint's doch gut mit uns, so insgesamt, oder? Also wir starten ja heute ein bisschen grauer in den Tag hier und da. Da können noch ein paar dichtere Wolken, noch ein paar Regenschauer unterwegs sein. Es ist aber nicht ganz so kalt wie gestern und im Laufe des Tages, da entwickelt sich das. Es wird einen Mix geben aus Sonne, Wolken, aber nur schwachen Schauern. Meistens ist es trocken und die Temperaturen, die steigen dann auch wieder auf herbstlich milde bis zu 18 Grad. Morgen und Freitag gibt's Nebel und danach gibt es viel Sonnenschein. Es wird trocken und mild, am Freitag sogar mit bis zu 20 Grad.
4: So, und da machen wir uns bereit für einen tierischen Cold Case aus Südthüringen. Im Fokus zwei stachelige Ausbrecher und ein Tiergarten, der um Hilfe bittet.
7: Und da ist die Guten-Morgen-Familie doch zur Stelle. Gleich um 6.40 Uhr.

0: Guten Morgen, 6.40 Uhr. Hier ist die MDR Jump Good Morning Familie am Mittwoch. Und der kommt ja dann doch ungewohnt stachlich daher.
1: Ja, seit Samstag, da werden in Sonneberg in Südthüringen zwei Stachelschweine vermisst. Die sind einfach aus ihrem Gehege abgehauen und seitdem nicht wieder aufgetaucht.
0: Steffen vom Tiergarten Sonneberg-Neufang, ja, guten Morgen.
2: Guten Morgen.
0: Ja, wie konnten die Stachelschweine überhaupt entkommen, sag mal?
2: Am Samstagmorgen war ihre Gehegetür auf, ein Spalt, aber eigentlich ist die verriegelt, also wir sind uns auch nicht klar, wie das passieren konnte.
0: Also die Stachelschweine sind, ich sag mal, amtsdeutschmäßig flüchtig, ja?
2: Genau.
0: Aber es gab schon einzelne Sichtungen der doch eher scheuen Tiere.
2: Ja, sie wurden schon mehrfach gesehen, erst hier im Ort. Und es wird immer nur eins gesichtet. Wir wissen nicht, ob das jetzt immer das Gleiche ist oder abwechselnd.
1: Das ist jetzt aber ein Hinweis. Schau mal, wenn die immer nur einzeln gesichtet wurden, vielleicht haben die sich gestritten. Und deswegen haben sie sich abgemacht. Ja. Die haben es zusammen nicht mehr ausgehalten. So, jetzt reicht's mir. Tschüss.
0: So, ich sag mal, Steffen, was mache ich denn, wenn ich vor so einem Stachelschwein stehe?
2: Ich würde es nicht anfassen, weil sie richten sofort ihre Stacheln auf. Und wenn er die abbekommt, also wir bleiben dann stecken.
1: Das heißt, ich rufe euch dann an, genau. Oder was mache ich dann?
2: Ihr ruft uns an und dann müssen wir uns überlegen, wie wir die fangen. Weil wir wissen jetzt, ehrlich gesagt, selber nicht. Und wir wissen auch gar nicht, wo wir die Fallen aufstellen sollten.
0: Es sind ja vor 3 Jahren schon mal Stachelschweine in Thale in Sachsen-Anhalt ausgebüxt. Ich habe das Gefühl, in den Tieren schlummert kriminelle Energie. 2 entlaufene Stachelschweine halten Südthüringen den Atem. Obacht, die sind süß, können aber auch pieksen. Im Zweifel an Steffen und den Tiergarten Sonneberg-Neufang wenden. Viel Erfolg bei der Suche. Liebe Grüße.
2: Ja, danke schön. Schönen Tag.
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0: Astronaut.
1: Nächstes Jahr, da bringen wir ihn nach Dresden, Erfurt und Leipzig. Sido ist das. Oder war's? 6:45 in der MDR Jump. Guten Morgen, Familie.
2: Ja, und wo die sich rumtreibt, das ist doch schon wieder unglaublich.
3: Hola, hola und herzliche Grüße an die Guten Morgen, Familie aus Punta Cana von
4: Ronny
3: und Uta. Wir sind nach 11 Jahren wieder hierher zurückgekehrt, weil wir damals bei euch eine Reise in die Dominikanische Republik gewonnen hatten. Und es ist so traumhaft schön. Wir wandeln in Erinnerungen von damals und entdecken noch Neues dazu. Danke nochmal an euch, dass wir das damals erleben durften. Ganz, ganz, ganz, ganz liebe Grüße und ein paar Sonnenstrahlen von uns. Und wir freuen uns, wenn wir euch dann wieder live hören können. Denn momentan schlafen wir ja, wenn ihr eure Morgensendung habt. Wir grüßen euch ganz herzlich, vor allen Dingen natürlich Sarah und Lars. Ganz liebe Grüße.
2: Eine schöne Nachricht und was für schöne Erinnerungen auch für uns.
1: Ja, ne? Teure Erinnerungen. Und wenn ihr auch Bock auf Sonne und Strand habt, dann macht's doch wie Uta und Ronny und gewinnt bei uns gleich. Gibt's beim Dingsbums eure Chance auf 2300 Euro. Da ist doch ein bisschen was möglich. Die gute alte Zeit. The good old days. Ah, das passt ja jetzt.

0: Gleich haben wir 6:50 Uhr. Die Emily Jump Guten Morgen Familie ist hier am Mittwoch.
1: Oder wie wir sagen, der perfekte Tag, um hier den Jackpot zu knacken.
0: So wie jeder Tag.
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1: Ja, 2300 Euro sind eure, wenn ihr uns sagen könnt, welchen Begriff die Dingsbums-Kids diesmal beschreiben.
4: Das kann man gut werfen.
5: Das kann man auch in anderen Ländern kaufen.
6: Das ist leicht.
0: Soweit die Hinweise der Kinder und passend dazu eure letzten Ideen.
7: Ich sage Schlüsselbund.
8: Nordpol. Ich habe überlegt, ob es eventuell der Frisbee ist.
9: Ich glaube, dass es ein Wasserball ist.
0: Da war die Lösung jetzt leider noch nicht dabei. Aber das Gute ist ja, das können wir schon mal alles ausschließen. Und obendrauf gibt es ja jeden Morgen um diese Zeit einen neuen Hinweis. Und hier ist er schon.
10: Es kann auch mal gelb sein.
1: Oh, jetzt bekommt das Ding endlich eine Farbe. Das finde ich ja immer wichtig. Das kann auch mal gelb sein.
0: Betonung auf kann. Ich weiß nicht, ob die Kinder wirklich wissen, was sie da erzählen, aber egal.
1: Gleich, muss man um die Ecke denken?
0: Ich würde mal sagen, ja, um mehrere Ecken. Gleich um kurz nach 7 machen wir die Leitung auf. 7.10 Uhr geht es ja schon in die erste Spielrunde des Tages. Es geht um 2300 Euro.
4: Das kann man gut werfen.
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6: Das ist leicht.
10: Das kann auch mal gelb sein.
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Morgen, hier ist das MDR Jump Verkehrszentrum mit einer Meldung für die A4 Frankfurt Richtung Dresden zwischen Hainichen und Siebenlinn. Vorsichtig fahren, hier ist eine ungesicherte Unfallstelle.

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7: Um 7 Uhr mit Mirko Jugelt. Der Landtag von Sachsen-Anhalt kommt heute zu einer Sondersitzung zur Ukraine-Politik zusammen. AfD und BSW fordern in einem gemeinsamen Antrag, dass sich die Landesregierung im Bundesrat gegen weitere Waffenlieferungen einsetzt. Zudem soll das Land finanzielle Hilfen stoppen, die über humanitäre Unterstützung hinausgehen. SPD-Fraktionschefin Katja Pähle warf den beiden Fraktionen im MDR vor, sich eine Showbühne zu bauen. Beschlüsse des Landtags sind für die Landesregierung rechtlich nicht bindend. Diese wird derzeit noch geschäftsführend von CDU, SPD und der FDP geführt. Die Bundesregierung hat ihren monatelangen Streit über die Einführung einer Zuckersteuer auf Getränke beigelegt. Wie mehrere Medien unter Berufung auf das Bundesfinanzministerium berichten, will das Kabinett das Papier am Vormittag beschließen. Demnach soll die Abgabe ab dem kommenden Sommer erhoben werden und sich nach dem Zuckergehalt richten. Die Steuer soll bereits für Getränke gelten, die mindestens 5 Gramm Zucker pro 100 Milliliter enthalten. Das wäre zum Beispiel bei Saftschorlen oder vielen Eistees der Fall. Rund 4 Jahre nach den Sprengstoffanschlägen auf die Nord Stream Pipelines in der Ostsee beginnt heute der Prozess gegen einen mutmaßlichen Täter. Vor dem Oberlandesgericht in Hamburg muss sich ein Ukrainer verantworten. Er war vor einem Jahr in Italien festgenommen worden. Die Bundesanwaltschaft geht davon aus, dass der Mann im Auftrag staatlicher ukrainischer Stellen gehandelt hat. Die Regierung in Kiew weist eine Beteiligung zurück. Die Anschläge hatten im September 2022 Lecks an 3 der 4 Nord Stream Leitungen verursacht. Papst Leo XIV. Ist an Lungenkrebs erkrankt. Das teilte das Ärzteteam der Gemelli-Klinik in Rom nach einer Operation des 71-Jährigen mit. Demnach ist ein bösartiger Knoten und ein Teil des rechten Lungenflügels entfernt worden. Nach Angaben des Vatikan dauerte die Operation 90 Minuten und verlief ohne Komplikationen. Der Papst habe den Eingriff gut überstanden. Ob der Krebs bereits gestreut hat, ist bislang noch unklar. In der Fußball-Champions League hatte RB Leipzig den ersten Sieg der Saison eingefahren. Die Mannschaft gewann zu Hause gegen PSV Eindhoven mit 1:0. Der FC Bayern München spielte beim norwegischen Vertreter Viking Stavanger 3:3. Das waren die Nachrichten.
8: Und jetzt der Blick auf die Straßen. Fabian Magerhans im Verkehrszentrum, wie sieht's aus?
9: Moin, es gibt mehrere Unfälle. Einmal auf der A2 Richtung Berlin zwischen Netzen und Lenin und Gegenrichtung A2 Richtung Hannover zwischen Braunschweig, Wartenbüttel und Peine-Ost. Hier bitte vorsichtig fahren. Dann A4 Frankfurt Richtung Dresden, ein Wildunfall zwischen Hainichen und Siebenlehn. Und A4 Görlitz Richtung Dresden, die Auffahrt Kudersdorf ist ab jetzt gesperrt wegen einer Tagesbaustelle bis etwa 17 Uhr. A14 Richtung Dresden zwischen Magdeburg-Stadtfeld und Wandsleben im Baustellenbereich, ein defekter Schwertransport auf der rechten Spur. 4 Kilometer Stau bis Kreuz Magdeburg, 20 Minuten plus. Das Fahrzeug wird im Laufe des Vormittags rückwärts aus der Baustelle geleitet. A17 Richtung Dresden, Vorsicht im Bereich Heidenau steht ein defekter LKW. Und A36 Richtung Braunschweig, zwischen Wernigerode Nord und Stapelburg, stockender Verkehr und 10 Minuten plus. Blitzer stehen auf der A2 Richtung Berlin zwischen Allerengersleben und Alsleben. A38 Richtung Göttingen zwischen Merseburg Süd und Nord. B87 in Plotha beidseitig. B246a Ortsumfahrung Schönebeck Richtung A14 und in Chemnitz Richtung Wittgensdorf. 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
8: Ach guck mal, die Sonne geht doch noch auf.
10: Wow,
8: schön. Wie wird's denn heute,
10: wird gut.
8: Sarah?
10: Ja. Der Herbst meint es insgesamt gut mit uns. Heute starten wir deutlich weniger kalt in den Tag.

0: als gestern noch. Und im Laufe des Tages, da wird es dann auch wieder freundlicher. Das heißt, jetzt in der Früh noch etwas Regen und auch mal dichtere Wolken, später aber meistens trocken und oft aufgelockert mit einigen Sonnenstunden. Und die Temperaturen steigen dann auf bis zu 18 Grad. Morgen und Freitag gibt es nach Frühnebel richtig schönes Wetter. Es wird sonnig, trocken und mild. Am Freitag sind bis zu 20 Grad drin.
1: Guten Morgen!
0: Gleich 5 nach 7.
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4: Oh mein Gott, oh mein Gott, ich bin gerade so glücklich.
1: Ja, so klingt's, wenn ihr hier den Dingsbums-Jackpot knackt.
0: Und genau dafür gibt's jetzt wieder die Möglichkeit. 2300 Euro gehören euch, wenn ihr uns sagt, was die Kids diesmal beschreiben.
5: Das kann man gut werfen.
6: Das kann man auch in anderen Ländern kaufen.
7: Das ist leicht. Das kann auch mal gelb sein.
1: 0800 123 2340 ruft jetzt an. Gleich um 7.10 Uhr geht's in die erste Spielrunde des Tages.

0: Guten Morgen, 7.10 Uhr. Die Emder Jump Guten Morgen Familie ist hier am Mittwoch.
1: Die Hälfte der Dingsbumswoche ist also fast schon wieder rum und es gab noch keinen Gewinner.
0: Das kann ja so nicht weitergehen.
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0: Anja aus Freital, guten Morgen.
3: Guten Morgen.
0: Hallo. Anja,
3: hallo.
0: Warum hast du um diese Uhrzeit überhaupt Zeit, bei windigen Radiogewinnspielen mitzuspielen?
3: Weil ich dann immer auf dem Weg zur Arbeit bin.
0: Aha, gut. Siehst du, wir wollten mal nachfragen, ob es alles seine Richtigkeit hat.
3: Ne? Ja.
0: So, wunderbar. 2300 Euro liegen im Jackpot. Die Frage ist nur, was beschreiben die Kids denn diesmal? Wir hören mal kurz in die Hinweise rein.
4: Das kann man gut werfen.
5: Das kann man auch in anderen Ländern kaufen.
6: Das ist leicht.
7: Das kann auch mal gelb sein.
0: So, okay. Aber das scheint dich alles nicht zu verwirren. Du hast eine Idee.
3: Ja. Ja.
0: Dann lass doch mal hören für 2300 Euro.
3: Also ich tippe auf den Tischtennisball.
0: Aha.
3: Der ist meist weiß, kann aber auch gelb sein.
0: Wenn er alt genug ist, wird er gelb.
1: Also. Nein, die gibt es auch in gelb, habe ich auch schon gesehen. Schon im Originalzustand gelb. Ah, und die sind ja ganz leicht. Und werfen ja
3: und die kann man auch woanders kaufen.
0: Ja,
1: das ist absolut.
0: Also ich kann mich nur wiederholen, es sind immer absolut tolle Lösungen, die hier reinkommen. Die ist aber leider falsch.
3: Okay.
0: Das macht aber nichts.
1: Sind wir denn auf der richtigen Spur, Lars?
0: Was soll ich da jetzt sagen? Was ist das für eine Frage? Also,
1: ihr könnt ja sagen, ja, komplett falsche Richtung oder schon gute Richtung.
0: Ich sag gar nichts. Nur, dass um 8.10 Uhr 2.400 Euro im Jackpot sind. Und dann überlegst du mir das bestimmt noch eine andere Idee. Anja, oder?
3: Ja.
0: Na, also, vielleicht war es die dann, ne? Hau rein. Ja? Tollen Tag und weiter viel Spaß.
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0: 7.20 Uhr haben wir es gleich. Die MDR Jump Guten Morgen Familie ist hier am Mittwoch und jetzt mit der, ja, also wahrscheinlich spektakulärsten und romantischsten Story des Monats.
1: Vielleicht des Jahres. Es geht um Katrin und Stefan. Beide wohnen mittlerweile in Nordrhein-Westfalen, sind seit über 25 Jahren ein Paar und aus Liebe zu ihrer Heimat, da wollten sie am Freitag in Leipzig heiraten. Aber auf dem Weg in die Kirche sind Katrin und ihre Trauzeugin auf der A38 in einen Stau geraten. Und die Zeit wurde immer knapper und knapper. Und den Rest erzählt sie uns am besten selbst. Guten Morgen, Katrin.
2: Ja, guten Morgen.
0: Katrin, sag mal, was ist denn das für ein Krimi? Du hast dann bei der Autobahnpolizei angerufen und die haben dich wirklich abgeholt.
2: Ich habe es einfach versucht. Ich habe gedacht, entweder mir wird geholfen oder nicht. Und wenn nicht, hätte es sich ja an meiner Situation nicht geändert. Und die Jungs von der Autobahnpolizei Leipzig waren klasse. Also mein ganz, ganz großer Dank gilt den drei Leuten, die mir geholfen haben, die echt auf dem Punkt waren, die sich bemüht haben, die richtig Gas gegeben haben und dann mich mit Blaulicht dort rausgeholt haben. Das war total spektakulär. Der Adrenalinspiegel war jenseits von Gut und Böse.

0: Und ja, ich bin immer noch total geflasht.
1: Und es waren ja logischerweise um dich rum, sag ich mal, noch mehrere Verkehrsteilnehmer außer dir. Gab es da Reaktionen?
0: Uns stand eine total nette junge Frau, die hat das mitgefeiert. Die hat mir dann die Sachen angegeben, als ich da über die Leitplanke bin. Und alle anderen haben auch geguckt und geklatscht. Und natürlich, es war keine Notsituation. Und sie hätten es nicht tun müssen.
2: Wenn keine Kapazitäten da gewesen wären, hätten sie es wahrscheinlich nicht gemacht. Das hatte vielleicht keine Priorität, aber statt einfach rumzusitzen, einer Braut nach 25 Jahren an den Altar zu helfen. Da macht doch der Job auch dem Polizisten wahrscheinlich noch mehr Spaß. Also eine irre Geschichte und ich finde es toll, dass du dich da getraut hast, bei der Polizei anzurufen. Ein großes, großes Happy End. Mega.
1: Ihr seid jetzt verheiratet, wobei ich überlege die ganze Zeit, ob der liebe Gott dir nicht was sagen wollte, dass er dich da in den Stau gestellt hat wegen der Hochzeit. Aber das ist jetzt natürlich ein bisschen, aber das würde vielleicht so weit führen jetzt.
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1: Hier ist die MDR Jump. Guten Morgen, Familie. Es ist gleich 7.30 Uhr. Und jetzt alles, was heute wichtig wird, mit Mirko Jugelt.
2: Der neue Arbeits- und Sozialminister Alexander Schweizer wird heute im Bundestag vereidigt. Bereits gestern hatte er die Ernennungs-

0: Urkunde erhalten. Schweizer versprach, die Rentenreform rasch auf den Weg zu bringen. Er sehe aber noch Klärungsbedarf. In Chemnitz beginnen heute die Tarifverhandlungen für die Beschäftigten der Metall- und Elektroindustrie in Sachsen. Die IG Metall fordert für die rund 155.000 Mitarbeiter in Sachsen, Berlin und Brandenburg 5% mehr Lohn. Die Beschäftigten in der Chemnitzer Region sind ab 8 Uhr zu einer Kundgebung aufgerufen. In Berlin legen die Bundesregierung und die Krankenkassen heute die Finanzprognose für die gesetzliche Krankenversicherung vor. Sie zeigt, ob rechnerisch Bedarf für höhere Beiträge besteht. Die endgültige Höhe legen die Kassen jedoch selbst fest.
1: Und jetzt der Blick auf die Straßen. Fabian Magans ist im Verkehrszentrum. Guten Morgen.
2: Guten Morgen. Die Autobahn 14 Richtung Magdeburg ist gesperrt. Und zwar zwischen Halle-Trotha und Lübbe-Hün wegen eines defekten Schwertransports im Baustellenbereich. Und noch ein kaputter Schwertransport auf der A14 Richtung Dresden zwischen Magdeburg-Stadtfeld und Wansleben auf der rechten Spur in der Baustelle. Da 5 Kilometer Stau bis zum Kreuz Magdeburg, 20 Minuten plus. Das Fahrzeug wird im Laufe des Vormittags rückwärts aus der Baustelle geleitet. A36 Richtung Braunschweig, 7 Kilometer. Kilometer Stau zwischen Wernigerode Mitte und Stapelburg nach einem Unfall, plant hier mindestens 40 Minuten mehr Zeit ein. A71 Richtung Sangerhausen, zwischen Meiningen Nord und Dreieck Suhl, ein defekter LKW am Fahrbahnrand. Vorsicht, es ist hier wirklich sehr neblig. Und Blitzer stehen auf der A2 Richtung Berlin zwischen Allerengersleben und Alsleben, auf der A38 Richtung Göttingen zwischen Merseburg Süd und Nord, B87 in Plotha beidseitig, B107 Ortsausgang Trebsen Richtung Grimma und B246a Ortsumfahrung Schönbeck in Richtung A14. Habt ihr noch was gesehen? Staus oder Blitzer? Ruft uns an, kostenlos unter 0800 123 2340.
1: Sarah, wie wird's Wetter?
3: Na, Fabian hat ja gerade schon den Nebel angesprochen. Der ist heute ein Thema, genau wie die letzten und auch die nächsten Tage. Ansonsten starten wir weniger kalt in den Tag als gestern noch. Und im Laufe des Tages, da wird es dann wieder freundlich. Das heißt, jetzt in der Früh noch ein bisschen Regen, auch mal dichtere Wolken. Aber später ist es meistens trocken, oft aufgelockert mit einigen Sonnenstunden. Und die Werte steigen dann wieder auf bis zu 18 Grad. Morgen und Freitag geht es noch ein bisschen rauf auf dem Thermometer. Da sind bis zu 20 Grad drin. Auch dann gibt es Nebel, aber ansonsten schönes Wetter mit recht viel Sonne. Es wird trocken und mild, so wie man sich einen richtig schönen Herbst vorstellt.
1: Ja, und während sich die meisten von uns wahrscheinlich gerade noch ums Frühstück kümmern, da warnt Dr. Emkus offenbar schon vor der Mittagspause.
4: Ich gehe mal davon aus, dass das jeder kennt, dass du dir an der Bude eine herrlich dampfende Bratwurst im Brötchen holst und beim ersten knackigen Biss ein zäher, leuchtend gelber Strahl Senf mitten auf deinen Bauch katapultiert wird.
3: Ja, das klingt nach einer frischen Ladung Dinge, die man nicht braucht. Eine neue Folge gibt's gleich, wie immer, um 7.40 Uhr.

0: Die MDR Jump Guten Morgen Familie ist hier am Mittwoch. Es ist 7.38 Uhr und damit geht's hier ran an die Buletten.
1: Nein, ran an die Wurst, okay. Weil Dr. Emkus ist im Spiel und da gibt's natürlich Komplikationen.
2: Ich gehe mal davon aus, dass das jeder kennt, dass du dir an der Bude eine Halle stampfende Bratwurst im Brötchen holst, frisch angezogen bist mit einem schneeweißen Shirt, dich mit vollem Heißhunger draufstürzt und beim ersten knackigen Biss ein zäher, leuchtend gelber Strahl Senf mit lasergesteuerter Präzision direkt mitten auf deinen Bauch katapultiert wird. Du erstarrst zur Salzsäule, starrst auf das gelbe Massaker und greifst panisch nach dieser hauchdünnen, völlig nutzlosen Papierserviette, die natürlich sofort zerreißt und mit der du die Pampe nur noch 5 cm tiefer in die Baumwollfasern einmassierst. Das ganze Hemd sieht aus wie so ein moderner Kunstunfall. Jeder Vorbeigehende klotzt dir grinsend auf die Wampe und du weißt ganz genau, dieser verfluchte Fleck überlebt jede Kochwäsche bis zum jüngsten Tag. Aber ich kann euch sagen, bei so einem unübersehbaren Senfabzeichen sieht wenigstens jeder auf 50 Meter Entfernung sofort, dass man Geschmack hat und keinen billigen Müll frisst.
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0: 7:42 ist sie, die MDR Jump Guten Morgen Familie. Am Mittwoch. Die Hälfte der Woche ist geschafft. Also fast, ne? Und da habt ihr es geschafft, mit euren ganzen lieben Nachrichten uns dazu zu bringen, in Erinnerungen zu schwelgen.
1: Ja.
0: Über die letzten Jahre und Monate.
1: Ey, was wir allein dieses Jahr zusammen erlebt haben, es ist irre. Osterfeuer mit Leonie in Olbernhau, Bands for Friends mit Johannes Oerding im Kloster Anrode und mit Marc Forster im Harz. Und dann war da ja zum Beispiel auch noch bei über 40 Grad das Bergstadtfest in Freiberg.
0: Und da stand unter anderem sie hier auf der Bühne und erinnert sich scheinbar auch gern daran. Hier ist nämlich Loy und Golden.

0: Guten Morgen, 7:45 haben wir es. Hier ist die MDR Jump. Guten Morgen, Familie. Am Mittwoch und den starten wir mit einem Kaffee. Keine Getränke im Studio, Vorsicht. Und einem Radler.
1: Mit einem Update von Extremradler Tom aus Leipzig. Der hat uns ja letzte Woche schon von seiner Irrentour erzählt. Seit über 170 Tagen radelt er von Sachsen nach Osten mit dem Fernziel Tokio.
0: Albanien, Türkei, Tadschikistan, Mongolei, alles auf zwei Rädern. Die letzten Wochen hat Tom in China durchquert, ist gestern auf die Fähre nach Südkorea gestiegen. Und ich sag mal so, wir haben noch einige Fragen. Wie war die letzte Zeit denn kulinarisch?
2: Es gibt viel Meeresfrüchte, es gibt viel Nudeln, wenig Reis, direkt auf dem Rad Wasser. Wenn man irgendwo stoppt, eine kalte Cola und viele süße Brötchen, die es hier en masse gibt. Das stellt mich nicht so zufrieden und ich hoffe, es wird in Korea etwas besser und in Japan sowieso. Da werde ich mich mit Ramen ernähren. Das wird gut.
1: Jetzt ist ja auch schon fast Endspurt angesagt.
0: Ja, Moment, das Allerwichtigste fehlt ja noch. Ich merke schon ein 2 Kilometer radeln. Wir mussten Tom natürlich fragen, wie geht's denn dem Popo?
2: Er meldet sich ab und zu mal und da ist man einfach erfahren genug, um die geheimen Salben zu benutzen. Und dann wird der Sache vorzeitig ein Riegel vorgeschoben. Das klingt jetzt vielleicht ein bisschen arrogant, aber es ist wirklich so. Er tut nicht weh und ich weiß, was ich zu tun habe.
0: Aha.
1: Also ich notiere, für eine Radweltreise brauchen wir einen stabilen Magen und viel Neugier.
0: Und eine gute Po-Salbe. Um nicht zu sagen...

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12: Um 8 Uhr mit Mirko Jugelt. Die CDU-Fraktion im Landtag von Sachsen-Anhalt will bei der Wahl des Ministerpräsidenten keinen Raum für Spekulationen möglicher Abweicher lassen. Fraktionsvize Tim Tessmann sagte dem MDR, 14 von 15 Abgeordneten hätten dafür gestimmt, bei der Wahl im Dezember den Saal zu verlassen. So wolle man Schaden von der Fraktion abwenden. Der derzeitige Ministerpräsident Sven Schulze sagte am Morgen im ZDF, mit diesem Schritt sei eigentlich klar, wie die Wahl ausgehen müsse. AfD-Kandidat Ulrich Siegmund habe angekündigt, nur im ersten Wahlgang anzutreten. Das BSW wolle sich definitiv enthalten. Siegmund fehlen im ersten Wahlgang rechnerisch 3 Stimmen. Der Landtag von Sachsen-Anhalt kommt heute zu einer Sondersitzung zur Ukraine-Politik zusammen. AfD und BSW fordern in einem gemeinsamen Antrag, dass sich die Landesregierung im Bundesrat gegen weitere Waffenlieferungen einsetzt. Zudem soll das Land finanzielle Hilfen stoppen, die über humanitäre Unterstützung hinausgehen. Die SPD-Fraktionschefin Katja Pähle warf den beiden Fraktionen im MDR vor, sich eine Showbühne zu bauen. Beschlüsse des Landtags sind für die Landesregierung rechtlich nicht bindend. Diese wird derzeit noch geschäftsführend von CDU, SPD und FDP geführt. Die Bundesregierung hat ihren monatelangen Streit über die Einführung einer Zuckersteuer auf Getränke beigelegt. Wie mehrere Medien unter Berufung auf das Bundesfinanzministerium berichten, will das Kabinett das Papier am Vormittag beschließen. Demnach soll die Abgabe ab dem kommenden Sommer erhoben werden und sich nach dem Zuckergehalt richten. Die Steuer soll bereits für Getränke gelten, die mindestens 5 Gramm Zucker pro 100 Milliliter enthalten. Das wäre zum Beispiel bei Saftschorlen oder vielen Eistees der Fall. Papst Leo XIV. Ist an Lungenkrebs erkrankt. Das teilte das Ärzteteam der Gemelli-Klinik in Rom nach einer Operation des 71-Jährigen mit. Demnach ist ein bösartiger Knoten und ein Teil des rechten Lungenflügels entfernt worden. Nach Angaben des Vatikans dauerte die Operation 90 Minuten und verlief ohne Komplikationen. Ob der Krebs bereits gestreut hat, ist bislang noch unklar. In der Fußball-Champions League hat RB Leipzig den ersten Sieg der Saison eingefahren. Die Mannschaft gewann zu Hause gegen PSV Eindhoven mit 1:0. Der FC Bayern München spielt beim norwegischen Vertreter Viking Stavanger 3:3. Das waren die Nachrichten.
13: 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Fabian Magans, guten Morgen.
14: Guten Morgen. Die A2 ist gesperrt in Richtung Hannover zwischen Marienborn-Helmstedt und Helmstedt-West nach einem Unfall in der Baustelle. Letzte freie Abfahrt ist aber Ingersleben. A4 Richtung Dresden, Vorsicht in der Auffahrt. Gotha steht ein defekter LKW. Und A4 Richtung Görlitz zwischen Ohorn und Burkau an der Baustelle. 10 Minuten Stauzeit. A9 Richtung München zwischen Marktschorgast und Dreieck Bayreuth-Kulmbach. 5 Kilometer stockender Verkehr, 20 Minuten plus. A14 Richtung Magdeburg zwischen Halle-Trotha und Löbejün ist die Autobahn nicht mehr gesperrt, die Unfallstelle ist geräumt. A14 Richtung Dresden zwischen Magdeburg-Stadtfeld und Wansleben steht der defekte Sperrtransport aber immer noch in der Baustelle auf der rechten Spur. 5 Kilometer Stau bis Kreuz Magdeburg, 20 Minuten plus. Und wer mit der Polizei telefoniert, das Fahrzeug wird im Laufe des Vormittags rückwärts aus der Baustelle geleitet. A17 Richtung Dresden ein Brett, das liegt zwischen Heidenau und Dresden-Polis, Vorsicht. Und die A36 Richtung Braunschweig, die ist zwischen Ilsenburg und Abbenrode nicht mehr gesperrt. Die Unfallstelle ist geräumt und es staut sich noch bis Wernigerode-Mitte. A71 Richtung Sangerhausen, im dichten Nebel zwischen Meiningen-Nord und Dreieck-Suhl steht ein defekter LKW am Fahrbahnrand. Fahrt ihr bitte vorsichtig. Und Blitzer stehen auf der A2 Richtung Berlin zwischen Allerengersleben und Alsleben, auf der B81 Ortsausgang Magdeburg Richtung A14, auf der B107 Ortsausgang Trebsen Richtung Grimma, in Chemnitz in Richtung Wittgensdorf und in Halle-Burgdorf B6 stadteinwärts. 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
13: Sarah, wie wird's denn heute so wettermäßig?
2: Ja, der Herbst, der meint's insgesamt gut mit uns. Heute starten wir deutlich weniger kalt in den Tag als gestern noch. Und im Laufe des Tages, da wird's dann auch wieder freundlicher. Das heißt, jetzt in der Früh noch etwas Regen und auch mal dichtere Wolken. Später aber meistens trocken und auch aufgelockert mit einigen Sonnenstunden. Die Temperaturen steigen dazu auf bis zu 18 Grad. Morgen und Freitag gibt's nach Frühnebel richtig schönes Wetter. Da wird sonnig, trocken und mild.

0: Am Freitag sind bis zu 20 Grad drin.
1: Guten Morgen.
0: Gleich 5 nach 8.
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1: So, wir bleiben bei der Frage, was werfen unsere Kinder seit Tagen wild durch die Gegend?
4: Das kann man gut werfen.
5: Das kann man auch in anderen Ländern kaufen.
6: Das ist leicht.
7: Das kann auch mal gelb sein.
0: Die richtige Lösung für unser Dingsbums bringt euch gleich 2.400 Euro. Deswegen schnell das Telefon schnappen. Unsere Nummer ist kostenlos, auch vom Handy aus.
1: Also schneller als sonst, ne? 0800 123 2340. Die Leitungen sind auf. 8.10 Uhr startet die zweite Runde des Tages. Jetzt anrufen und gleich gewinnen.

0: Guten Morgen, 8.10 Uhr, hier ist die MDR Jump. Guten Morgen, Familie, am Mittwoch.
1: Und da könnten wir eine Lösung vertragen.
2: Ja. 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
3: Das kann man gut werfen.
4: Das kann man auch in anderen Ländern kaufen.
5: Das ist leicht.
6: Das kann auch mal gelb sein.
1: Diese vier Hinweise haben wir mittlerweile auf Dingsbums Nummer 8. Und wenn ihr wisst, was sich dahinter versteckt, dann gibt's 2.400 Euro.
0: Wow, vielleicht jetzt für Julia aus Stadt-Ilm. Guten Morgen.
7: Guten Morgen.
0: Ich frage mich, was ihr alle treibt, dass ihr um diese Uhrzeit immer beim Radio anrufen könnt. Es ist wirklich, was ist denn da los,
7: Julia? Ich bin gerade auf Arbeit angekommen.
0: Ja, genau.
7: Und da dachten wir, als erstes hören wir mal Radio und versuchen mal zu raten.
1: So. Weil, wie sagt man immer so schön, die wichtigsten Dinge zuerst.
0: So ist es nämlich. Ja gut, ich meine, dann lass doch mal was hören. Was hast du denn für eine Idee, liebe Julia?
7: Wir haben mehrere, aber wir haben uns jetzt für Softball entschieden.
0: Aber wer ist denn wir eigentlich? Sag mal.
7: Also meine Kollegin Verena,
0: ja?
7: Und ich.
0: Hallo Verena! Juhu! Also Softball, das ist das Softball, ja, so diese Schaumstoffdinger, ne?
1: Ja,
0: Softball.
1: Spielt man gerne so auch am Strand oder so, ne?
0: Ja.
1: Nicht mit den harten Kugeln, sondern mit den weichen, weil meine Mama immer gesagt hat, dann tut's weniger weh, wenn er jemanden abtrefft.
0: Wenn man zu faul ist zum Tennis spielen, spielt man Softball. Okay, Julia und Verena, das ist eine dolle Idee, ist aber leider falsch.
7: Oh.
0: Hättet ihr vielleicht doch mal die andere nehmen sollen, die ihr noch habt?
1: Ne? Ja, macht er dann einfach gleich.
0: Ja,
1: macht er dann gleich noch.
0: Ja, um 11.10 Uhr. Oh, da kommt der bezaubernde Kollege Matthias Kape. Und also 2.500 Euro. Überlegt er mal, ob er nicht da vielleicht eine kurze Pause macht bei der Arbeit. Oder nochmal anruft. Okay, Julia. Alles
7: okay.
0: Liebe. Haut rein, ihr zwei. Ja. Und weiter viel Spaß.
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0: Ja, gut, da hat sich Taylor Swift so bemüht, hier eine entspannte Wohlfühlatmosphäre aufzubauen und dann kickt die Realität rein. Fabian,
1: ja, ja.
0: Aus der Edmonton, guten Morgen Familie, um 8.16 Uhr mit einer Sofortmeldung.
1: Yes, ein großer Schwerpunkt, die A14 Dresden-Magdeburg, die ist jetzt zwischen Magdeburg-Stadtfeld und Kreuz-Magdeburg in beiden Richtungen gesperrt. Ein Schwertransport mit Überbreite, der wird rückwärts aus der Baustelle auf die A2 geleitet.
0: In 15 Sekunden holen wir die Gitarren raus, Liquido und Narkotik, nach nur einem Spot.
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0: 8.20 Uhr ist hier MDR Jump. Guten Morgen, Familie, am Mittwoch. Wir sind also mittendrin in einer Woche, die für Sarah mit einem echten Schock gestartet ist.
1: Ja, ich bin in meiner hauswirtschaftlichen Ehre tief getroffen worden. Ich habe nämlich ein Posting gesehen, wann man zu Hause was austauschen soll. So Bettzeug, Mehrfachstecker oder ganz krass, Spülschwämme. Die soll man nur eine Woche benutzen, bevor man sie entsorgt. Also sagt dieses Posting, das kann doch nicht sein.
0: Vielleicht doch. Also für genau solche Fragen haben wir ja jeden Tag unsere Profis am Start hier.
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0: Also ran an das brisante Thema. Müssen wir Spülschwämme wirklich einmal pro Woche austauschen? Tabea Dorendorf ist Lebensmittelexpertin bei der Verbraucherzentrale Sachsen-Anhalt.
3: Eine Zahl festzulegen, wie oft man den Schwamm auswechselt, ist sehr schwierig, weil es tatsächlich auf den Gebrauch im Alltag dann ankommt. Wichtig ist wirklich, dass man auf eine gute Hygiene im Alltag achtet. Also, dass man den Schwamm nach jedem Benutzen mit Spülmittel auswäscht, am besten mit heißem Wasser, ihn anschließend gut ausdrückt und auch trocknet, sodass die Bakterien sich dann nicht vermehren können und ihn immer sofort austauscht, wenn er anfängt zu riechen und vor allen Dingen auch bei Kontakt mit hygienisch sensiblen Lebensmitteln, also wie rohem Fleisch, Fisch und Ei, den Schwamm sofort auswechselt. Am besten vielleicht sogar gar keinen Schwamm benutzt, sondern Küchentücher.
1: Siehste, also okay, also eine Woche als Faustformel ist dann doch ein bisschen krass, aber

0: Vielleicht checken wir in Zukunft einfach ein bisschen häufiger, wie das Ding aussieht.
1: Ich habe überhaupt nicht so einen Schwamm. Oder ist es dieses vertrocknete Teil unter der Spüle, was da seit 10 Jahren liegt und keinen interessiert?
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11: Hier ist die MDR Jump. Guten Morgen, Familie. Es ist 8.30 Uhr und jetzt alles, was heute wichtig wird mit Mirko Jugelt.
14: Bundeskanzler Friedrich Merz gibt am Nachmittag im Bundestag eine Regierungserklärung zum bevorstehenden EU-Gipfel ab. Die Staats- und Regierungschefs beschäftigen sich ab morgen unter anderem mit dem EU-Haushalt. Merz fordert deutliche Kürzungen an dem rund 2 Billionen Euro schweren Etatvorschlag. In Berlin legen die Bundesregierung und die Krankenkassen heute die Finanzprognose für die gesetzliche Krankenversicherung vor. Sie zeigt, ob rechnerisch Bedarf für höhere Beiträge besteht. Die endgültige Höhe legen die Kassen jedoch selbst fest. Südlich von Leipzig wird heute ein gut 1000 Tonnen schwerer Tagebaubagger die B176 überqueren. Das Bergbauunternehmen Mibrag versetzt den rund 20 Meter hohen Eimerkettenbagger vom Abbaufeld Schlehenhain nach Peres. Die Bundesstraße ist deswegen zwischen Greutsch und Neukieritzsch bis morgen gesperrt.
11: Ja, ist einiges gesperrt im Augenblick. Und was genau, das weiß der Fabian Magerhans im Verkehrszentrum. Guten Morgen.
15: Guten Morgen. Zum Beispiel die A2 Richtung Hannover zwischen Marienborn, Helmstedt und Helmstedt West. In der Baustelle gab es einen Unfall. 5 Kilometer Stau bis Abfahrt Alsleben. Und es gibt noch keine Prognose, wie lange die A2 gesperrt bleibt. A4 Richtung Dresden in der Auffahrt Gotha ein defekter LKW. Und A4 Richtung Görlitz zwischen Ohorn und Buckau eine Baustelle und 10 Minuten Zeitverlust. A9 Richtung München zwischen Marktschorgast und Dreiecke Bayreuth-Kulmbach. 5 Kilometer stockend, 10 Minuten plus. Die A14 Dresden-Magdeburg ist jetzt zwischen Magdeburg-Stadtfeld und Kreuz Magdeburg in beiden Richtungen gesperrt. Hier wird ein Schwertransport mit Überbreite rückwärts aus der Baustelle auf die A2 geleitet. A36 Richtung Braunschweig zwischen Wernigerode-Mitte und Ilsenburg 3 Kilometer Stau, eine Baustelle 20 Minuten plus. A38 Richtung Leipzig in der Abfahrt Lützen ein defekter LKW. A71 Richtung Sangerhausen zwischen Meiningen-Nord und Dreieck-Suhl steht ein defekter LKW am Fahrbahnrand. Und Blitzer noch auf der A38 Richtung Göttingen zwischen Merseburg Süd und Nord, B93 zwischen Mosel und Crossen, B98 zwischen Großenhain und Abzweig Vollbern, B107 Ortsausgang Trebsen Richtung Grimma, in Bösdorf Richtung Retzlingen und zwischen Quedlinburg und Hedersleben im Bereich der A36. Habt ihr noch Staus oder Blitzer gesehen? Ruft uns an, kostenlos unter 0800 123 2340.
11: So, die Sonne hat mich heute Morgen schon ordentlich geblendet. Sarah, wird es so bleiben? Wie geht's weiter?
10: Ja, es ist wirklich ein weiterer schöner Herbsttag. Es gibt nicht immer nur Sonnenschein. Es gab in der Frühjahr auch ein paar dichtere Wolken, ein paar Schauer, aber im Laufe des Tages immer wieder viel Sonnenschein. Es ist dann meistens trocken und wenn wir uns die Temperaturen angucken, dann sind wir ja schon deutlich weniger kalt als gestern in den Tag reingestartet und bis zu 18 Grad sind dann nachher drin. Morgen und Freitag, da gibt's nach Frühnebel richtig schönes Wetter. Da wird sonnig, trocken und mild. Am Freitag sind sogar bis zu 20 Grad drin.
11: So, und dann machen wir uns bereit für einen tierischen Cold Case aus Südthüringen. Im Fokus zwei stachelige Ausbrecher und ein Tiergarten, der uns um Hilfe bittet.
10: Ja. Da ist die Guten-Morgen-Familie zur Stelle und zwar gleich um 8.40 Uhr.

0: Guten Morgen. 8.40 Uhr ist die Emden Jump Guten Morgen Familie am Mittwoch und der kommt, naja, ungewohnt stachlig daher.
1: Ja, seit Samstag werden in Sonneberg in Südthüringen zwei Stachelschweine vermisst. Tja. Die sind einfach aus ihrem Gehege abgehauen und nicht wieder aufgetaucht.
0: Ja, sowas macht man auch nicht. Steffen vom Tiergarten Sonneberg-Neufang, guten Morgen.
2: Guten Morgen.
0: Ja, wie konnten die Stachelschweine überhaupt entkommen, sag mal?
2: Am Samstagmorgen war ihre Gehegetür auf, ein Spalt. Aber eigentlich ist die verriegelt. Also wir sind uns auch nicht klar, wie das passieren konnte.
0: Also die Stachelschweine sind, ich sag mal, amtsdeutschmäßig flüchtig. Ja.
2: Genau.
0: Aber es gab schon einzelne Sichtungen der doch eher scheuen Tiere.
2: Ja, sie wurden schon mehrfach gesehen, erst hier im Ort. Und es wird immer nur eins gesichtet. Und wir wissen nicht, ob das jetzt immer das Gleiche ist oder abwechselnd.
1: Das ist jetzt aber ein Hinweis. Schau mal, wenn die immer nur einzeln gesichtet wurden, vielleicht haben die sich gestritten. Und deswegen haben sie sich abgemacht. Ja. Die haben es zusammen nicht mehr ausgehalten. So, jetzt reicht's mir. Tschüss.
0: So, ich sag mal, Steffen, was mache ich denn, wenn ich vor so einem Stachelschwein stehe?
2: Ich würde es nicht anfassen, weil sie richten sofort ihre Stacheln auf. Und wenn er die abbekommt, also wir bleiben dann stecken.
1: Das heißt, ich rufe euch dann an, genau. Oder was mache ich dann?
2: Ihr ruft uns an und dann müssen wir uns überlegen, wie wir die fangen. Weil wir wissen ehrlich gesagt dasselbe nicht. Und wir wissen auch gar nicht, wo wir die Fallen aufstellen sollten.
0: Es sind ja vor 3 Jahren schon mal Stachelschweine in Thale in Sachsen-Anhalt ausgebüxt. Ich habe das Gefühl, in den Tieren schlummert kriminelle Energie. 2 entlaufene Stachelschweine halten Südthüringen den Atem. Obacht, die sind süß, können aber auch pieksen. Im Zweifel an Steffen und den Tiergarten Sonneberg-Neufang wenden. Viel Erfolg bei der Suche. Liebe Grüße.
2: Ja, danke schön. Schönen Dank.
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0: Robin Schulz um 8:45 in der Emler Jump. Guten Morgen, Familie.
1: Und wo die sich schon wieder rumtreibt, das ist doch unglaublich.
2: Hola, hola und herzliche Grüße an die Guten Morgen Familie aus Punta Cana von
3: Ronny
2: und Uta. Wir sind nach 11 Jahren wieder hierher zurückgekehrt, weil wir damals bei euch eine Reise in die Dominikanische Republik gewonnen hatten.
3: Was?
2: Und es ist so traumhaft schön. Wir wandeln in Erinnerungen von damals und entdecken noch Neues dazu. Danke nochmal an euch, dass wir das damals erleben durften. Ganz, ganz, ganz, ganz liebe Grüße und ein paar Sonnenstrahlen von uns. Und wir freuen uns, wenn wir euch dann wieder live hören können. Denn momentan schlafen wir ja, wenn ihr eure Morgensendung habt. Grüßen euch ganz herzlich, vor allen Dingen natürlich Sarah und Lars. Ganz liebe Grüße.
1: Och, guck, was für eine schöne Nachricht und was für schöne Erinnerungen, ne?
0: Teure Erinnerungen. Aber ein schöner Lieblingshit dazu. Hier ist Michael Schulte.

0: 8.48 Uhr, hier ist die Hemder Jump. Guten Morgen, Familie, am Mittwoch.
1: Und da holen wir mal nicht nur die Kaffeetassen raus, sondern auch die Spielkarten und die Würfel.
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3: Ich glaube ja, dass es Dinge gibt, die werden auch in 100 Jahren noch funktionieren. Egal, ob wir dann mit künstlicher Intelligenz verheiratet sind oder unsere Enkel als Hologramm zum Kaffeetrinken erscheinen. Zum Beispiel Gesellschaftsspiele. Ne? Bei uns auf dem Dorf wird ja noch richtig gespielt. Sonntags in der Linde, Doppelkorn, Doppelkopf, freudscher Versprecher. Oder Skat, ne? Auch von mir hängt ein Krongewehr über der Zapfanlache. Sonntag, 4. Februar 1996, ole ole. Früher, als die Frauen noch mitkamen, da wurde ja auch mal Mensch ärgere dich nicht gespielt. Ne? Im Grunde genommen das erste soziale Netzwerk. Ne? Du triffst Freunde, machst ihnen das Leben schwer und hinterher redet keiner mehr miteinander. Weshalb ich auch immer gesagt habe, Mensch ärgere dich nicht, ist eigentlich eine glatte Lüge. Eigentlich müsste es heißen, hau ab, bevor es aufs Maul gibt. Manche bringen sogar ihre Berufserfahrung ins Spiel ein. Simone vom Pferdehof beispielsweise spielt leidenschaftlich gerne Schach. Naja, ein Pferd von einem Feld aufs andere zu schieben, das kann eben keiner so wie sie. Ich bin jedenfalls überzeugt, dass diese Spiele auch in 100 Jahren noch gespielt werden. Denn der Mensch ist erstaunlich einfach gestrickt. Er will gewinnen, Recht behalten und wenn beides nicht klappt, behauptet er einfach, die anderen hätten geschummelt. Das Schöne an Gesellschaftsspielen ist eben, man braucht keine künstliche Intelligenz, um sich ganz natürlich zum Idioten zu machen.
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6: Guten Morgen an diesem frühen Mittwoch. Das Wichtigste haben wir jetzt für euch.
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8: Um 9 Uhr mit Mirko Jugelt. Die CDU-Fraktion im Landtag von Sachsen-Anhalt will bei der Wahl des Ministerpräsidenten keinen Raum für Spekulationen über mögliche Abweichler lassen. Fraktionsvize Tim Tessmann sagte dem MDR, 14 von 15 Abgeordneten hätten dafür gestimmt, bei der Wahl im Dezember den Saal zu verlassen. Fraktionschef Sven Schulze erklärte im ZDF, damit sei eigentlich klar, wie die Wahl ausgehen müsste. AfD-Kandidat Ulrich Siegmund hat angekündigt, nur im ersten Wahlgang anzutreten. Dort benötigte er 42 Stimmen. Da seine eigene Fraktion nur über 39 Mandate verfügt und das BSW sich enthalten will, fehlen ihm 3 Stimmen. Der Landtag von Sachsen-Anhalt kommt heute zu einer Sondersitzung zur Ukraine-Politik zusammen. AfD und BSW fordern in einem gemeinsamen Antrag, dass sich die Landesregierung im Bundesrat gegen weitere Waffenlieferungen einsetzt. Zudem soll das Land finanzielle Hilfen stoppen, die über humanitäre Unterstützung hinausgehen. SPD-Fraktionschefin Katja Pähle warf den beiden Fraktionen im MDR vor, sich eine Showbühne zu bauen. Die Bundesregierung hat ihren monatelangen Streit über die Einführung einer Zuckersteuer auf Getränke beigelegt. Wie mehrere Medien unter Berufung auf das Bundesfinanzministerium berichten, will das Kabinett das Papier am Vormittag beschließen. Demnach soll die Abgabe ab dem kommenden Sommer erhoben werden und sich nach dem Zuckergehalt richten. Die Steuer soll bereits für Getränke gelten, die mindestens 5 Gramm Zucker pro 100 Milliliter enthalten. Das wäre zum Beispiel bei Saftschorlen oder vielen Eistees der Fall. Nach dem Cyberangriff auf französische Supermärkte hat das Bundesamt für Sicherheit in der Informationstechnik Privatpersonen dazu aufgefordert, ihre digitalen Geräte zu überprüfen. Wie Sprecher Joachim Wagner dem MDR sagte, werden viele smarte Kühlschränke oder Waschmaschinen nur mit einem unsicheren Standardpasswort ausgeliefert. Bei der Attacke in Frankreich hatten Hacker die Kühlregale in 80 Supermärkten in den Auftaumodus versetzt. Tonnenweise Lebensmittel mussten vernichtet werden. Bundespräsident Frank-Walter Steinmeier hat Papst Leo XIV. Nach seiner Lungenkrebsoperation schnelle Genesung gewünscht. Steinmeier erklärte, er sei besorgt. Die Stimme des Papstes sei für viele Menschen weltweit von besonderer Bedeutung. Dem Kirchenoberhaupt war gestern ein bösartiger Tumor und ein Teil des rechten Lungenflügels entfernt worden. Das waren die Nachrichten.
6: 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Hier sind die neuesten Meldungen aus dem MDR Jump Verkehrszentrum. Fabian Magerhans, moin.
9: Moin, die A2 ist immer noch gesperrt Richtung Hannover zwischen Marienborn-Helmstedt und Helmstedt-West nach einem Unfall in der Baustelle. 5 Kilometer Stau vor der Ausleitung bis Alsleben. A4 Richtung Görlitz zwischen Ohorn und Burkau stockt der Verkehr an der Baustelle 10 Minuten plus. Die A14 Dresden-Magdeburg ist zwischen Magdeburg-Stadtfeld und Kreuz Magdeburg in beiden Richtungen gesperrt. Es wird ein Schwertransport mit Überbreite rückwärts aus der Baustelle auf die A2 geleitet. A38 Richtung Leipzig, in der Abfahrt Lützen ein defekter LKW. A72 Richtung Leipzig, zwischen Stolberg Nord und Kreuz Chemnitz an der Baustelle staunstockender Verkehr 20 Minuten plus. Die B176 Weißenfels-Harter ist zwischen Greutsch und Neukieritsch gesperrt, ihr wird ein Tagebaubagger versetzt. A38 Blitzer Richtung Göttingen zwischen Merseburg Süd und Merseburg Nord, B92 in Gommler Richtung Greiz. B93 zwischen Mosel und Kreuz Sachsen, B98 zwischen Großenhain und Abzweig Vollbern und in Bösdorf Richtung Retzlingen. Und wer ist am Telefon? Guten Morgen.
2: Guten Morgen, Sebastian hier. Ich wollte euch Blitzer melden auf der A71 am Dreieck Suhl von Schweinfurt Richtung Sangerhausen in der 80er-Zone, kurz vorm Tunnel, schön im Nebel versteckt. Hier voll Nebel, also Wahnsinn.
9: Ja, bitte vorsichtig fahren. Habt ihr noch was gesehen? Staus, Blitzer, ruft uns an, kostenlos unter 0800 123 2340.
6: Sarah, wie wird's Wetter?
10: Ja, der Nebel ist ja gerade schon angesprochen worden. Der kann auch mal so als graue Schicht, als Hochnebel über uns hängen. Aber abseits davon wird es heute oft wieder ein schöner Tag. Jetzt in der Früh sind noch dichtere Wolken, vielleicht dann noch ein paar Schauer unterwegs. Aber je später der Tag, desto häufiger sehen wir dann doch viel Sonnenschein. Dann ist es meistens trocken und einige Sonnenstunden kommen bei bis zu 18 Grad zusammen. Morgen und Freitag, da geht's nach Frühnebel richtig los. Da wird sonnig, trocken und mild sein. Am Freitag sind bis zu 20 Grad drin.
6: Guten Morgen!
10: Gleich 8:55.
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0: You're not alone. Ihr seid auch nicht allein, denn wir sind da, unter anderem um euch zu sagen, dass ihr mal Acht gebt auf der A9 Richtung München zwischen Halle und Wiedemar. Da liegt nämlich ein Metallteil auf der Straße. So, 9.18 Uhr, die MDR Jump Guten Morgen Familie ist hier. Am Mittwoch mit der wahrscheinlich also spektakulärsten, aber auch romantischsten Story des Monats.
1: Da geht's um Katrin und Stefan. Beide wohnen mittlerweile in Nordrhein-Westfalen, sind seit über 25 Jahren ein Paar. Und aus Liebe zu ihrer Heimat wollten sie am Freitag in Leipzig heiraten. Aber auf dem Weg in die Kirche sind Katrin und ihre Trauzeugin auf der A38 in einen Stau geraten.
0: Oh,
1: und die Zeit wurde immer knapper und knapper. Und den Rest erzählt sie am besten selbst. Guten Morgen, Katrin.
2: Ja, guten Morgen.
0: Katrin, sag mal, was ist das für ein Krimi? Du hast dann bei der Autobahnpolizei angerufen und die haben dich wirklich abgeholt.
2: Ich habe es einfach versucht. Ich habe gedacht, entweder mir wird geholfen oder nicht. Und wenn nicht, hätte es sich ja an meiner Situation nicht geändert. Und die Jungs von der Autobahnpolizei Leipzig waren klasse. Also mein ganz, ganz großer Dank gilt den drei Leuten, die mir geholfen haben, die echt auf dem Punkt waren, die sich bemüht haben, die richtig Gas gegeben haben und dann mich mit Blaulicht dort rausgeholt haben. Das war total spektakulär. Der Adrenalinspiegel war jenseits von Gut und Böse und ja, ich bin immer noch total geflasht.
0: Und es waren ja logischerweise um dich rum, sag ich mal, noch mehrere Verkehrsteilnehmer außer dir. Gab es da Reaktionen?
2: Uns stand eine total nette junge Frau, die hat das mitgefeiert. Die hat mir dann die Sachen angegeben, als ich da über die Leitplanke bin und alle anderen haben auch geguckt und geklatscht und natürlich, es war keine Notsituation und sie hätten es nicht tun müssen.
1: Wenn keine Kapazitäten da gewesen wären, hätten sie es wahrscheinlich nicht gemacht, das hatte vielleicht keine Priorität, aber statt einfach rumzusitzen, einer Braut nach 25 Jahren an den Altar zu helfen, da macht doch der Job auch dem Polizisten wahrscheinlich noch mehr Spaß. Also eine irre Geschichte und ich finde es toll, dass du dich da getraut hast, bei der Polizei anzurufen. Ein großes, großes Happy End. Mega.
0: Ihr seid jetzt verheiratet, wobei ich überlege die ganze Zeit, ob der liebe Gott dir nicht was sagen wollte, dass er dich da in den Stau gestellt hat wegen der Hochzeit, aber das ist jetzt natürlich ein bisschen, aber das würde vielleicht zu weit führen.
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14: Hier ist die MDR Jump. Guten Morgen, Familie. Es ist 9.30 Uhr und jetzt die Meldung zur halben Stunde mit Mirko Jubelt.
15: In Mühlhausen sind am Abend bei einem Brand in einem Mehrfamilienhaus 8 Menschen verletzt worden, darunter 2 Kinder. Der Polizei zufolge mussten 4 Menschen über eine Drehleiter in Sicherheit gebracht werden. Es werde wegen des Verdachts der Brandstiftung ermittelt. Ein Unbekannter habe ein Schuhregal angezündet. In Chemnitz sind am Abend bei einem Kellerbrand in einem Mehrfamilienhaus 6 Menschen verletzt worden. Südlich von Leipzig wird ein gut 1000 Tonnen schwerer Tagebaubagger umgesetzt. Der Eimerkettenbagger des Bergbauunternehmens Mibrak wechselt vom Abbaufeld Schlehenhain nach Peres. Am Morgen überquerte der rund 20 Meter hohe Koloss die B176 zwischen Greutsch und Neukieritsch. Die Straße ist noch bis morgen gesperrt. Beim ChatGPT-Entwickler OpenAI ist ein Abhörgerät im Konferenzraum der Firma entdeckt worden. Nach Angaben des US-Justizministeriums wurde ein saudischer Mitarbeiter der Firma festgenommen. Die US-Bundespolizei FBI nahm Ermittlungen auf.
14: Und jetzt der Blick auf die Straßen. Fabian Magerhans im Verkehrszentrum, wie sieht's aus?
16: Moin, es gibt Neuigkeiten für die A2 Richtung Hannover. Zwischen Marienborn-Helmstedt und Helmstedt-West ist die Autobahn nicht mehr gesperrt. Noch 5 Kilometer Stau bis Alsleben. A4 Richtung Görlitz zwischen Ohorn und Burkau an der Baustelle 10 Minuten.

0: Minuten plus und A9 Richtung München zwischen Halle und Wiedemar. Da liegt ein großes Metallteil auf der rechten Spur. Vorsicht. Die A14 Dresden-Magdeburg gesperrt zwischen Magdeburg-Stadtfeld und Kreuz Magdeburg in beiden Richtungen. Da wird ein Schwertransport mit Überbreite rückwärts aus der Baustelle auf die A2 geleitet. A38 Richtung Leipzig. Vorsicht, in der Abfahrt Lützen ein defekter LKW. Und auf der A72 Richtung Leipzig zwischen Stolberg Nord und Kreuz Chemnitz immer wieder Stau und stockender Verkehr an der Baustelle. Es dauert ungefähr eine halbe Stunde länger. B100 Richtung Bitterfeld. Im Bereich Braschwitz gab es einen Unfall. Und Blitzer stehen auf der A38 Richtung Göttingen zwischen Merseburg Süd und Nord, auf der A71 Richtung Sangerhausen Höhe Dreieckswil, auf der B81 zwischen Abzweig Kloster Gröningen und Gröningen, B92 in Gommler Richtung Greiz, auf der B93 zwischen Mosel und Krossen, auf der B98 zwischen Großenhain und Abzweig Vollbahn. In Bösdorf blitzt es Richtung Retzlingen, in Halle im Bergschenkenweg beidseitig und in der Wolfgang-Borchert-Straße in Richtung B80. Matthias ist am Telefon, guten Morgen.
1: Ein Blitzer wird gerade aufgebaut in Osterhausen in der Bornstädter Straße in Richtung Bornstedt, kurz vorm Sportplatz. Hier sind 50.
0: Dankeschön, gute Fahrt. Habt ihr noch Staus oder Blitzer gesehen? Ruft uns an, kostenlos unter 0800 123 2340.
2: Ja, und wir gucken nochmal aufs Wetter, weil wir so mutig sind. Sarah, wie wird's denn? Obwohl, wird gar nicht so schlecht, ne?
3: Ja, also der Herbst meint es doch insgesamt gut mit uns. Wir starten heute ja schon deutlich weniger kalt in den Tag als gestern noch. Und im Laufe des Tages wird es dann auch wieder freundlicher. Das heißt, jetzt in der Früh war ja doch noch ein bisschen Regen unterwegs, auch mal dichtere Wolken. Aber später ist es meistens trocken und aufgelockert mit einigen Sonnenstunden hier. Und da ist der Himmel ja auch schon blau. Und die Temperaturen steigen dann auf bis zu 18 Grad. Genau wie die letzten Tage und auch die nächsten Tage. Nebel, Frühnebel, die nächsten Tage ein Thema. Es wird aber insgesamt richtig schön, sonnig, trocken und mild. Am Freitag sind sogar bis zu 20 Grad drin.
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2: Heike aus Stauchitz, guten Morgen.
3: Ja, wunderschönen guten Morgen.
2: Ja, sag mal, du bist da schon unterwegs. Was treibst denn du? Was machst du für einen Lärm da am frühen Morgen, Heike?
3: Ich bin auf dem Weg zur Arbeit. Ich fahre hier jeden Früh meine 52 Kilometer und bin jetzt gleich da.
2: Aha, und was machst du beruflich? Wo musst du da hinfahren, Heike?
3: Also, ich bin Integrations- und Vermittlungscoach in einem ganz tollen Projekt.
2: Uiuiui, das klingt ja so, als müsstest du was können, Heike. Das ist ja also, das ist ja Wahnsinn.
3: Gut, die einen sagen so, die anderen.
2: Ja, das sag
4: ich auch. Ja, so. Katrin und Stefan, beide wohnen mittlerweile in Nordrhein-Westfalen, sind seit über 25 Jahren ein Paar und aus Liebe zu ihrer Heimat, da wollten sie am Freitag in Leipzig heiraten. Aber auf dem Weg in die Kirche sind Katrin und ihre Trauzeugin in einen Stau geraten.
2: Katrin, so, was ist denn das für ein Krimi? Du hast dann bei der Autobahnpolizei angerufen und die haben dich abgeholt.
5: Ich hab's einfach versucht. Die Jungs von der Autobahnpolizei Leipzig waren klasse. Also mein ganz, ganz großer Dank gilt den drei Leuten, die mir geholfen haben und dann mich mit Blaulicht dort rausgeholt haben.
2: Ihr seid jetzt verheiratet, wobei ich überlege die ganze Zeit, ob der liebe Gott dir nicht was sagen wollte, dass er dich da in den Stau gestellt hat in der Hochzeit. Aber das ist jetzt natürlich ein bisschen... Aber das würde vielleicht zu weit führen. Dann machen wir uns bereit für einen tierischen Cold Case aus Südthüringen. Im Fokus zwei stachelige Ausbrecher und ein Tiergarten, der um Hilfe bittet. Also die Stachelschweine sind, ich sag mal, amtsdeutschmäßig flüchtig, ja?
6: Genau.
2: Aber es gab schon einzelne Sichtungen.
6: Ja, sie wurden schon mehrfach gesehen, erst hier im Ort. Und es wird immer nur eins gesichtet. Wir wissen nicht, ob das jetzt immer das Gleiche ist oder abwechselnd.
4: Das ist jetzt aber ein Hinweis. Schau mal, wenn die immer nur einzeln gesichtet wurden, vielleicht haben die sich gestritten. Und deswegen haben sie sich abgemacht. Ja. Die haben es zusammen nicht mehr ausgehalten. So, jetzt reicht's mir. Tschüss.
2: So. Ja, und während sich die meisten von uns wahrscheinlich gerade noch ums Frühstück kümmern, da warnt Dr. Emkus offenbar schon vor der Mittagspause.
4: Ran an die Wurst. Okay. Weil Dr. Emkus ist im Spiel und da gibt's natürlich Komplikationen.
7: Ich gehe mal davon aus, dass das jeder kennt, dass du dir an der Bude eine herrlich stampfende Bratwurst im Brötchen holst, frisch angezogen bist mit einem schneeweißen Shirt, dich mit vollem Heißhunger draufstürzt und beim ersten knackigen Biss ein zäher, leuchtend gelber Strahl Senf mit lasergesteuerter Präzision direkt mitten auf deinen Bauch katapultiert wird.
1: Die

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2: Um 10 Uhr mit Mirko Jugelt. Der Landtag von Sachsen-Anhalt kommt zur Stunde zu einer Sondersitzung zur Ukraine-Politik zusammen. AfD und BSW fordern in einem gemeinsamen Antrag, dass sich die Landesregierung im Bundesrat gegen weitere Waffenlieferungen einsetzt. Zudem soll das Land finanzielle Hilfen stoppen, die über humanitäre Unterstützung hinausgehen. SPD-Fraktionschefin Katja Pähle warf den beiden Fraktionen im MDR vor, sich eine Showbühne zu bauen. Der geschäftsführende Ministerpräsident Sven Schulze sagte im ZDF, man sei als Landesregierung nicht verpflichtet, den möglichen Beschluss in den Bundesrat einzubringen. Russland hat die ukrainische Hauptstadt Kiew in der Nacht erneut mit ballistischen Raketen angegriffen. Laut Bürgermeister Vitali Klitschko ging ein Wohngebäude in Flammen auf. Mindestens 2 Menschen starben, mehr als 20 wurden verletzt. Nach russischen Angaben wurden 7 Energieanlagen und ein Rechenzentrum attackiert. Der ukrainische Präsident Volodymyr Zelensky beklagte, dass es wiederholt keine vorherige Warnung der westlichen Verbündeten gegeben habe. Die Raketen seien erst im Anflug auf die Stadt von den Radaren entdeckt worden. Der weltweite Kampf gegen den Hunger kommt kaum voran. Wie die Hilfsorganisation Aktion gegen Hunger mitteilte, hatten im vergangenen Jahr rund 266 Millionen Menschen keinen verlässlichen Zugang zu Nahrung. Demnach hat sich die Zahl innerhalb von 10 Jahren verdoppelt. Hauptursachen seien Kriege, Vertreibung, Wetterextreme und hohe Lebensmittelpreise. Nach dem Cyberangriff auf französische Supermärkte hat das Bundesamt für Sicherheit in der Informationstechnik Privatpersonen dazu aufgefordert, ihre digitalen Geräte zu überprüfen. Wie Sprecher Joachim Wagner dem MDR sagte, werden viele smarte Kühlschränke oder Waschmaschinen nur mit einem unsicheren Standardpasswort ausgeliefert. Bei der Attacke in Frankreich hatten Hacker die Kühlregale in 80 Supermärkten in den Auftaumodus versetzt. Tonnenweise Lebensmittel mussten vernichtet werden. Bundespräsident Frank-Walter Steinmeier hat Papst Leo XIV. Nach seiner Lungenkrebsoperation schnelle Genesung gewünscht. Steinmeier erklärte, er sei besorgt. Die Stimme des Papstes sei für viele Menschen weltweit von besonderer Bedeutung. Dem Kirchenoberhaupt war gestern ein bösartiger Tumor und ein Teil des rechten Lungenflügels entfernt worden. Der Papst soll sich nun eine Woche im Krankenhaus erholen. Mit welcher Therapie es weitergeht, ist noch offen. Das waren die Nachrichten.
3: Gleich 10 Uhr und 3 Minuten jetzt für euch der zuverlässigste Verkehrsservice im Osten hier bei MDR Jump mit Fabian Magerhans. Hallo.
4: Moin. A2 Richtung Berlin am Kreuz Magdeburg ist die Überfahrt zur A14 Richtung Dresden noch kurzzeitig gesperrt. Es wird ein Schwertransport mit Überbreiter zurück auf die A2 geleitet. Die Sperrungen auf der A14 sind aufgehoben. A2 Richtung Hannover zwischen Alsleben und Marienborn-Helmstedt ungefähr 20 Minuten Stauzeit. Richtung Hannover ist die A2 dann gesperrt zwischen Braunschweig-Wartenbüttel und Peine-Ost wegen eines defekten LKW in der Baustelle. Er staut sich zurück bis zum Kreuz Braunschweig-Nord. Die A4 auch noch gesperrt Richtung Görlitz zwischen Ohorn und Burkau nach einem Unfall und A14 Magdeburg-Dresden zwischen Grimma und Mutschen. In beiden Richtungen stockender Verkehr an der Baustelle. Plant hier ungefähr 10 Minuten mehr Zeit ein. Auf der A72 Richtung Leipzig immer wieder stau und stockender Verkehr zwischen Stolberg-Nord und Kreuz Chemnitz. Eine Baustelle 20 Minuten plus. Auf der B100 ein Unfall in Fahrtrichtung Halle Höhe Braschwitz und die Straße zwischen Dietzhausen und Suhl ist aktuell nach einem Unfall gesperrt. Blitzer stehen auf der A71 Richtung Sangerhausen am Dreieck Suhl, auf der B81 zwischen Abzweig Kloster Gröningen und Gröningen, in Halle im Bergschenkenweg und in der Wolfgang-Borchert-Straße Richtung B80. Und René ist noch am Telefon. Guten Morgen.
5: Ich habe einen Blitzer für euch. War in der Ludwigstadt Eisleben in der Nussbreite. Bauen Sie sich gerade mit dem grauen Caddy auf. Berghoch.
4: Dankeschön. Und noch ein Blitzer in Jena im Mackelsteg stadtauswärts. Alle Staus und Blitzer immer aktuell bei MDR Jump in ARD Sounds.
3: Dankeschön, Fabian. Und während ihr euch fragt, ob in der Nussbreite überhaupt Platz ist für einen Blitzer, gucken wir mal zum MDR Jump-Wetter. Wir haben aktuell noch ein bisschen Frühnebel, aber auch grelle Morgensonne, die euch blenden könnte. Aktuell dazu 12 Grad in Magdeburg, Leinefelde, Eichsfeld hat 11 Grad und in Bautzen sind es 13 Grad. Neben dichten Wolken gibt es heute auch Sonnenschein. Mit maximal 18 Grad wird es auch gar nicht so kalt. Regen wird auch kein großes Thema sein, auch morgen nicht, bei 19 Grad dann schon. Und bis Freitag wird es herbstlich gold mit sehr milden Temperaturen. Mögen wir.
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3: Und wir starten mit Tom Odell und Black Friday am Mittwoch. Verrückt.

0: So, wir schaukeln langsam hinein in den Mittwochvormittag. Willkommen. Darf man mit 30 schon rauslegen oder erst mit 40? Eine Frage, die sich viele stellen, wenn es ums Rommé-Spielen geht. Eins meiner absoluten Lieblingsspiele in der dunklen Jahreszeit. Und damit willkommen am Mittwochvormittag hier bei MDR Jump. In Vorbereitung auf gemütliche Wochenenden zu Hause wollen wir heute von euch wissen, welche Spiele spielt ihr eigentlich noch und welche am liebsten?
1: Ich habe lange nicht mehr Activity gezockt. Darauf hätte ich mal wieder Lust zu spielen. Ja, weil es ein Spiel ist, was sehr abwechslungsreich ist und auch man sehr ehrgeizig sein kann.
2: Ich mag tatsächlich Würfelspiele sehr gerne, 10.000 zum Beispiel. Das hat ja auch immer ein bisschen was mit Glück zu tun. Ansonsten Stadtland Vollpfosten, dieses Kartenspiel, das ist auch lustig. Einfach weil man da immer wieder neue Begriffe sagen kann und deswegen das halt nicht so monoton ist.
0: Ja, das kenne ich auch, das finde ich auch gut. Welche Karten-, Brett- oder Würfelspiele mögt ihr denn am liebsten und was könnt ihr empfehlen? Das wollen wir heute gerne von euch wissen. Klingelt mal durch, kostenlos unter 0800 123 2340. Ihr könnt euch auch melden, wenn ihr ein für alle Mal klären wollt, mit wie vielen Karten man im Rommé eröffnen kann, mit 30 oder 40. Das wäre schön, wenn wir da heute eine abschließende Lösung finden. Ihr erreicht uns auch per WhatsApp. Die Nummer findet ihr auf mdrjump.de.

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Und hier ist Nico Santos für euch mit Safe für euren Mittwochvormittag.

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1: Hier ist MDR Jump, 10.30 Uhr und jetzt die wichtigsten Meldungen zur halben Stunde mit Mirko Jugelt.
2: In Mühlhausen sind am Abend bei einem Brand in einem Mehrfamilienhaus 8 Menschen verletzt worden. Der Polizei zufolge mussten 4 Menschen über eine Drehleiter in Sicherheit gebracht werden. Es werde wegen des Verdachts der Brandstiftung ermittelt. Ein Unbekannter habe ein Schuhregal angezündet. In Chemnitz sind am Abend bei einem Kellerbrand in einem Mehrfamilienhaus 6 Menschen verletzt worden. Südlich von Leipzig wird ein gut 1000 Tonnen schwerer Tagebaubagger umgesetzt. Der Eimerkettenbagger des Bergbauunternehmens Mibrak wechselt vom Abbaufeld Schleenhain nach Peres. Am Morgen überquerte der rund 20 Meter hohe Koloss die B176 zwischen Greutsch und Neukieritzsch. Die Straße ist noch bis morgen gesperrt. Beim ChatGPT-Entwickler OpenAI ist ein Abhörgerät im Konferenzraum der Firma entdeckt worden. Nach Angaben des US-Justizministeriums wurde ein saudischer Mitarbeiter der Firma festgenommen. Die US-Bundespolizei FBI nahm Ermittlungen auf.
1: So, im MDR Jump Verkehrszentrum ist weiterhin Licht und Fabian Magerhans ist am Start.
3: Yes. Wir schauen mal auf die A2 Richtung Hannover zwischen Alsleben und Marienborn-Helmstedt. 8 Kilometer Stau und stockender Verkehr. Plant am besten eine Stunde mehr Zeit ein. A4 Richtung Gölle zwischen Ohorn und Burkau ist die Autobahn nicht mehr gesperrt. Noch 5 Kilometer Stau wegen Bergungsarbeiten. Richtung Berlin auf der A13 zwischen Lübbenau und Duben staut sich der Verkehr 10 Minuten plus. A14 Magdeburg-Dresden zwischen Grimma und Mutschen in beiden Richtungen Stau an der Baustelle. Und A72 Richtung Leipzig auf 2 Abschnitten zwischen Stolberg Nord und Kreuz Chemnitz immer noch Stau und stockender Verkehr. Plant ihr für den kompletten Abschnitt ungefähr eine halbe Stunde mehr Zeit ein. Die Straße zwischen Dietzhausen und Suhl ist aktuell wegen Bergungsarbeiten gesperrt. Und Blitzer stehen auf der A71 Richtung Sangerhausen im Bereich Dreieck Suhl, auf der B81 zwischen Kloster Gröningen und Gröningen, in Halle im Bergschenkenweg und in der Wolfgang-Borchert-Straße Richtung B80 und in Jena im Magdelsteg stadtauswärts. Habt ihr noch Staus oder Blitzer gesehen? Ruft uns an, kostenlos unter 0800 123 2340.
1: Schönen Dank, Fabian. Ich bin gestern mit dem Auto durch die Dölauer Heide gefahren und habe das Fenster runtergemacht. Herrlich frische Luft. Ich mag das, wenn so herbstlich die Herbstluft so ein bisschen nach Pilzen riecht und nach Laub und dann die Laubfärbung und Sonnenschein. Das war wirklich klasse und das lieben wir doch am Herbst. Wir haben allerdings heute noch ein bisschen Nebel, teilweise, und auf der anderen Seite auch grelle Sonne. Und die Temperaturen, so 11 bis 14 Grad. Es gibt heute im Tagesverlauf neben dichten Wolken auch viel Sonnenschein. Maximal haben wir 18 Grad auf dem Thermometer. Und Regen wird dann morgen auch nicht auftauchen. Es bleibt größtenteils trocken. Dann morgen schon 19 Grad. Und bis Freitag wird es noch milder und noch schöner.
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0: Also was manche Leute so verlieren während der Fahrt, ist wirklich erstaunlich. Wir haben eine Sofortmeldung aus dem MDR Jump-Verkehrszentrum mit Fabian Magerhans.
1: Ja, eine Teppichrolle. Ja. Die liegt auf der A9 Richtung München. Vorsicht zwischen Dreieck Potsdam und Beelitz-Heilstätten.
0: Hab noch nie in meinem Leben eine Teppichrolle verloren, geschweige denn einen Teppich irgendwie, weil ich die immer im Kofferraum aufbewahre. Aber wahrscheinlich werden manche Leute einfach das aufs Dach stellen oder so.
1: Ja, wenn das ein Riesenteppich ist.
0: Ja. Kommt auf die Größe an wahrscheinlich dann, ja.

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0: MDR Jump ist hier, ihr seid genau richtig. Wir haben eine Sofortmeldung aus dem MDR Jump Verkehrszentrum und der Fabian Magerhans weiß, worum es geht.
1: Es geht, ja. Jetzt bitte. Es geht auf die A4. In Richtung Frankfurt zwischen Sättelstedt und Eisenach Ost liegt ein Kotflügel auf der Fahrbahn.
0: So, kurze Frage noch an dich, Fabian. Welches Brettspiel oder Würfelspiel oder Kartenspiel magst du denn besonders gern?
1: Oh, ich pokere total gerne.
0: Pokern?
1: Ja, das hab pokern.
0: Habe ich noch nie begriffen. Das kannst du mir bei Gelegenheit mal erklären.
1: Ich also, auch nicht. Ja. Ich blöffe nur.
0: Schönen Dank, Fabian. Aber wir haben noch jemanden am Telefon. Hier ist der Matthias. Hallo.
2: Ja, und hier ist die Eva aus Merane. Hallo.
0: Eva.
2: Du möchtest wissen, wie wir uns am Wochenende die Zeit mit Spielen vertreiben.
0: Ganz genau.
2: Das Wochenende beginnt bei uns Freitagsnachmittag, wenn alle von der Arbeit gekommen sind.
0: Ja.
2: Und dann setzen wir uns an den Tisch und spielen Siedler. Ich weiß nicht, ob das bekannt ist.
0: Ja, die Siedler.
2: Aber die große Fassung, sämtlichste Platten, die es gibt, werden aufgestellt, aufgebaut und dann geht das Spielen los. Und wenn es gut läuft, Sonntag zum Kaffee trinken, sind wir fertig.
0: Das ist ja Wahnsinn. Und reicht da eine Zweiraumwohnung oder muss man ein großes Haus haben, um das aufzubauen?
2: Nein, man braucht ein großes Haus und einen Tisch, wo mindestens 12 Leute dran sitzen können. Aber wir sind dann bloß zu 6.
0: Steigert ihr euch richtig rein sozusagen?
2: Richtig, von der Oma, Opa, Eltern und die Enkelkinder.
0: Und was macht für dich die Faszination bei den Siedlern aus?
2: Dass man viel einkaufen muss und vor allem strategisch denken. Also wenn du da nicht genau aufpasst, was der Nachbar macht oder dein Konkurrent, dann bist du weg.
0: Es klingt vor allen Dingen danach, dass man es lange spielen kann, wenn es eben lange auch dann nicht so schönes Wetter ist, ne?
2: Richtig. Jetzt in den Herbstzeiten und im Winter ist das also im Sommer überhaupt, ist es ein No-Go. Aber wie schon gesagt, wenn die Herbstzeit anfängt, dann ist das bei uns oft auf dem Programm. Ein kleines Stückchen vom Tisch wird immer freigelassen, dass man da die Lebensmittel drauf machen kann, wenn man dann zum Mittag isst oder frühstücken muss oder sonst irgendwas.
0: Nicht,
2: bleibt stehen, das ganze Wochenende.
0: Nicht, dass ihr da verhungert während des Spielens, genau.
2: Richtig, dann fallen die alle vom Tisch und ich gewinne. Das geht nicht, das können wir nicht.
0: Das ist unfair, genau. Also nehmen wir so mit die Empfehlung von Eva aus Merane, die Siedler. Ich danke dir, Eva, wünsche dir einen schönen Tag heute.
2: Danke gleichfalls.
0: Mach's gut. Tschüss. Und wir machen weiter mit Isaac, ganz neu hier bei MDR Jump. Der spielt übrigens eine perfekte Nasenflöte. Das zeige ich euch dann morgen mal. We Had It All, ganz neu bei MDR Jump.
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0: So, wir haben eine Sofortmeldung aus dem MDR Jump Verkehrszentrum. Das heißt, es hat schon eine kleine Vermehrung stattgefunden. Du hast zwei gleich,
1: yes,
0: Fabian.
1: Genau. Wir schauen erstmal auf die A14 Richtung Magdeburg. Ein Fahrzeug brennt zwischen Grübbers und Halle Ost am Fahrbahnrand. Und große Holzteile, die liegen auf der A38 Richtung Leipzig, Kreuz Südharz, in der Überfahrt zur A71 Richtung Schweinfurt. Vorsicht.
0: So, und

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8: Um 11 Uhr mit Mirko Jugelt. In Hamburg beginnt zur Stunde ein Prozess um die Sprengung der Nord Stream Pipelines in der Ostsee vor 4 Jahren. Angeklagt ist ein 50 Jahre alter Ukrainer. Der Mann soll damals ein Sabotagekommando angeführt haben. Laut Bundesanwaltschaft waren die Männer mit einer Yacht von Rostock aus auf die Ostsee gefahren und hatten Sprengsätze an den Gasleitungen befestigt. Bei Explosionen wurden 3 der 4 Pipelines beschädigt. Die Anklage geht davon aus, dass der Mann im Auftrag staatlicher ukrainischer Stellen gehandelt hat. Die Regierung in Kiew bestreitet das. Im Landtag von Sachsen-Anhalt hat eine Sondersitzung zur Ukraine-Politik begonnen. In einem gemeinsamen Antrag wollen AfD und BSW die geschäftsführende Landesregierung auffordern, sich im Bundesrat gegen weitere Waffenlieferungen einzusetzen. Zudem soll das Land finanzielle Hilfen stoppen, die über humanitäre Unterstützung hinausgehen. Die geschäftsführende Landesregierung aus CDU, SPD und FDP ist nicht verpflichtet, sich an die Beschlüsse zu halten. Russland hat die Ukraine in der Nacht erneut massiv mit Drohnen und Raketen überzogen. Nach ukrainischen Angaben wurden in der Hauptstadt Kiew und der Region Dnipropetrovsk mindestens 5 Menschen getötet. Wie Präsident Volodymyr Zelensky erklärte, gab es mehr als 100 Angriffe auf die ukrainische Energieversorgung und kritische Infrastruktur. Mindestens 600.000 Haushalte seien ohne Strom. Zelensky beklagte, dass es erneut keine vorherige Warnung der westlichen Verbündeten gegeben habe. Der weltweite Kampf gegen den Hunger kommt kaum voran. Wie die Hilfsorganisation Aktion gegen Hunger mitteilte, hatten im vergangenen Jahr rund 266 Millionen Menschen keinen verlässlichen Zugang zu Nahrung. Demnach hat sich die Zahl innerhalb von 10 Jahren verdoppelt. Hauptursachen seien Kriege, Vertreibung, Wetterextreme und hohe Lebensmittelpreise. In deutschen Großstädten halten knapp 2/3 der Mieter der eigenen Wohnkosten für angemessen, der Rest empfindet sie als zu hoch. Das zeigt eine Umfrage im Auftrag des DGB und des Deutschen Mieterbunds. Demnach sind vor allem Menschen unter 30 Jahren unzufrieden mit den Mietpreisen. 89% der Befragten sprechen sich für härtere Strafen bei Wuchermieten aus. Das waren die Nachrichten.
9: 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Und das macht Fabian Magerhans für uns.
10: Die A2 ist gesperrt, und zwar Richtung Hannover zwischen Wollin und Ciesa nach einem Unfall. Ihr bitte eine Rettungsgasse bilden. A2 Richtung Hannover weiter zwischen Alsleben und Marienborn-Helmstedt, 6 Kilometer Stau an der Baustelle, eine Stunde plus. A4 Richtung Görde zwischen Ohorn und Burkau, Bergungsarbeiten, 5 Kilometer Stau, der Verkehr wird an der Unfallstelle vorbeigeführt. A4 Richtung Frankfurt zwischen Sättelstedt und Eisenach Ost liegt ein Kotflügel. Und Vorsicht, A14 Richtung Magdeburg zwischen Gröbers und Halle Ost brennt ein Fahrzeug. A14 Magdeburg-Dresden zwischen Grimma und Mutschen, in beiden Richtungen Stau an der Baustelle, 20 Minuten plus. A72 Richtung Leipzig auf zwei Abschnitten zwischen Stolberg Nord und Kreuz Chemnitz. Stau und stockender Verkehr wegen Bauarbeiten. Plant hier mindestens eine halbe Stunde mehr Zeit ein. Und Blitzathen auf der A71 Richtung Sangerhausen am Dreieck Suhl, auf der B81 zwischen Abzweig Kloster, Gröningen und Gröningen. In Halle im Bergschenkenweg, in Halle nochmal in der Wolfgang-Borchert-Straße, in Jena im Magdelstieg stadtauswärts, am Ortsausgang Schönebeck in Richtung Barbie. Und wer ist am Telefon? Hallo?
11: Guten Morgen, hier ist der Michael aus Gotha. Ich wollte euch einen Blitzer melden. Und zwar steht er zwischen Mechterstedt und Sättelstedt in Fahrtrichtung Sättelstedt am alten Bahnhof in der 70er-Zone.
10: Dankeschön. Und jetzt gibt es noch ein Update für die A14 in Richtung Magdeburg. Die Autobahn ist jetzt gesperrt zwischen Gröbers und Halle Ost wegen eines brennenden Fahrzeugs. 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
9: Dankeschön, Fabian. Und wir gucken kurz zum MDR-Jump-Wetter. Können wir uns nicht beschweren. Temperaturen sind gut. Quedlinburg im Harz 15 Grad, in Erfurt sind es 12 und Aue 13 Grad. Es gibt noch ein paar Wolken, ein bisschen Nebel vielleicht bei dir um die Ecke. Regen haben wir heute gar nicht, dafür Sonnenschein und wir schaffen es auf maximal 18 Grad. Das klingt nicht schlecht, machen wir morgen gleich nochmal. Trocken und 19 Grad und bis zum Freitag dann wirklich wunderschönes, herbstliches, goldenes Wetter.
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9: Mit Matthias Karpe heute. Hallo und herzlich willkommen. So, wir fragen euch ja schon die ganze Zeit, welche Spiele ihr am Wochenende besonders gerne spielt. Also Würfelspiel, Brettspiel. Dabei haben wir das wichtigste Spiel hier im Radio. Und da kann ich euch jetzt sehr herzlich einladen. Zu gewinnen gibt es 2500 Euro bei unserem Dingsbums, wenn ihr wisst, was unsere Kinder hier beschreiben.
12: Das kann man gut werfen.
13: Das kann man auch in anderen Ländern kaufen.
14: Das ist leicht.
15: Das kann auch mal gelb sein.
9: So, habt ihr irgendeine Idee? Bitte Freiwillige vor. 0800 123 2340 ist unsere kostenlose Nummer. Jetzt anrufen, mit ein bisschen Glück gibt's 2500 Euro zu gewinnen. 0800 123 2340.

0: Hier ist MDR Jump, genau 11.10 Uhr.
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0: 0800 123 2340. Unsere kostenlose Nummer. Es geht um 2500 Euro. Jetzt für Bianca aus Eschenbergen. Hallo.
2: Hallo.
0: Na, Bianca? Bist du schon aufgeregt?
2: Ja, natürlich.
0: Stehst du, sitzt du oder wie oder was?
2: Ich sitze. Ja. Ich sitze vorm Laptop.
0: Und bist noch
2: an der Arbeit.
0: An der Arbeit, genau. Was machst du beruflich? Darfst du das sagen oder eher geheim?
2: Na klar, darf ich das sagen. Mhm. Ich sitze in einer Taxizentrale.
0: Ach, du bist die nette, sympathische Frau, die quasi die ganzen Taxen verteilt?
2: Genau, die keine Taxis hat, wenn man eins braucht.
0: Ah, herrlich. Und sag mal, wird noch Taxi gefahren? Man hört ja immer wieder, auch wegen den Spritpreisen, dass das relativ teuer wird alles.
2: Naja, es ist teurer geworden, ja. Es wird auch noch Taxi gefahren, aber schon weniger.
0: Weniger, aber ihr macht ja auch viele so...
2: Viele Krankenfahrten,
0: das Schülerfahrten. Wollte ich gerade sagen.
2: Viele, sowas machen wir
0: auch. Ja, genau. Na klar. Okay, Bianca, 2500 Euro würdest du wahrscheinlich sofort nehmen, oder?
2: Natürlich.
0: Und du hast lange drüber nachgedacht, was du jetzt sagen wirst. Ich spiele dir nochmal die Hinweise unserer Kids vor.
2: Ja, danke.
3: Hm? Das kann man gut werfen. Das kann man auch in anderen Ländern kaufen.
4: Das ist leicht. Das kann auch mal gelb sein.
0: Na, da geht es ja quer durchs Gemüsebeet. Was hast du denn anzubieten?
2: Also ich würde sagen, so ein Wasserball.
0: Ein Wasserball.
2: Den man auch aufpusten kann. Hm, hm.
0: Hast du so einen Wasserball für einen Urlaub?
2: Ja.
0: Bianca, nimmst du den immer mit in die Ostsee?
2: Nee, nicht mehr, weil die Kinder groß sind, aber ich habe noch einen zu Hause.
0: Ah, das ist schön. Wasserball ist es leider nicht. Bianca.
2: Bin ich schon mal durchgekommen.
0: Gut. Ja, da bist du schon mal durchgekommen. Probier es einfach nochmal. Ich wünsche dir eine schöne Schicht heute. Viele Grüße an alle Taxifahrer, die uns jetzt hören, da in und um Eschenbergen bei Gotha, ja?
2: Jawohl.
0: Mach's gut und bis bald.
2: Tschüss.
0: Tschüss. So, und wir nehmen jetzt die 100 Euro von der Bianca und legen die oben drauf. Dann geht's nachher bei Timo Klose im Feierabend-Countdown um 14.10 Uhr schon um 2600 Euro.
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8: Hier ist MDR Jump, 11.30 Uhr. Die wichtigsten Meldungen zur halben Stunde hat jetzt Jean-Marc Heukemis für uns.
9: In der Türkei ist der oppositionsnahe Sender Halk TV durchsucht und unter Zwangsverwaltung gestellt worden. Der Sender erklärte, hunderte Polizisten seien am Morgen in das Gebäude eingedrungen und hätten der Belegschaft den Zutritt verwehrt. Hintergrund sollen Ermittlungen unter anderem wegen Bestechung und Geldwäsche sein. In Mühlhausen sind am Abend bei einem Brand in einem Mehrfamilienhaus 8 Menschen verletzt worden, darunter 2 Kinder. 4 Menschen mussten über eine Drehleiter gerettet werden. Der Polizei zufolge wird wegen Brandstiftung ermittelt. Ein Unbekannter habe ein Schuhregal angezündet. In Chemnitz sind bei einem Kellerbrand in einem Mehrfamilienhaus 6 Menschen verletzt worden. Der NASA-Rover Perseverance hat seit seiner Landung auf dem Mars vor 5 Jahren mehr als 45 Kilometer auf dem Planeten zurückgelegt. Die NASA erklärte, damit seien alle Erwartungen übertroffen worden. Eigentlich seien für die Mission nur rund 20 Kilometer Fahrstrecke geplant gewesen.
8: Und damit geht's ab ins MDR Jump Verkehrszentrum. Fabian Magerhans wartet schon auf uns.
10: Die A2 ist immer noch gesperrt Richtung Hannover zwischen Wohlen und Caeser nach einem Unfall. Hier bitte eine Rettungsgasse bilden. Im weiteren Verlauf zwischen Alsleben und Hemmstedt West 13 Kilometer stockender Verkehr an der Baustelle. Plant hier auf jeden Fall eine halbe Stunde Mehrzeit ein. A4 Richtung Görlitz zwischen Uhorn und Burkau Unfall, 5 Kilometer Stau, eine halbe Stunde plus. Und die A14 Richtung Magdeburg ist gesperrt wegen eines brennenden Fahrzeugs zwischen Gröbers und Halle Ost. A14 Magdeburg-Dresden zwischen Grimma und Mutschen in beiden Richtungen Stau an der Baustelle. 20 Minuten dauert es mindestens länger. A72 Richtung Leipzig, eine halbe Stunde plus zwischen Stolberg Nord und Kreuz Chemnitz. Hier immer wieder Stau und stockender Verkehr. Und Blitzer stehen auf der A2 Richtung Berlin zwischen Allerengersleben und Alsleben. Auf der A38 Richtung Göttingen zwischen Merseburg Süd und Merseburg Nord. In Jena im Macklessteg stadtauswärts. Am Ortsausgang Kottmar Richtung Löbau zwischen Mechterstedt und Sättelstedt und in Mittelbach in der Hoferstraße Richtung Chemnitz. Habt ihr noch Staus? Der Blitzer gesehen, ruft uns an kostenlos unter 0800 123 2340.
8: Schönen Dank, Fabian. Und wir gucken mal kurz zum MDR Jump Wetter. Sieht ja gar nicht so schlecht aus. Also Wolken haben wir, aber eben auch Sonnenschein. Temperaturen momentan so zwischen 12 und 15 Grad. Das wird heute noch auf die 18 Grad Marke gehen. Morgen machen wir das Ganze nochmal. Regen wird es auch nicht geben. Dafür mehr Sonnenschein und 19 Grad. Und bis Freitag wird sich so richtig schönes, tolles Herbstwetter einstellen. Goldener Oktober, sage ich nur. Hier bei mir geht's jetzt weiter mit MDR Jump bei der Arbeit und echt cooler Musik von Tampa City, Self-Aware. Das finde ich wirklich
11: geil.
8: Ja. Absolut. Eure Lieblingshits, kommt gut in diesen Mittwochvormittag. Kurz nach 11:30.

0: So, wir hatten heute schon Teppichrollen und auch Hunde auf der Fahrbahn. Jetzt übertreiben wir es auch richtig. Fabian Magerhans mit einer Sofortmeldung aus dem MDR Jump Verkehrszentrum. Du hast wieder noch ein Tier.
1: Ja, es sind Ziegen ausgebüxt und im Bereich der B282 Schleiz-Plauen unterwegs zwischen Langenbach und Mühltorf. Fahrt da bitte vorsichtig. Und es gibt noch ein Update für die A14 Richtung Magdeburg. Zwischen Grübers und Halle Ost ist die Autobahn nicht mehr gesperrt. Die linke Spur ist wieder frei.
0: Danke, Fabian.

0: Neues Album wird heißen Frieden von Sido und kommt am 27. November. Und der Kap hat es natürlich schon vorbestellt, logisch. Herzlich willkommen bei MDR Jump. Hier ist euer Vormittag und da habe ich ja wieder was angerichtet. Ich hatte heute gefragt, weil wir heute über Gesellschaftsspiele reden, was ihr gerne in der etwas dunkleren Jahreszeit am Wochenende mit euren Lieben zu Hause spielt. Brettspiele, Würfelspiele, egal was. Wir wollen heute alles wissen von euch. Ihr könnt gerne mitmachen, kurz durchklingeln unter 0800 123 2340 oder eine WhatsApp schicken. Die Nummer findet ihr auf mdrjump.de. Und ich hatte gesagt, wie eröffnet ihr denn Romy, bitteschön? Geht es bei euch mit 30 raus oder mit 40? Und dann haben aber hier die Telefone geklingelt.
1: Also zu der Frage, wie man Romy eröffnet, da gibt's doch nur eine Antwort. Mit 30 wird ausgelegt. Also 40, das habe ich ja überhaupt noch nicht gehört. Liebe Grüße!
0: Liebe Grüße, Katrin. Warum ich drauf komme, weil wir es schon mal so gespielt haben. Also wir haben schon mal mit 40 eröffnet, aber auch mit 30. Und die Conny kennt das auch übrigens.
2: Hallöchen alle zusammen. Wir spielen ganz oft Romy mit Freundin oder allein, also mein Mann und ich, erst heute früh wieder. Unsere Regeln sind mit 40 auslegen.
0: Da?
2: Und es darf erst geklopft werden, wenn man ausgelegt hat.
0: So.
2: Und das macht riesigen Spaß.
0: Erst klopfen, wenn man abgelegt hat und dann mit 40 eröffnen. Na, wie machen wir es denn nun? Gibt es irgendjemanden, der hat irgendwie ein offizielles Regelbuch für Romy? Es würde mich wirklich brennend interessieren. Ihr könnt gerne, wie gesagt, eine WhatsApp schicken. Nummer findet ihr auf mdrjump.de. Und während ihr grübelt, wie ihr es macht, machen wir weiter mit neuer Musik. Und zwar von Miley Cyrus. Neue Single heißt Bass Persuades. Jetzt ganz neu für euch bei MDR Jump.

0: Hier ist MDR Jump für euch bei der Arbeit. Und viel Arbeit hat heute auch Fabian Magerhans aus unserem MDR Jump Verkehrszentrum. Wir haben schon wieder eine Sofortmeldung bekommen.
1: Ja, es geht auf die A4 Richtung Frankfurt im Bereich Dresden-Altstadt. Vorsichtig fahren, eine ungesicherte Unfallstelle ist auf der mittleren Spur.
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5: Um 12 Uhr mit Jean-Marc Heukemes. Für bestimmte Getränke soll künftig eine Zuckersteuer fällig werden. Das hat die Bundesregierung beschlossen. Der Bundestag muss noch zustimmen. Die neue Abgabe soll vom kommenden Sommer an erhoben werden. Sie soll für Limonaden und Energydrinks ab einem Zuckergehalt von 5 Gramm pro 100 Milliliter gelten. Reine Fruchtsäfte, ungesüßte Schorlen und alkoholische Getränke bleiben ausgenommen. Mit den erwarteten jährlichen Einnahmen von rund 900 Millionen Euro will die Bundesregierung unter anderem die gesetzlichen Krankenversicherungsbeiträge stabilisieren. Eine Kommission aus 13 Fachleuten soll sich mit der Pflegereform befassen. Das hat die Bundesregierung beschlossen. Das Gremium soll bis Ende Januar Vorschläge erarbeiten. Dabei geht es darum, wie die Beiträge stabilisiert und die häusliche Pflege gestärkt werden könne. Außerdem prüfen die Experten auf Wunsch der SPD eine mögliche Deckelung der Eigenanteile in Pflegeheimen. Das neue Pflegegesetz soll am 1. Juli kommenden Jahres in Kraft treten. In Hamburg hat ein Prozess um den Anschlag auf die Nord Stream Pipelines begonnen. Angeklagt ist ein Ukrainer. Der 50-Jährige soll vor 4 Jahren ein Sabotagekommando angeführt haben. Es soll Sprengsätze an den Gasleitungen in der Ostsee angebracht und gezündet haben. Dabei wurden 3 von 4 Pipelines beschädigt. Die Bundesanwaltschaft geht davon aus, dass der Mann im Auftrag staatlicher ukrainischer Stellen gehandelt hatte. Die Regierung in Kiew bestreitet das. Im Landtag von Sachsen-Anhalt läuft eine Sondersitzung zur Ukraine-Politik. In einem gemeinsamen Antrag wollen AfD und BSW die geschäftsführende Landesregierung auffordern, sich im Bundesrat gegen weitere Waffenlieferungen einzusetzen. Zudem soll das Land finanzielle Hilfen stoppen, die über humanitäre Unterstützung hinausgehen. Die geschäftsführende Landesregierung aus CDU, SPD und FDP ist nicht verpflichtet, sich an die Beschlüsse zu halten. In deutschen Großstädten halten knapp 2/3 der Mieter die eigenen Wohnkosten für angemessen, der Rest empfindet sie als zu hoch. Das zeigt eine Umfrage im Auftrag des DGB und des Deutschen Mieterbunds. Demnach sind vor allem Menschen unter 30 Jahren unzufrieden mit den Mietpreisen. 89% der Befragten sprechen sich für härtere Strafen bei Wuchermieten aus. Das waren die Nachrichten.
6: Hier ist MDR Jump, kurz nach 12. Jetzt für euch der zuverlässigste Verkehrsservice im Osten mit Fabian Magerhans.
7: Die A2 Richtung Hannover, die ist immer noch gesperrt zwischen Wollin und Ceesa wegen Bergungsarbeiten. Dann weiter Richtung Hannover, A2 zwischen Alsleben und Helmstedt-West, eine Baustelle, 20 Minuten Zeitverlust. A2 Richtung Hannover, zwischen Allerengersleben und Marienborn-Helmstedt liegen Fahrzeugteile, Vorsicht. Und es laufen noch Bergungsarbeiten auf der A4 Richtung Görlitz zwischen Ohorn und Burkau, dadurch 5 Kilometer Stau, 20 Minuten plus. A4 Richtung Frankfurt, Höhe Dresden-Altstadt, ist auf der mittleren Spur eine ungesicherte Unfallstelle. A14 Richtung Magdeburg, zwischen Gröbers und Halle-Ost, 3 Kilometer Stau nach einem Fahrzeugbrand. Die linke Spur ist wieder frei und es dauert ca. 20 Minuten länger. A14 Magdeburg-Dresden, zwischen Grimma und Mutschen, in beiden Richtungen Stau, 20 Minuten plus. A72 Richtung Leipzig, zwischen Chemnitz-Süd und Kreuz-Chemnitz, 4 Kilometer stockender Verkehr, 10 Minuten plus. B282 Schleiz-Plauen, zwischen Langenbach und Mühltorf, vorsichtig fahren, hier sind Ziegen auf der Straße. Und Blitzer stehen auf der A2 Richtung Berlin zwischen Allerengersleben und Alsleben. Dann Leppin B190 Richtung Seehausen. In Jena im Macklesteg stadtauswärts. Am Ortsausgang Kottmar Richtung Lübau. In Mittelbach Hoferstraße Richtung Chemnitz. Und am Ortsausgang Schönebeck in Richtung Barbie. 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
6: Dankeschön, Fabian. 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Gucken wir noch kurz zum MDR Jump Wetter. Wir haben gerade in Weißenfels nachgemessen 14 Grad. Meiningen 13, Hoyerswerda 14 Grad. Die Sonne kämpft sich so langsam durch die Wolken und dann wird es hinten raus ein schöner Nachmittag. 18 Grad ist gar nicht so kalt. Morgen dann auch trocken durch den Donnerstag mit 19 Grad und am Freitag wird es richtig schönes, herbstliches, goldenes Oktoberwetter geben. Hier ist MDR Jump bei der Arbeit. Ich bin Matthias Kaper und das hier ist Olivia Rodrigo mit Drop Dead. 4 nach 12. Hallo zusammen.

0: Olivia Rodrigo mögen wir. Wir mögen auch Fabian Magerhans aus dem MDR Jump Verkehrszentrum. Allerdings nicht, wenn er nicht so viel arbeitet. Aber heute ist es wirklich viel los heute, Fabian.
1: Ja, ja. Und was wir nicht mögen, ist ein Brett auf der Fahrbahn. A4 Görlitz Richtung Dresden zwischen Salzenforst und Uist. Bitte vorsichtig fahren. 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

0: Wir spielen heute eine Runde mit euch. Und zwar Brettspiele, Würfelspiele. Wir nehmen alles und ihr macht doch fleißig mit. Also vielen Dank für eure WhatsApp-Empfehlungen und auch für eure Sprachnachrichten. Könnt ihr natürlich weiterhin machen. Unsere Nummern stehen auf mdrjump.de. Wir wollen gerne von euch wissen, was spielt ihr gerne am Wochenende, wenn die Tage wieder ein bisschen dunkler werden, wenn es ein bisschen kälter draußen wird, wenn man drinnen ein bisschen enger zusammenrutscht, muss man sich ja irgendwie die Zeit vertreiben. Und wir waren gestern im Spielehaus in Halle an der Saale und haben mal geguckt, was es so für Gesellschaftsspiele gibt. Und das Schöne ist, dort kann man verschiedene Spiele selber auch mal durchprobieren. Wir haben bei Mitarbeiterin Katja mal gefragt, welche älteren Spieleklassiker immer noch ziehen.
1: Fachklassiker ist ein großer und weiter Begriff. Was wir aber zum Beispiel bei uns im Spielehaus immer wieder auf den Tischen sehen, ist das allzeit beliebte Siedler von Catan mit all seinen Erweiterungen. Was wir immer wieder sehen, Spiel des Lebens landet immer wieder auf dem Tisch. Erstaunt, dass sowas wie Scrabble immer noch Anhang findet, also Wörter legen, Cluedo, den Mörder suchen oder dann gehen wir auch in die kreative Richtung. Solche Spiele wie Dixit werden immer wieder und immer wieder gern hier gespielt.
0: Und welches Spiel ist gerade so richtig angesagt?
1: Dito, ein Wortassoziationsspiel und du bekommst Punkte, wenn jemand genau das gleiche aufschreibt wie du.
0: Das klingt interessant. Merken wir uns also für den nächsten Spieleabend mal vor, das Spiel Dito klingt relativ simpel, aber manche harmlos klingenden Spiele, die haben es dann doch sehr in sich. Was sind denn so Spiele, die von Erwachsenen total unterschätzt werden?
1: Klassiker dafür ist zum Beispiel King Domino, ein Legespiel im Domino-Stil. Was, wenn man es richtig als Erwachsener spielt, unfassbar strategisch ist, aber einfach für Kinder zum Beispiel ganz niedlich aussieht. Was auch unterschätzt wird, ist zum Beispiel Micro Macro. Das ist ein Wimmelspiel, wo man Mordfälle suchen muss. Man muss also mit einer Lupe über ein Papier gehen, das ist fast 1x2 Meter groß, kriegt einen Anfang. Irgendjemand ist mit einer Flasche erschlagen worden und dann sucht man erstmal auf 1 bis 2 Metern Figuren, die sind nicht größer als 0,5 Zentimeter. Das wird total unterschätzt.
0: Wahnsinn. Klingt auf jeden Fall nach einer sehr guten und sehr tollen Ferienbeschäftigung für die größeren Kinder. Oder? Also wenn ihr Katjas Spieleempfehlungen nochmal nachhören wollt, dann macht das doch gern in unserer ARD Sounds App. Da könnt ihr gerne nochmal zurückspulen. Und ab 14 Uhr im MDR Jump Feierabend Countdown gibt uns Katja ein paar Spieleempfehlungen an die Hand. Auch so für richtige Spielemuffel, die das gar nicht gerne haben.

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9: 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Es ist gleich 12.31 Uhr. Die wichtigsten Meldungen zur halben Stunde hat jetzt Jean-Marc Heukemist für euch.
10: Deutschland wird bei ausländischen Studenten als Studienland immer beliebter. Nach Angaben des Zentrums für Hochschul- und Wissenschaftsforschung waren im Wintersemester 2025/26 mehr als 426.000 internationale Studenten und Doktoranden an deutschen Hochschulen eingeschrieben, 6% mehr als im Vorjahr. Damit sei Deutschland das beliebteste nicht englischsprachige Studienland. In der Türkei ist der oppositionsnahe Sender Halk TV durchsucht und unter Zwangsverwaltung gestellt worden. Der Sender erklärte, hunderte Polizisten seien am Morgen in das Gebäude eingedrungen und hätten der Belegschaft den Zutritt verwehrt. Die Justiz wirft dem Unternehmen unter anderem Bestechung und Geldwäsche vor. Der NASA-Rover Perseverance hat seit seiner Landung auf dem Mars vor 5 Jahren mehr als 45 Kilometer auf dem Planeten zurückgelegt. Die NASA erklärte, damit seien alle Erwartungen übertroffen worden. Eigentlich seien für die Mission nur rund 20 Kilometer Fahrstrecke geplant gewesen.
9: Und jetzt guck mal ins MDR Jump Verkehrszentrum. Fabian Magerhans ist heute ganz fleißig. Wir haben viel zu tun, ne?
11: Ja, aber es gibt Neuigkeiten für die A2 Richtung Hannover. Zwischen Wollin und Seeser ist die Autobahn nicht mehr gesperrt. Die linke Spur ist wieder frei. Noch 8 Kilometer Stau wegen Bergungsarbeiten, eine Dreiviertelstunde Zeitverlust. Aber wie gesagt, die A2 ist nicht mehr gesperrt zwischen Wollin und Seeser. Weiter Richtung Hannover, A2 zwischen Alsleben und Helmstedt, 7 Kilometer stockender Verkehr an der Baustelle, 20 Minuten plus. A4 Richtung Görlitz zwischen Uhorn und Burkau, 5 Kilometer Stau wegen Bergungsarbeiten. Plant ihr fast eine halbe Stunde mehr Zeit ein. A13 Richtung Berlin zwischen Libbenau und Duben wird gebaut, 20 Minuten plus. Und A14 Magdeburg-Dresden zwischen Grimma und Mutschen, in beiden Richtungen Stau und stockender Verkehr an der Baustelle. A38 Richtung Leipzig zwischen Altstädt und Eisleben, ein defekter Bus, der steht auf der rechten Spur. Und A38 Richtung Leipzig, Dreieck-Partenaue, in der Überfahrt zur A14 Richtung Magdeburg steht ein defektes Fahrzeug. Blitzer noch, auf der A38 Richtung Göttingen zwischen Merseburg Süd und Merseburg Nord, auf der B92 in Gommla Richtung Greiz. Auf der B

0: 284 Polizisten zwischen Zerbst und Schorer, B190 in Leppin Richtung Seehausen, in Dresden Loschwitzer Straße stadteinwärts und am Ortsausgang Kottmar, wenn ihr Richtung Löbau fahrt. Habt ihr noch Staus oder Blitzer gesehen? Ruft uns an, kostenlos unter 0800 123 2340.
1: Dankeschön, Fabian. Und weiter geht's mit dem MDR-Jumpwetter. Ihr seht's ja selber, wir haben ein paar Wolken, aber die Sonne kommt immer auch ein bisschen durch. Und das bedeutet auf dem Thermometer, es geht noch nach oben heute Nachmittag auf 18 Grad maximal. Und dieser Trend, dieser wunderschöne Trend, setzt sich fort. Wir haben morgen dann 19 Grad, auch trockenes Wetter. Und am Freitag richtig schönes Herbstwetter, goldenes Herbstwetter. Also Herbst gibt gerade alles, bevor es dann am Wochenende wieder ein bisschen kühler wird. Hier ist MDR Jump bei der Arbeit. Ich bin Matthias Karpe und jetzt kommt für euch Cyril mit Stumbling In hier um die Ecke. 3 Minuten nach 12:30. Hallo zusammen.

0: Welche Spiele spielt ihr in der dunklen Jahreszeit mit den Kindern, mit Oma und Opa, einfach zu Hause, um sich so ein bisschen gemütlich zu machen? Das ist heute unsere Frage. Ihr könnt uns gerne eure Spieleempfehlungen mitteilen. Wir haben heute schon schöne Sachen gehört. 0800 123 2340 ist unsere kostenlose Nummer oder ihr schickt einfach kurz eine WhatsApp. Die Nummern stehen auf mdrjump.de. Und dann hatte ich ja hier ins Felde geführt, mit wie vielen Punkten man eigentlich Rommi eröffnet. Und ich kenne es mit 30 oder ich kenne es auch mit 40. Und jetzt hat Speedy für uns mal nachgeschaut.
1: Also auslegen mit 40 habe ich wirklich auch noch nie gehört. Wir spielen schon immer mit 30, auch damals bei meinen Eltern schon. Ich habe jetzt mal im Internet geguckt und tatsächlich steht dort auslegen ab 40. Habe ich noch nie gehört, aber man lernt nie aus.
0: So sieht's aus. Dankeschön, Speedy, fürs Nachrecherchieren und fürs Nachgucken. Also tatsächlich mit 40 ist Erwachsenen-Rommi, habe ich mal gehört, und 30 ist so Kinder-Rommi bzw. DDR-Rommi. So habe ich es mit meinen Eltern auch gespielt. Aber 40 ist eigentlich die offizielle Variante. Ich weiß, jetzt werden viele vom Glauben abdenken, was ist jetzt los? Jetzt muss ich das alles neu machen. Aber ist tatsächlich mit 40. Mit gutem Gewissen könnt ihr da auslegen. Habt ihr noch mehr Ideen? Was könnt ihr spielen am Wochenende? Was macht ihr? Brettspiele, Würfelspiele? Kartenspiele, wir nehmen alles. Guckt einfach mal in auf unserer Homepage. Dort haben wir die WhatsApp-Nummer mdrjump.de und dann freuen wir uns auf eure Vorschläge.

Zoe Wees mit Girls Like Us. Hier ist MDR Jump. 12:45, gucken wir mal kurz ins MDR Jump Verkehrszentrum. Eine Sofortmeldung von der A9. Vorsicht Richtung Berlin zwischen Lederhose und Hermsdorf Süd. Hier liegt ein Verkehrszeichen auf der rechten Fahrspur. Ich wiederhole es nochmal. A9 Richtung Berlin. Vorsicht zwischen Lederhose und Hermsdorf Süd. Hier liegt ein Verkehrszeichen auf der Fahrbahn. Und dann freuen wir uns alle schon auf Nico Santos. 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Und die neue Single, die spielen wir jetzt. Hier ist Nico Santos mit Why Don't You Stay?

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2: Die Bundesregierung hat die Zuckersteuer auf den Weg gebracht. Die Extra-Abgabe für Limonaden und Energydrinks soll ab dem kommenden Sommer erhoben werden. Reine Fruchtsäfte, ungesüßte Schorlen und alkoholische Getränke bleiben ausgenommen. Die Einnahmen von etwa 900 Millionen Euro sollen in die gesetzliche Krankenversicherung fließen. Der Bundestag muss dem Gesetz erst noch zustimmen. Die Bundesregierung hat zudem eine Pflegekommission eingesetzt. Die 13 Fachleute sollen Vorschläge erarbeiten, wie die Pflegeversicherung dauerhaft finanziert werden kann. Ziel ist es, die Versicherungsbeiträge möglichst stabil zu halten. Außerdem soll die Kommission auf Wunsch der SPD eine Deckelung der Eigenbeiträge der Pflegeheimbewohner prüfen. Das neue Pflegegesetz soll zum 1. Juli 2027 in Kraft treten. Mit scharfer Kritik am neuen Landtagspräsidenten Tobias Rausch hat eine Sondersitzung des Landtags von Sachsen-Anhalt begonnen. Grüne und Linke warfen dem AfD-Politiker vor, gegen das Neutralitätsgebot zu verstoßen. Er missbrauche das Amt zugunsten von zwei Fraktionen. Die Sitzung ist im Moment unterbrochen, es tagt der Ältestenrat. In der Sondersitzung soll es eigentlich um einen gemeinsamen Ukraine-Antrag von AfD und BSW gehen. Sie wollen die geschäftsführende Landesregierung auffordern, sich im Bundesrat gegen weitere Waffenlieferungen einzusetzen. Das Votum ist für die Landesregierung aber nicht bindend. In Hamburg hat ein Prozess um den Anschlag auf die Nord Stream Pipelines begonnen. Angeklagt ist ein Ukrainer. Der 50-Jährige soll vor 4 Jahren ein Sabotagekommando angeführt haben. Es soll Sprengsätze an den Gasleitungen in der Ostsee angebracht und gezündet haben. Dabei wurden 3 von 4 Pipelines beschädigt. Die Bundesanwaltschaft geht davon aus, dass der Mann im Auftrag staatlicher ukrainischer Stellen gehandelt hatte. Die Regierung in Kiew bestreitet das. Angesichts der Energiekrise schlägt die EU-Kommission für bestimmte Klimaregeln einen Aufschub vor. Konkret betrifft das den Import von Öl, Gas und Kohle. Demnach müssten die Importeure die Klimaschutzregeln für das Treibhausgas Methan erst ab 2028 befolgen und damit 1 Jahr später als geplant. Die Kommission begründete den Vorstoß mit Versorgungssicherheit. Nun müssen EU-Parlament und EU-Rat darüber beraten. Methan ist nach Kohlendioxid der zweitwichtigste Treiber der globalen Erwärmung. Das waren die Nachrichten.
3: Hier ist MDR Jump, gleich 13:03 und jetzt für euch der zuverlässigste Verkehrsservice im Osten. Die A2 Richtung Berlin ist zwischen Ciesa und Wohlin nach einem Unfall gesperrt. Zurzeit haben wir hier einen Stau. A2 Richtung Hannover zwischen Brandenburg und Ciesa, 10 Kilometer Stau nach einem Unfall. Hier braucht ihr richtig Geduld, hier dauert es 1 Stunde und 15 Minuten länger. A4 Frankfurt Richtung Dresden zwischen Hainichen und Berbersdorf, 2 Kilometer Stau nach einem LKW-Unfall. Aktuelle Stauzeit 10 Minuten. Vorsicht auf der A9 Richtung Berlin zwischen Lederhose und Hermsdorf Süd. Hier liegt ein Verkehrszeichen auf der rechten Fahrspur. A14 Richtung Dresden am Dreiecknossen ist die Überfahrt zur A4 Richtung Frankfurt wegen Wartungsarbeiten bis ca. 16 Uhr gesperrt. Dadurch gibt es auch einen Stau bis Nossen Nord. In Zwickau Neuplanitz ist die Straße am Flugplatz in Höhe Neuplanitzer Straße nach einem Unfall gesperrt. Und Blitzer stehen heute Mittag auf der A4 Richtung Dresden zwischen Hermsdorf Ost und Rüdersdorf. Auf der B6 am Ortsausgang Deuben Richtung Leipzig. Nochmal B6 in Lonnewitz wird Richtung Seerhausen geblitzt. B184 zwischen Zerbst und Schora. Dann haben wir einen Blitzer in Dresden in der Loschwitzer Straße stadteinwärts und am Ortsausgang Maukendorf Richtung Brischkow. Alle Staus und Blitzer für eure Region bekommt ihr auch jederzeit und immer aktuell bei MDR Jump in ARD Sounds. Und da sind wir schon beim MDR Jump Herbstwetter. Ich habe ja heute hier schon rumgelobt. Wir haben teilweise Wolken, wir haben aber auch ein paar blaue Flecken, wir haben auch Sonnenschein und aktuell in Halle 16 Grad, Jena 17 und Chemnitz 14 Grad. Machen wir morgen so weiter. Mit 19 Grad maximal geht es durch den Donnerstag und Richtung Freitag wird es auch richtig schön und dann noch sogar ein Stück milder.
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0: Baby Rexha mit New Religion. Hier ist MDR Jump bei der Arbeit. Gleich 14:45. Schön, dass ihr mit dabei seid. Und wir reden heute über Brettspiele, Würfelspiele und allerhand Gesellschaftsspiele. Was spielt ihr gerne, wenn es draußen wieder ein bisschen ungemütlicher wird? Dafür drin aber gemütlicher, wenn man sich wieder zusammensetzt am Tisch und mal so richtig Gesellschaftsspiele spielt. Wir haben ein paar schöne Hinweise von euch bekommen. Auch so ein paar coole Tipps, welches Spiel gerade momentan besonders angesagt ist. Und es gehen aber auch immer die Klassiker, wie uns Matt zum Beispiel in einer Sprachnachricht mitgeteilt hat.
1: Ich spiele sehr gerne Mensch, ärgere dich nicht, Entschuldigung. Und Brettspiele Bridge.
0: Bridge sogar, das ist auch was Feines. Und dann haben wir noch vom Kai eine Nachricht bekommen.
2: Hier ist Kai aus Grimmitschau. Romy wird mit 30 rausgelegt, angefangen, und wer rausgelegt hat, der darf dann klopfen. Liebe Grüße aus Grimmitschau.
0: Dankeschön, Kai. Romy hatten wir heute auch, ist auch sehr beliebt, und da tauchte dann die Frage auf, wie lege ich eigentlich aus, also mit 30 oder mit 40, und viele waren der Meinung, man legt mit 30 und das ist so Gesetz, das stimmt aber nicht. Ja, man sollte eigentlich mit 40 auslegen, aber es gibt eben so eine Variante, die sich etabliert hat mit 30, und deswegen spielen alle mit 30 und einige mit 40. Ihr könnt das machen, wie ihr wollt, auch wenn jetzt einige denken, 40 mache ich nicht, ich mache weiter 30. Also Hauptsache, ihr habt Spaß dabei. Und wenn ihr noch ein paar richtig gute Tipps habt für uns, also was spielt ihr so, wenn es ein bisschen kälter wird draußen mit euren Lieben zu Hause, dann lasst es uns gerne wissen, gerne per WhatsApp, so wie es der Kai gemacht hat. Unsere Nummer findet ihr auf mdrjump.de. Und noch ein paar richtig coole Tipps gibt es dann nachher ab 14 Uhr im MDR Jump Feierabend Countdown mit meinem Kollegen Timo Klose.

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10: 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Die wichtigsten Meldungen zur halben Stunde bekommen wir jetzt mit Jean-Marc Heukemes.
11: Deutschland wird bei ausländischen Studenten als Studienland immer beliebter. Nach Angaben des Zentrums für Hochschule und Wissenschaftsforschung waren im Wintersemester 2025/26 mehr als 426.000 internationale Studenten und Doktoranden an deutschen Hochschulen eingeschrieben. 6% mehr als im Vorjahr. Damit sei Deutschland das beliebteste nicht englischsprachige Studienland. In der Türkei ist der oppositionsnahe Sender Halk TV durchsucht und unter Zwangsverwaltung gestellt worden. Der Sender erklärte, hunderte Polizisten seien am Morgen in das Gebäude eingedrungen und hätten der Belegschaft den Zutritt verwehrt. Die Justiz wirft dem Unternehmen unter anderem Bestechung und Geldwäsche vor. Im südindischen Kerala sind nach einem Brandanschlag auf eine historische Synagoge Ermittlungen wegen Terrorverdachts eingeleitet worden. Die Polizei erklärte, man sei auf entsprechende Chatnachrichten des mutmaßlichen Täters gestoßen. Der Mann hatte am Montag auf dem Gelände der Synagoge Benzin verschüttet und es angezündet.
10: 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Wir gucken mal auf die Straßen. Es läuft so mehr recht als schlecht zur Mittagszeit. A2 Richtung Berlin zwischen Theesen und Ciesa. 3 Kilometer Stau an der geräumten Unfallstelle. Wir bleiben auf der A2 Richtung Hannover zwischen Brandenburg und Ciesa. Hier haben wir 10 Kilometer Stau nach einem Unfall und ihr braucht 1 Stunde und 45 Minuten länger. A4 Frankfurt Richtung Dresden zwischen Hainichen und Berbersdorf. 3 Kilometer Stau nach einem LKW-Unfall. 15 Minuten mehr kommen hier oben drauf. A14 Richtung Dresden am Dreieck Nossen ist die Überfahrt zur A4 Richtung Frankfurt wegen Wartungsarbeiten bis ca. 16 Uhr gesperrt. Dadurch hat man auch einen Stau bis Nossen Nord. In Zwickau Neuplanitz ist die Straße am Flugplatz in Höhe Neuplanitzer Straße nach einem Unfall gesperrt worden. Und die Blitzer stehen heute Mittag auf der A4 Richtung Dresden zwischen Hermsdorf Ost und Rüdersdorf. Auf der B2 zwischen Markleeberg und Leipzig. Auf der B6 ein Blitzer am Ortsausgang Deuben Richtung Leipzig. Dann auf der B6 nochmal in Lonnewitz Richtung Seerhausen. Dresden Loschwitzer Straße stadteinwärts. In Drübeck Richtung Ilsenburg. In Eisleben steht einer in der Kasseler Straße stadteinwärts. Und am Ortsausgang Maukendorf Richtung Brischko. Falls ihr noch was für uns habt, ruft gerne an. Das geht kostenlos wie immer unter 0800 123 2340. So, da sind wir schon beim MDR-Jump-Wetter. Ist schön herbstlich. Also ich kann es nur empfehlen, wenn es dann ein bisschen milder wird, so 17, 18 Grad, mal die Fensterscheibe im Auto runter machen. Wenn ihr gerade irgendwo in der Nähe eines Waldes seid, dann mal richtig kräftig ein- und ausatmen. Es riecht herrlich. Herbstlich, pilzig. Würde ich fast sagen. Wir haben aktuell Temperaturen von 15 bis 17 Grad. 18 werden es noch am Nachmittag. Morgen machen wir das Ganze nochmal. Es gibt nach wie vor keinen Regen und Spitzenwerte bis 19 Grad. Und der Freitag wird dann alles rausreißen. Zum Start ins Wochenende wird es richtig schön.
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0: Robbie Williams mit Rock DJ. Hier ist MDR Jump mittendrin während der Arbeit um 10 Minuten nach 1:30. Schön, dass ihr mit dabei seid. Und hätte ich das gewusst, was ich hier auslöse. Ich habe heute, als ich um kurz nach 10 hier angefangen habe, gefragt, ob man mit 30 oder mit 40 schon rauslegen kann. Es ging ums Rommi-Spielen, weil wir uns heute um Spiele kümmern, die ihr spielt, wenn ihr am Wochenende zu Hause mit euren Lieben drin sitzt, wenn es draußen ein bisschen kälter und dunkler wird und was ihr da so für Spiele spielt. Und da habe ich eben gesagt, ich spiele gerne Rommi. Und 30 oder 40, das ist ja wirklich jetzt, das hat Ausmaße angenommen. Wir haben sehr viele Anrufe bekommen und auch WhatsApp-Nachrichten. Und wir waren uns jetzt einig, also 30 ist die gängige Methode, 40 ist eigentlich so, wie man es richtig spielt. Und jetzt kommt Patricia um die Ecke.
1: Hallo, ich werde jetzt noch einen draufsetzen in dem Gespräch von Rommi, ob 30 oder 40. Bei uns in der Familie war etabliert, mit 42 geht's raus. Zwar mit Joker und auch mit Klopfen. Aber 42 kann schon eine ganz schöne Hausnummer sein. Einen wunderschönen Tag euch.
0: Dankeschön, Patricia. Jetzt mit 42, also da kann man da gar nicht mehr, so viele Hände hat man doch gar nicht für die ganzen Karten. Aber vielen Dank, Patricia. Wir werden das mal ausprobieren mit 42. Oh so, und mit 20, das ist die nächste Zahl. In 20 Sekunden geht's gleich weiter mit Alan Walker hier bei MDR Jump. Bleibt mal dran.
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0: Alan Walker bei MDR Jump mit Sing Me to Sleep. Und ich freue mich immer über Besuch im MDR Jump Studio. Jetzt besonders, denn es ist Felix Hecklau, unser Musikexperte aus der MDR Jump Musikredaktion. Felix, hallo.
1: Hi, Matthias.
0: So, du hast uns eine Geschichte von den No Angels heute mitgebracht. Und wenn man das liest, muss man sagen, das wäre heute ein Skandal. Das wurde damals unter den Teppich gekehrt. Jessica Walz von den No Angels war schwanger in der Band.
1: Ja.
0: Auf, ich sag mal, Höhepunkt der Karriere der No Angels. Und ist dann irgendwie rausgeschmissen worden. Genau aus diesem Grund.
1: Ja, und das auch. Ich habe die Doku gesehen. Genau an der Stelle wird die hochemotional. Mhm. Weil da bröckelt zum ersten Mal etwas, was diese Girlgroup auch stark gemacht hat. Nämlich die Freundschaft. Weil das Management kam zwar mit der Idee, aber die wurde abgesegnet von Lucy, Vanessa und Nadja. Ne, weil die Angst hatten, die Karriere könnte da stagnieren. Ja, und Jessica hat selbst dazu geschwiegen.
2: Das war auch ein einschneidender Punkt für die Band. Ne? Also ich finde, dass das so das Gleichgewicht rausgenommen hat. Ich konnte das überhaupt nicht nachvollziehen. Jess war immer für die Balance wichtig.
1: Das sagt Sandy dazu. Das war die Einzige, die quasi sie noch gedeckelt hat, ja, und ihr den Rücken gestärkt hat.
0: Also das ist wirklich krass, die Geschichte. Und haben die No Angels diese Krise dann überstanden? Also sie waren ja nicht mehr ganz komplett.
1: Ja, aber das, was quasi Sandy gerade gesagt hat, das ist dann tatsächlich eingetreten. Ja? Also die gab es dann noch ein Jahr in der Formation und dann gab es eine lange Pause. Und als die dann vorbei war 2007, da war Jess wieder dabei. Das ist übrigens lustigerweise, was heißt lustig, ja, Vanessa ist dann ausgestiegen. Die macht ja heute was ganz anderes. Die ist studierte Psychotherapeutin.
0: Ja.
1: Ja, aber die Band halt hat nur in dieser Formation funktioniert und das macht die Doku auch klar, ne? Also, dass es nur um diesen Zusammenhalt geht, ne? Also, du kannst Leute casten irgendwie, ja? Mhm. Aber diese Chemie, die muss entstehen. Und ich glaube, das hat die No Angels am Ende groß gemacht.
0: Ja, und deswegen sind sie auch so einzigartig. Also wirklich eine verrückte Bandgeschichte. Und die Dokumentation, von der Felix die ganze Zeit spricht, die heißt. Wie genau?
1: Die heißt No Angels, das sind wir. Gibt's mehrere Teile in der ARD-Mediathek zu sehen. Könnt ihr euch ab jetzt komplett reinziehen.
0: Genau. Und um uns ein bisschen einzustimmen auf die Doku, haben wir natürlich den erfolgreichsten Song der Band rausgesucht. Könnt ihr euch schon denken, die No Angels mit Daylights in Your Eyes.

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richtig gute Laune, made in Norwegen, The Bowser und Magnetic, ganz neu hier bei MDR Jump. Schön, dass ihr mit dabei seid. Ich will nur ganz kurz ein kleiner Reminder für euch. Wir haben gleich bei Timo Klose im MDR Jump Feierabend Countdown 2600 Euro für euch im Dingsbums Jackpot. Ihr hört gleich nochmal die Erklärung unserer Kids, das macht der Timo gleich mit euch, aber bitte nicht Softball sagen, nicht Tischtennisball und auch nicht Wasserball, das hatten wir heute alles schon, also von daher könnt ihr das schon mal streichen. Ich drücke euch die Daumen, ich bin Matthias Karpe und wenn ihr wollt, haben wir uns morgen schon wieder ab 10 hier bei MDR Jump.

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9: Um 14 Uhr mit Jean-Marc Heukemes. Der Landtag von Sachsen-Anhalt hat mit den Stimmen von AfD und BSW ein sofortiges Ende der Ukraine-Hilfe verlangt. In dem gemeinsamen Antrag der beiden Fraktionen wird die geschäftsführende Landesregierung aufgefordert, sich im Bundesrat gegen weitere Waffenlieferungen an die Ukraine für eine Aufhebung der Russland-Sanktionen einzusetzen. CDU, SPD, Grüne und Linke verurteilen den Antrag scharf. Ministerpräsident Sven Schulze sprach von einer Show von AfD und BSW. Das Votum des Landtags ist für die Landesregierung nicht bindend. Die Bundesregierung hat die Zuckersteuer auf den Weg gebracht. Die extra Abgabe für Limonaden und Energydrinks soll ab dem kommenden Sommer erhoben werden. Reine Fruchtsäfte, ungesüßte Schorlen und alkoholische Getränke bleiben ausgenommen. Die Einnahmen von etwa 900 Millionen Euro sollen in die gesetzliche Krankenversicherung fließen. Der Bundestag muss dem Gesetz erst noch zustimmen. In Deutschland sollen übergangsweise eigene Regeln für ein Social-Media-Verbot für unter 13-Jährige eingeführt werden. Die Bundesregierung hat dazu Eckpunkte beschlossen, die bis zu einer EU-weiten Regelung gelten sollen. Plattformen wie TikTok, Snapchat oder Instagram sollen demnach für Kinder unter 13 Jahren tabu sein. Für 13- bis 18-Jährige sind abgestufte Social-Media-Beschränkungen vorgesehen. Angesichts der Energiekrise schlägt die EU-Kommission für bestimmte Klimaregeln einen Aufschub vor. Konkret betrifft das den Import von Öl, Gas und Kohle. Demnach müssten die Importeure die Klimaschutzregeln für das Treibhausgas Methan erst ab 2028 befolgen und damit ein Jahr später als geplant. Die Kommission begründete den Vorstoß mit Versorgungssicherheit. Nun müssen EU-Parlament und EU-Rat darüber beraten. Methan ist nach Kohlendioxid der zweitgrößte Treiber der globalen Erwärmung. Der Thüringer Datenschutzbeauftragte warnt von einem großflächigen Cyberangriff im Bereich Hotellerie und Tourismus. Demnach konnten Angreifer sensible Buchungs- und Zahlungsdaten von Gästen erbeuten. Sie nutzen gestohlene E-Mail-Adressen und Telefonnummern, um Kunden falsche Zahlungsaufforderungen zu schicken. Begründet würden sie mit angeblichen Fehlern bei der Buchung. Große Buchungsportale haben inzwischen reagiert und warnen auf ihren Seiten vor der neuen Betrugsmasche. Das waren die Nachrichten.
10: Hier ist MDR Jump mit dem zuverlässigsten Verkehrsservice im Osten. Und es geht los mit der A2 Richtung Hannover zwischen Brandenburg und Cieza. 10 Kilometer Stau nach dem Unfall, eine Stunde 45 länger. A4 Frankfurt Richtung Dresden dann noch zwischen Hainichen und Berbersdorf. 3 Kilometer Stau nach dem LKW-Unfall, eine Viertelstunde plus. Und A14 Richtung Dresden am Dreieck Nossen. Die Überfahrt zur A4 Richtung Frankfurt wegen Wartungsarbeiten noch bis ca. 16 Uhr gesperrt, dadurch auch Stau bis Nossen Nord. Geblitzt wird auf der A4 Richtung Dresden zwischen Hermsdorf Ost und Rüdersdorf, B2 zwischen Markkleeberg und Leipzig, B6 Ortsausgang Deuben Richtung Leipzig, dann in Drübeck Richtung Ilsenburg, in Eisleben Kasseler Straße statt einwärts, Ortsausgang Maukendorf Richtung Brischkow, in Naundorf Richtung Döbel.

0: wird geblitzt und in Schauitz Richtung Lenz. 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Das Wetter in den Bergen oft sehr grau, ansonsten eher locker bewölkt heute Nachmittag mit Sonne und bleibt dann auch meist trocken. Chemnitz aktuell bei 15 Grad, Bernburg 16, Schmalkalden-Meiningen 14. Morgen und auch am Freitag ähnlich wie heute. Der Samstag wird dann wohl insgesamt wieder unbeständiger, nasser und auch kühler. 4 nach 2.
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0: Juhu, und mit Urlaubsgeld für eure Herbstferien, da kann man doch schon was mit anfangen, oder? Da könnte man doch vielleicht doch noch weg. 2600 Euro im Jackpot beim Dingsbums.
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0: Letzter Tipp eben um 11.10 Uhr. Bei Matthias war ja übrigens, jetzt muss ich es tatsächlich einmal nachlesen, und zwar der Wasserball. Den bitte nicht nochmal tippen, das wäre ärgerlich. Jetzt gerne eure Idee an der 0800. 1232340 brauche ich nur in 6 Minuten am Telefon. Also 0800 1232340.

0: So viel Kohle auf einen Schlag, wie geil wäre das, oder? 2600 Euro, darum geht's jetzt.
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0: 0800 123 2340, hier ist Timo. Hallo, wer ist denn da?
6: Hallo?
0: Hallo?
6: Hi, hier ist die Kathi aus Stadt Wehlen.
0: Hallo Kathi, Sächsische Schweiz ist das, oder?
6: Genau.
0: Sehr schön, da braucht man ja eigentlich in den Ferien gar nicht mehr in den Urlaub fahren. Oder wie handhabst du das, wenn man so schön wohnt?
6: Doch, das machen wir schon. Wir fliegen nächste Woche nach London.
0: Oh wow, sehr gut. Ach, das habe ich auch immer noch mal auf dem Zettel. Soll ja richtig toll sein.
6: Mhm,
0: habt ihr schon Plan, was ihr alles macht? Da gibt es ja so viel zu entdecken, ne?
6: Ja, meine Mama kommt mit und die ist ein riesengroßer Harry Potter-Fan und
0: Oh, da
6: wollen wir mal hin auf jeden Fall.
0: Oh, dann wird das definitiv ein Volltreffer. Toll, dann drücke ich jetzt wirklich die Daumen, dass wir die Kasse nochmal füllen, die Urlaubskasse. 2600 Euro und du hast eine Idee.
6: Ja, ich weiß nicht, ob es schon genannt wurde, aber ich würde sagen der Boomerang.
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0: Der Boomerang. Und der wurde leider am Montag schon genannt.
6: Ach, schade.
0: Ja, ich war Montag nicht da, darum habe ich auch nicht alles mitbekommen, aber ich habe schnell mal nachgeschaut. Ach, schade, Mensch. Kathi, du musst weiter überlegen, ja?
6: Mach ich.
0: Liebe Grüße in die Sächsische Schweiz und falls wir uns nicht mehr hören, viel Spaß in London mit Mutti.
6: Vielen Dank.
0: Bis dann.
6: Grüße zurück.
0: Danke, ciao. 100 Euro mehr im Jackpot. Das heißt also 2700 Euro. Wir spielen drum um 17.10 Uhr. Das ist dann aber auch die letzte Chance des Tages.
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Mark Forster benutzt Kraftausdrücke. Hier ist der MDR Jump Feierabend Countdown und das hatte ich so nicht auf meiner Bingo-Karte für 2026, oder? Mark Forster und zwar in seinem neuen Song Cool direkt am Anfang. Neu bei MDR Jump und jetzt hört doch mal.

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4: Hier ist MDR Jump 2:30 und die Meldung zur halben Stunde mit Jean-Marc Holkemes.
5: Rewe darf 38 Tegut-Supermärkte übernehmen, darunter einen in Erfurt. Das Bundeskartellamt gab grünes Licht. Der Schweizer Konzern Migros hatte im Frühjahr beschlossen, sich aus dem deutschen Markt zurückzuziehen und die 300 Supermarktstandorte zu verkaufen. Die meisten Tegut-Märkte gehen an Edeka. Deutschland wird bei ausländischen Studenten als Studienland immer beliebter. Nach Angaben des Zentrums für Hochschul- und Wissenschaftsforschung waren im Wintersemester 2025/26 mehr als 426.000 internationale Studenten und Doktoranden an deutschen Hochschulen eingeschrieben, 6% mehr als im Vorjahr. Damit sei Deutschland das beliebteste nicht englischsprachige Studienland. Im südindischen Kerala sind nach einem Brandanschlag auf eine historische Synagoge Ermittlungen wegen Terrorverdachts eingeleitet worden. Die Polizei erklärte, man sei auf entsprechende Chatnachrichten des mutmaßlichen Täters gestoßen. Der Mann hatte am Montag auf dem Gelände der Synagoge Benzin verschüttet und es angezündet.
4: Das MDR Jump Verkehrszentrum mit der A2 Richtung Hannover zwischen Brandenburg und Cieza. 10 Kilometer Stau nach einem Unfall. Klingt schon viel und dauert auch dementsprechend lange, 1 Stunde 45 länger. A4 in Richtung Dresden zwischen Gerstungen und Wommen ein defekter LKW auf der rechten Fahrspur. Und A14 Richtung Dresden am Dreieck Nossen die Überfahrt zur A4 in Richtung Frankfurt wegen Wartungsarbeiten bis ca. 16 Uhr gesperrt. Dadurch auch Stau bis Nossen Nord und noch die A72 in Richtung Leipzig zwischen Chemnitz Süd und dem Kreuz Chemnitz 4 Kilometer Stau wegen Bauarbeiten 10 Minuten länger. Geblitzt wird auf der A4 Richtung Dresden zwischen Hermsdorf Ost und Rüdersdorf. B2 zwischen Markkleeberg und Leipzig in Dresden in der Schützenhofstraße stadteinwärts. Drübeck Richtung Ilsenburg in Eisleben in der Kasseler Straße stadteinwärts. Blitze in Naundorf Richtung Döbeln und in Schauitz Richtung Lenz. Habt ihr mehr unterwegs? 0800 123 23 40 und WhatsApp geht natürlich auch. Wetter bleibt oft schön sonnig heute Nachmittag. Abgesehen von so ein paar lockeren Wolken in den höheren Lagen sind die auch mal ein bisschen dicker, aber bleibt trocken. Morgen und auch übermorgen geht es genauso weiter. Der Samstag wird dann wohl wieder wechselhafter mit Regen und damit wird es dann auch kühler. 3:30.
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0: Die Familie im Ausnahmezustand. Hier ist der MDR Jump Feierabend Countdown. Und wenn wir meine Mama besuchen und wir uns dann erstmal so beim Kaffee das Neueste erzählt haben, dann wird gerne mal Stadtland Fluss gespielt. Das ist wirklich herrlich immer. Ich habe schon Tränen gelacht, wenn neue Berufe oder Orte erfunden werden. Ein großer Spaß. Und es gibt ja auch so Vorlagen seit ein paar Jahren, kennt ihr vielleicht auch, mit speziellen Kategorien. Stadtland Vollpfosten. Gibt so verschiedene Ausgaben. Ja, und wir geben uns heute gegenseitig Tipps und ihr verratet mal, welche Spielklassiker ihr gerne mögt.
1: Ich bin immer der große Fan gewesen von Monopoly, aber das dauert natürlich relativ lange, da will die Familie nicht so richtig mehr mit dran. Aber ja, Monopoly ist halt sowas.
2: Das Kartenspiel, Skycho, das ist unser Suchtspiel in der Familie mit den Kindern. Unterm Strich habe ich jetzt auch erst mit meiner Tante gespielt in Siegen, die war auch gleich vollends begeistert. Also das ist, ja, das ist unser Spiel.
0: Okay, ja, Monopoly kann ich mich auch dran erinnern, als wir noch klein waren. Das hat wirklich regelmäßig für Familienstreit gesorgt. Ich war ja der kleinste von drei Kindern und konnte damals extrem schlecht verlieren. Eieiei, da war immer gut Stimmung in der Bude. Also, was bringt denn eure Familie in Wallung? Bin total gespannt. Freue mich heute auf eure Tipps, gerne per WhatsApp oder klingelt durch. Und wir kümmern uns gleich mal um die Spiele Muffel. In 6 Minuten ein paar Tipps für euch.

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0: So, jetzt Karten auf den Tisch, Spieleabend. Wenn ihr das Wort hört, springt ihr dann vor Freude in die Luft oder lasst ihr euch irgendeine wilde Ausrede ausfallen, damit ihr euch nicht treffen müsst? Hier ist der MDR Jump Feierabend Countdown. Heute geht es ja aber ums Spielen. Das ist natürlich nicht für jeden was, ne? Das weiß auch Katja. Sie arbeitet im Spielehaus in Halle an der Saale und hat so ein paar Geheimtipps, wie auch Spielemuffel motiviert werden.
1: Spiele wie zum Beispiel Codenames, wo man ja auch noch in einem Team zusammenspielt, wo man also sich so ein bisschen verstecken kann, ohne dass man preisgeben muss, dass man dieses eine Wort nicht kennt oder mit dieser Situation nichts anfangen kann. Was man auch sehr gut spielen kann, sind Wortspiele, sowas wie Crazy Words. Man kriegt wahllos Konsonanten und Vokale und muss daraus Begriffe bilden, die es eigentlich gar nicht gibt. Ist auch für Legastheniker super geeignet, weil es gibt hier keine Rechtschreibung, es gibt keine Grammatik in diesem Spiel. Kreativspiele, wo man Bilder hat, wo man jetzt auch nicht Schulwissen Mathe Klasse 5 rausholen muss, sondern in dem Moment ist man einfach da und
0: okay.
1: Dabei.
0: Ja, dabei. Dabei sein ist alles, aber irgendwie macht es auch richtig Sinn zu spielen.
1: Spielen verbindet. Man geht immer ein bisschen schlauer raus, als man an den Tisch gegangen ist. Man lernt sehr, sehr viel über sich selber beim Spielen und auch über andere. Dieses, ich setze mich jetzt mal 15 Minuten hin und dann auch ein bisschen stolz zu sein, dass man das jetzt durchgezogen hat, dass man dranbleibt, dass man mit jemandem kommuniziert, dass man jemandem zuguckt, dass man bei kooperativen Spielen sich zusammenhilft, zusammen gewinnen, zusammen verlieren, nicht frustriert irgendwie ein Brett wegschmeißen. Ja, das kann passieren, man darf auch mal wütend sein, aber genau das lernt man alles beim Spielen.
0: Toll, oder? Und welches Spiel so eine absolute Spiele-Expertin wie Katja von sich überzeugen kann, das in 20 Minuten hier im MDR Jump Feierabend Countdown.

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4: Um 15 Uhr mit Jean-Marc Holkemess. Der Landtag von Sachsen-Anhalt hat mit den Stimmen von AfD und BSW einen Antrag zum Stopp der Ukraine-Hilfe beschlossen. Darin wird die geschäftsführende Landesregierung aufgefordert, sich im Bundesrat gegen weitere Waffenlieferungen an die Ukraine und für eine Aufhebung der Russland-Sanktionen einzusetzen. CDU, SPD, Grüne und Linke verurteilten den Antrag scharf. Angesichts der vielen Toten in der Ukraine sei das Ansinnen beschämend. Das Votum des Landtags ist für die Landesregierung nicht bindend. Bundeskanzler Friedrich Merz hat die Arbeit der zurückgetretenen Arbeitsministerin Bärbel Baas gewürdigt. Merz sagte zu Beginn seiner Regierungserklärung, Baas habe das Amt mit großer Empathie für die Schwachen ausgeübt. Man sei nicht immer einer Meinung gewesen. Man werde der SPD-Politikerin die Anerkennung für ihr Engagement für das Land nicht versagen. Merz betonte zudem, die Ukraine-Hilfe gehe nicht zulasten von Sozialausgaben. Es fehle kein Euro. Merz warf AfD und Linke vor, Deutschland spalten zu wollen. In Bulgarien hat es offenbar einen Brandanschlag auf eine Starlink-Bodenstation gegeben. Regierungschef Rumen Radev bestätigte den Vorfall in der Nähe der Hauptstadt Sofia. Die Opposition erklärte, in der geheim gehaltenen Anlage seien am Freitag mehrere Antennen in Brand gesetzt worden. Diese Antennen sorgen dafür, dass die ukrainische Armee per Satellit mit Internet versorgt wird. Einen ähnlichen Brandanschlag hatte es im September in Polen gegeben. Gestern wurden in Baden-Württemberg zwei Tatverdächtige festgenommen. Im Hamburger Prozess um die Sprengung der Nord Stream Pipelines hat die Verteidigung die Einstellung des Verfahrens gefordert. Sie wies den Vorwurf zurück, der Angeklagte habe sich eines Kriegsverbrechens schuldig gemacht. Auch seine führende Rolle bei dem Anschlag im September 2022 sei nicht belegt. Die Bundesanwaltschaft wirft dem 50-jährigen Ukrainer vor, damals ein Sabotagekommando angeführt zu haben. Es soll Sprengsätze an den Gasleitungen in der Ostsee angebracht und gezündet haben. Die Lufthansa hat das Bieterrennen um die portugiesische Fluggesellschaft TAP gewonnen. Wie die Regierung in Lissabon mitteilte, erhält der deutsche Konzern den Zuschlag für den Erwerb von 44,9% der staatlichen Airline. Für die Lufthansa sind vor allem Verbindungen nach Lateinamerika interessant, insbesondere nach Brasilien. Sie will deshalb Lissabon als Drehkreuz ausbauen. TAP soll als eigenständige Marke erhalten bleiben. Das waren die Nachrichten.
5: Hier ist MDR Jump mit dem zuverlässigsten Verkehrsservice im Osten und der A2 Richtung Hannover. Zwischen Brandenburg und Ciesa 10 Kilometer Stau, nach einem Unfall anderthalb Stunden länger. A4 Frankfurt in Richtung Dresden zwischen Hainichen und Berbersdorf 2 Kilometer Stau, nach dem Unfall 10 Minuten plus. Und A14 Richtung Dresden am Dreieck Nossen, die Überfahrt zur A4 in Richtung Frankfurt wegen Wartungsarbeiten bis ca. 16 Uhr gesperrt. A38 Richtung Göttingen zwischen Ahrenshausen und Friedland im Heidkopftunnel ein defektes Fahrzeug auf der rechten Fahrspur. Und A72 Richtung Leipzig zwischen Chemnitz Süd und dem Kreuz Chemnitz 4 Kilometer Stau wegen Bauarbeiten eine Viertelstunde plus. Und die B87 noch Leipzig in Richtung Naumburg zwischen Quesitz und Lützen gibt es Behinderungen nach einem Unfall. Und geblitzt wird auch noch A4 Richtung Dresden zwischen Hermsdorf Ost und Rüdersdorf. Dann in Dresden in der Schützenhofstraße stadteinwärts. In Drübeck Richtung Ilsenburg, Lutherstadt Eisleben, Kasseler Straße stadteinwärts, Halle Bergschenkenweg in beiden Richtungen. In Jena am Fürstengraben in beiden Richtungen. Blitzer in Naundorf Richtung Döbeln und in Schauitz Richtung Lenz. 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

0: Das Wetter in den Bergen oft sehr grau, ansonsten eher locker bewölkt mit Sonne und meist trocken. Grimma aktuell 16 Grad, Halle 17, Erfurt auch 16. Morgen und Freitag ähnlich wie heute. Am Samstag wird es wohl wieder unbeständiger, nasser und auch kühler. 5 nach 3.
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0: Oma, Opa, Mutti, Vati, Bruder, Schwester, dazu noch Salzstangen und das absolute Lieblingsgetränk. Na, was passiert da wohl gerade? Genau, Spieleabend. Hier ist der MDR Jump Feierabend Countdown. Wir reden heute ja schon den ganzen Tag mit Katja. Sie arbeitet im Spielehaushalle an der Saale und weiß natürlich sehr genau, welche Spiele besonders beliebt und immer direkt vergriffen sind.
1: Bei großen Gruppen sehen wir ganz oft Dixit auf dem Tisch, Codenames auf dem Tisch, Activity wird gespielt oder bei Zweimann wird ganz oft zum Beispiel Sky Team rausgenommen oder die einfachen Puzzlespiele wie Patchwork oder auch mal ein Kahuna ist dabei.
0: Gibt ja wahnsinnig viele Spiele. Und Katja, so als absolute Spielerkennerin, was ist so ihr absolutes Lieblingsspiel?
1: Mein Lieblingsspiel ist Burgen von Burgund, weil es, ich sag mal, ein sehr aufwendiges Spiel ist. Da kann es auch passieren, dass wenn ich dran bin und eigentlich nur mit zwei Würfeln zwei Züge machen kann, da kann man locker den Kartoffelsalat fürs Mittagessen vorbereiten, ehe ich darüber nachgedacht habe, was ich denn jetzt mache. Also das dauert, wenn man es zu zweit spielt, 2,5, 3 Stunden. Wenn man wirklich richtig taktisch reingeht, spielt man das zu dritt oder zu viert. Da kann schon mal der halbe Vormittag wirklich draufgehen. Aber ist halt schön, man sitzt und spielt.
0: Burgen von Burgund, das ist Katjas Tipp für euren nächsten Spieleabend. Und damit der auch wirklich rund läuft, gibt's von ihr in einer Stunde noch die wichtigsten Regeln fürs Spielen hier im MDR Jump Feierabend Countdown.

Unterwegs halten wir euch natürlich immer auf dem Laufenden. Es gibt noch eine Sofortmeldung aus dem MDR Jump Verkehrszentrum für die A9 Richtung München zwischen Weißenfels und Naumburg. Eine Gummimatte auf der linken Fahrspur. Vorsicht!

Es gibt noch eine Sofortmeldung aus dem MDR Jump Verkehrszentrum für die A9 Richtung München zwischen Dessau Ost und Dessau Süd. Fahrzeugteile auf der rechten und mittleren Fahrspur, fahrt unbedingt vorsichtig auf der A9 in Richtung München zwischen Dessau Ost und Dessau Süd. Die Fahrzeugteile auf der rechten und mittleren Fahrspur. Hier ist der MDR Jump Feierabend Countdown und jetzt gibt's neue Musik für euer Autoradio. Ein Song für uns Eltern, muss man wirklich sagen, denn Michael Schulte widmet diesen Song seinen Kindern und der Song dient so ein bisschen als Versprechen, immer für sie da zu sein. Und das fühlen wir Väter und wir

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10: Hier ist MDR Jump, 3:30 und die Meldung zur halben Stunde mit Jean-Marc Holkemes.
11: Der neue Bundesarbeitsminister Alexander Schweizer hat im Bundestag seinen Amtseid abgelegt. Der SPD-Politiker versicherte, er wolle alles daran setzen, die geplante Rentenreform zügig auf den Weg zu bringen. Die bisherige Arbeits- und Sozialministerin Bärbel Baas war am Montag zurückgetreten. Rewe darf 38 Teegut-Supermärkte übernehmen, darunter einen in Erfurt. Das Bundeskartellamt gab grünes Licht. Der Schweizer Konzern Migros hatte im Frühjahr beschlossen, sich aus dem deutschen Markt zurückzuziehen und die 300 Supermärkte-Standorte zu verkaufen. Die meisten Teegut-Märkte gehen an Edeka. Im südindischen Kerala sind nach einem Brandanschlag auf eine historische Synagoge Ermittlungen wegen Terrorverdachts eingeleitet worden. Die Polizei erklärte, man sei auf entsprechende Chatnachrichten des mutmaßlichen Täters gestoßen. Der Mann hatte am Montag auf dem Gelände der Synagoge Benzin verschüttet und es angezündet.
10: Der Blick auf die Straßen bei MDR Jump geht los mit der A2 Richtung Hannover. Zwischen Brandenburg und Cieza immer noch 10 Kilometer Stau. Nach einem Unfall 1,5 Stunden Verzögerung. Dann die B87 Leipzig in Richtung Naumburg zwischen Quesitz und Lützen. Behinderungen nach einem Unfall. Und in Annaberg-Buchholz an der Kreuzung Chemnitzer Straße und Barbara-Uthmann-Ring die Ampelanlage aktuell außer Betrieb. Blitzer in Betrieb auf der A4 Richtung Dresden zwischen Hermsdorf Ost und Rüdersdorf. In Dresden in der Schützenhofstraße stadteinwärts in Halle. Wolfgang-Borchardt-Straße Richtung Hettstädter Straße. In Jena am Fürstengraben in beiden Richtungen. In Naundorf Richtung Döbeln und in Schauitz Richtung Lenz. Wenn ihr unterwegs sowas entdeckt, 0800 123 2340. Das Wetter heute Nachmittag oft ganz schön. Abgesehen von so ein paar lockeren Wolken. In den höheren Lagen wird es vielleicht mal ein bisschen grauer, aber bleibt auch dort trocken. Morgen und übermorgen geht es nochmal genauso weiter. Spätsommerlich. Der Samstag wird dann aber schon wechselhafter mit Regen und dadurch dann auch kühler. 3:30.
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10: Mahlzeit! Na, was gab's heute Mittag bei euch? Unser Dr. Emkus muss da, glaube ich, noch was aufarbeiten.
12: Ich gehe mal davon aus, dass das jeder kennt, dass du dir an der Bude eine herrlich dampfende Bratwurst im Brötchen holst und beim ersten knackigen Biss ein zäher, leuchtend gelber Strahl Senf mitten auf deinen Bauch katapultiert wird.
10: Ah, die ganze Folge in 6 Minuten.

0: bester J-Lo-Song aller Zeiten, oder? Hier ist der MDR Jump Feierabend Countdown und jetzt geht's um die Wurst bei unserem Dr. M-Koss.
1: Ich gehe mal davon aus, dass das jeder kennt, dass du dir an der Bude eine herrlich dampfende Bratwurst im Brötchen holst, frisch angezogen bist mit einem schneeweißen Shirt, dich mit vollem Heißhunger draufstürzt und beim ersten knackigen Biss ein zäher, leuchtend gelber Strahl Senf mit lasergesteuerter Präzision direkt mitten auf deinen Bauch katapultiert wird. Du erstarrst zur Salzsäule, starrst auf das gelbe Massaker und greifst panisch nach dieser hauchdünnen, völlig nutzlosen Papierserviette, die natürlich sofort zerreißt und mit der du die Pampe nur noch 5 cm tiefer in die Baumwollfasern einmassierst. Das ganze Hemd sieht aus wie so ein moderner Kunstunfall. Jeder Vorbeigehende klotzt dir grinsend auf die Wampe und du weißt ganz genau, dieser verfluchte Fleck überlebt jede Kochwäsche bis zum jüngsten Tag. Aber ich kann euch sagen, bei so einem unübersehbaren Senfabzeichen sieht wenigstens jeder auf 50 Meter Entfernung sofort, dass man Geschmack hat und keinen billigen Müll frisst.
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0: Hier ist der MDR Jump Feierabend Countdown. Heute und auch die nächsten Tage nochmal. Sonne genießen, da darf das Eis natürlich nicht fehlen. Es sind doch auch Herbstferien und das geht ja bei den Kindern sowieso immer, oder? Aber erst die Arbeit, dann das Eisvergnügen, so zumindest im Schloss Hoyerswerda. Da gibt es morgen einen sehr besonderen Workshop. Das hat uns Senek Dittre, der Museumspädagoge, mal gesteckt.
1: In unserem Workshop geht es morgen um die Geschichte des Speiseeises und wie vor etwa 100 Jahren Speiseeis zu Hause hergestellt wurde. Und das ganz ohne modernen Schnickschnack. Dabei können die Kinder natürlich selbst mit anpacken. Zuerst Eis klein hacken, die Eismasse vorbereiten und dann heißt es nur ordentlich kurbeln, bis unser leckeres Eis fertig ist. Und natürlich darf am Ende probiert werden. Und wenn es besonders viele Besucher dabei sind, kein Problem. Wir haben noch eine zweite Eismaschine parat und können bis zu 10 Liter Eis herstellen. Also meldet euch an und kommt vorbei. Wir freuen uns auf euch.
0: Ah, ich würde auch eins nehmen. Klingt doch richtig gut. Nach einem herrlichen kleinen Ferienausflug. Also erst kurbeln, dann Eis. Alle sind glücklich und lernen kann man auch noch was. Bestes Ferienprogramm morgen im Schloss Hoyerswerda. Eis herstellen und genießen. Hier ist der MDR Jump Feierabend Countdown mit Glockenbach und Tom Walker.

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2: Um 16 Uhr mit Jean-Marc Heukemes. Bundeskanzler Friedrich Merz hat den Vorwurf zurückgewiesen, die Ukraine-Hilfe gehe zu Lasten von Sozial- und Bildungsausgaben. Merz sagte im Bundestag am Vorabend des EU-Gipfels, da fehle kein Euro. Genau deshalb sei die Ausnahme bei der Schuldenregel geschaffen worden. Ziel sei ein friedliches, freies und sicheres Europa. Darum investiere man in die Verteidigungsfähigkeit und unterstütze die Ukraine. AfD-Chef Tino Chrupalla warf der Regierung Versagen vor. Ob bei Rente, Pflege oder Gesundheit, nichts habe sich getan. Der Landtag von Sachsen-Anhalt hat mit den Stimmen von AfD und BSW einen Antrag zum Stopp der Ukraine-Hilfe beschlossen. Darin wird die geschäftsführende Landesregierung aufgefordert, sich im Bundesrat gegen weitere Waffenlieferungen an die Ukraine und für eine Aufhebung der Russland-Sanktionen einzusetzen. CDU, SPD, Grüne und Linke verurteilten den Antrag scharf. Angesichts der vielen Toten in der Ukraine sei das Ansinnen beschämend. Das Votum des Landtags ist für die Landesregierung nicht bindend. In Bulgarien hat es offenbar einen Brandanschlag auf eine Starlink-Bodenstation gegeben. Regierungschef Rumen Radev bestätigte den Vorfall in der Nähe der Hauptstadt Sofia. Die Opposition erklärte, in der geheim gehaltenen Anlage seien am Freitag mehrere Antennen in Brand gesetzt worden. Diese Antennen sorgen dafür, dass die ukrainische Armee per Satellit mit Internet versorgt wird. Einen ähnlichen Brandanschlag hatte es im September in Polen gegeben. Gestern wurden in Baden-Württemberg zwei Tatverdächtige festgenommen. Der Thüringer Datenschutzbeauftragte warnt vor einem großflächigen Cyberangriff im Bereich Hotellerie und Tourismus. Demnach konnten Angreifer sensible Buchungs- und Zahlungsdaten von Gästen erbeuten. Sie nutzten gestohlene E-Mail-Adressen und Telefonnummern, um Kunden falsche Zahlungsaufforderungen zu schicken. Begründet würden sie mit angeblichen Fehlern bei der Buchung. Große Buchungsportale haben inzwischen reagiert und warnen auf ihren Seiten vor der neuen Betrugsmasche. Die Lufthansa hat das Bieterrennen um die portugiesische Fluggesellschaft TAP gewonnen. Wie die Regierung in Lissabon mitteilte, erhält der deutsche Konzern den Zuschlag für den Erwerb von 44,9% der staatlichen Airline. Für die Lufthansa sind vor allem Verbindungen nach Lateinamerika interessant. Sie will deshalb Lissabon als Drehkreuz ausbauen. TAP soll als eigenständige Marke erhalten bleiben. Das waren die Nachrichten.
3: Hier ist MDR Jump mit dem zuverlässigsten Verkehrsservice im Osten und der A2 Richtung Hannover zwischen Brandenburg und Ciesa. 10 Kilometer Stau, nach dem Unfall eine Stunde 15 länger. A13 in Richtung Dresden zwischen Tiendorf und Radeburg. Ein defekter LKW am Fahrbahnrand. Vorsicht, da wird ein Rad gewechselt auf der Fahrbahnseite. Und B87 Leipzig in Richtung Naumburg zwischen Quesitz und Lützen gibt es Behinderungen nach einem Unfall. Die B174, die Ortsumfahrung Marienberg zwischen Lauterbacher Straße und Abfahrt Karlstraße, nach einem Unfall gesperrt. Dann im Salzlandkreis in Unseburg in der Walter-Husemann-Straße gibt es Behinderungen nach einem Unfall. Und Landkreis Altenburger Land, die Ortsdurchfahrt Harter, nach einem Unfall gesperrt. Geblitzt wird auf der A4 in Richtung Dresden zwischen Hermsdorf Ost und Rüdersdorf. B85 zwischen Dahsdorf und Groß-Obringen. B175 zwischen den Abzweigen Wittkendorf und Mutscheroda. In Dresden in der Schützenhofstraße statt einwärts Halle. Wolfgang-Borchardt-Straße Richtung Hettstädter Straße. In Jena am Fürstengraben in beiden Richtungen. In Naundorf Richtung Döbeln und in Schauitz Richtung Lenz. 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Das Wetter, die aktuellen Temperaturen, Zwickau, Dessau-Roßlau und Weimar sind sich einig. Zur Stunde 16 Grad, die nächsten Stunden heute Abend und auch in der Nacht, anfangs teilweise noch Wolken. Im Verlauf lockert es wirklich immer weiter auf, bleibt auf jeden Fall auch trocken. Aber später gibt es stellenweise Nebel, Tiefstwerte gehen runter auf 6 bis 0 Grad tatsächlich. Morgen locker bewölkt mit Sonne und bis zu 19 Grad. Am Freitag ähnlich, dann sogar noch ein bisschen wärmer. Der Samstag hält dann aber wieder mehr Regen bereit und dann wird es auch kälter. 5 nach 4.
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0: Schönen Mittwochnachmittag, hier ist der MDR Jump Feierabend Countdown. Noch haben wir über weite Strecken wirklich Glück mit dem Wetter, aber wie verretten wir denn einen verregneten Herbstabend? Und da gibt's nur eine Antwort, natürlich mit Spielen. Ja, wenn nur nicht immer diese Spielregeln wären, oder? Nach einem 20-minütigen Regelreferat hat man doch im Prinzip schon genug. Katja vom Spielehaus Halle hätte da noch ein paar Spielregeln für uns und die sind auch relativ einfach. Hört mal.
1: Essen und Spielen passt nicht. Zum Beispiel die Pizza ist selten auf dem Tisch, während man Wizard spielt. Das ist so die Regel für, dass Spiele gut erhalten bleiben. Ansonsten sage ich immer, habt einen schönen Abend. Man kann mal ein Spiel auspacken, liest die ersten 5 Seiten, fängt an zu spielen und es passt einem nicht. Ja, dann packt man es halt wieder ein, versucht es mit dem nächsten. Und auch sich Zeit zu nehmen, selbst wenn man das Spiel schon 1000 Mal gespielt hat, nicht so nach dem Motto, ich habe es jetzt schon 80 Mal erklärt, jetzt hör doch mal zu, sondern nee, dann muss man es eben nochmal erklären und damit auch alle, sage ich immer, einen schönen Abend haben und nicht nur die zwei, die den Tisch reserviert haben hier und mit ihren Freunden hergekommen sind.
0: Also entweder alle oder keiner und wenn sich jemand mit den Regeln schwer tut, dann wird halt das nächste Spiel ausprobiert. Das Miteinander und der Spaß haben da die oberste Priorität. Der Rest ist irgendwie Nebensache. Wir spielen ja übrigens heute auch noch eine Runde miteinander, ne? Um 2700 Euro geht's in knapp einer Stunde, 17.10 Uhr, bei unserem MDR Jump Dingsbums. Bruno Mars zählt jetzt schon mal die Scheinchen, die ihr dann vielleicht gewinnt. Oh.

Endspurt. Hier ist MDR Jump, bald Feierabend. Hälfte der Woche auch geschafft. Und damit die Glücksgefühle dann auch wirklich genug Platz haben, werden wir jetzt unser Zwerchfell ein bisschen lockern. Und wie macht man das? Bass, Bass, wir brauchen Bass. Kommt in dem Fall von Miley, also Miley Cyrus. Bass Persuades ist neu bei MDR Jump. Let's go.

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5: 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Gleich 5:30 und die Meldungen zur halben Stunde mit Jean-Marc Heukemes.
6: In den USA sind die Verbraucherpreise im September deutlich gestiegen. Wie die Regierung mitteilte, lag die Inflation bei 3,7% im Jahresvergleich. Angetrieben wurde die Preisentwicklung vor allem durch Kosten für Energie. Kraftstoffe verteuerten sich um 34%, Heizöl gar um 74%. Der neue Bundesarbeitsminister Alexander Schweizer hat im Bundestag einen Amtseid abgelegt. Der SPD-Politiker versicherte, er wolle alles daran setzen, die geplante Rentenreform zügig auf den Weg zu bringen. Die bisherige Arbeits- und Sozialministerin Bärbel Baas war am Montag zurückgetreten. Rewe darf 38 Teegut-Supermärkte übernehmen, darunter einen in Erfurt. Das Bundeskartellamt gab grünes Licht. Der Schweizer Konzern Migros hatte im Frühjahr beschlossen, sich aus dem deutschen Markt zurückzuziehen und die 300 Supermarktstandorte zu verkaufen. Die meisten Teegut-Märkte gehen an Edeka.
5: Der Blick auf die Straßen bei MDR Jump mit der A2 Richtung Hannover zwischen Wollin und Ciesa. 7 Kilometer Stau nach einem Unfall, dauert eine Stunde länger. Die B174 Ortsumfahrung Marienberg zwischen Lauterbach.

0: Hambacher Straße und der Abfahrt Karlstraße nach einem Unfall gesperrt. Vorsicht, B246 zwischen Andersleben und Orschersleben ein Holzbalken auf der Fahrbahn. Und im Landkreis Altenburger Land die Ortsdurchfahrt Harter nach einem Unfall gesperrt. Geblitzt wird auf der A4 Richtung Dresden zwischen Hermsdorf Ost und Rüdersdorf, B85 zwischen Dahlsdorf und Groß-Obringen, B87 ab Zweigräfendorf Richtung Mokrena wird geblitzt, auf der B175 zwischen den Abzweigen Wittgendorf und Mutscheroda. Dresden-Schützenhofstraße statt einwärts, in Halle in der Wolfgang-Borchardt-Straße Richtung Hettstädter Straße und in Jena am Fürstengraben in beiden Richtungen. Habt ihr noch was entdeckt unterwegs? 0800 123 23 40. Das Wetter, ab und zu noch Wolken, aber die Lücken werden größer. Schauer gibt's nicht, ab und zu aber Nebel. Tiefstwerte dann später in der Nacht 6 bis 0 Grad. Morgen und auch Freitag nochmal schön mit Sonne, Temperaturen so um die 20 Grad. Der Samstag wird dann aber wohl frischer und auch feuchter. 2 nach 5.
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0: Süßes wird teurer. Hier ist der MDR Jump Feierabend Countdown. Yo, und ab nächstes Jahr, ab Juli, Stand jetzt, gilt in Deutschland die neue Zuckersteuer für Getränke. Darauf hat sich nach langem Streit die Koalition in Berlin geeinigt. Die Frage an unseren Kollegen Matthias Rohrschneider aus der MDR Jump Redaktion: Wie teuer wird es denn für mich und sind wirklich alle Softdrinks betroffen?
1: Nein, diese neue Steuer gilt nicht für alle Getränke, in denen Zucker drin ist, sondern nur für die, die eine bestimmte Grenze überschreiten. Also zum Beispiel für Cola, für Eistee oder Energy Drinks. Da bedeutet es, Steuer ist dann fällig, wenn in einem Liter mehr als 16 Zuckerwürfel sind. Dann zahlt der Hersteller maximal 32 Cent Zuckersteuer pro Liter und gibt das, so wird es zumindest erwartet, natürlich an uns Kunden weiter. Ein Kasten Radler könnte dann rund 3 bis 4 Euro teurer werden. Die staatliche Idee dahinter ist, dass die Hersteller weniger Zucker in die Getränke machen, klar, und mehr auf Süßstoffe umsteigen, denn damit kann die Zuckersteuer umgangen werden. Ausgenommen von der Zuckersteuer sind unter anderem Zero- und Light-Getränke, naturbelassene Fruchtsäfte oder auch Haferdrinks.
0: Also Süßes, sonst gibt's Saures, das war gestern, ab dem nächsten Jahr gilt dann, Süßes wird jetzt teurer, die Zuckersteuer kommt, wenn der Bundestag das Ganze noch abnickt. Das waren die aktuellen Infos vom Kollegen Matthias Rohrschneider hier bei MDR Jump.

0: So kann man mal Feierabend machen mit 2700 Euro mehr auf dem Konto.
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0: So viel Kohle gleich für euch in unserem Jackpot. 17.10 Uhr, letzte Runde für heute. Und damit da nichts schief geht, bringen wir euch nochmal auf den aktuellen Stand. Das wissen wir bislang über den Begriff, den wir suchen.
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0: Und das wurde heute von euch falsch getippt.
6: Also ich tippe auf den Tischtennisball. Softball.
7: Also ich würde sagen, so ein Wasserball.
8: Ich würde sagen, der Boomerang.
0: All das ist es nicht. Jetzt seid ihr vorgewarnt und bereit für die letzte Runde Dingsbums für heute. 5 nach 5 anrufen und 10 nach 5 dann gewinnen.
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11: Um 17 Uhr mit Alexander Terhorst. Bundeskanzler Friedrich Merz hat in einer Regierungserklärung davor gewarnt, das Thema Gerechtigkeit gegen Sicherheit auszuspielen. Merz sagte im Bundestag am Vorabend des EU-Gipfels, Deutschland müsse in beide Bereiche investieren. Er verwies auf die angestrebten Reformen. AfD-Chef Tino Chrupalla warf der Regierung Versagen vor, Wachstum gebe es nur bei den Schuldenbergen. Die Grünen-Fraktionschefin Britta Hasselmann sagte, die Regierung strahle keine Kraft und keine Vision aus. Die Linke forderte Merz auf, mehr Geld in Schulen und Wohnungen zu investieren, statt in Rüstungsgüter. Der Landtag von Sachsen-Anhalt hat mit den Stimmen von AfD und BSW einen Antrag zum Stopp der Ukraine-Hilfen beschlossen. Darin wird die geschäftsführende Landesregierung aufgefordert, sich im Bundesrat gegen weitere Waffenlieferungen an die Ukraine und für eine Aufhebung der Russland-Sanktionen einzusetzen. CDU, SPD, Grüne und Linke verurteilten den Antrag scharf. Angesichts der vielen Toten in der Ukraine sei das Ansinnen beschämend. Das Votum des Landtags ist für die Landesregierung nicht bindend. Die Bundesregierung hat die Zuckersteuer auf den Weg gebracht. Die Extraabgabe für Limonaden und Energydrinks soll ab dem kommenden Sommer erhoben werden. Reine Fruchtsäfte, ungesüßte Schorlen und alkoholische Getränke bleiben ausgenommen. Die Einnahmen von etwa 900 Millionen Euro sollen in die gesetzliche Krankenversicherung fließen. Der Bundestag muss dem Gesetz erst noch zustimmen. Der Thüringer Datenschutzbeauftragte warnt vor einem großflächigen Cyberangriff im Bereich Hotellerie und Tourismus. Demnach konnten Angreifer sensible Buchungs- und Zahlungsdaten von Gästen erbeuten. Sie nutzten gestohlene E-Mail-Adressen und Telefonnummern, um Kunden falsche Zahlungsaufforderungen zu schicken. Begründet wurden sie mit angeblichen Fehlern bei der Buchung. Große Buchungsportale haben inzwischen reagiert und warnen auf ihren Seiten vor der neuen Betrugsmasche. Die Lufthansa hat das Bieterrennen um die portugiesische Fluggesellschaft TAP gewonnen. Wie die Regierung in Lissabon mitteilte, erhält der deutsche Konzern den Zuschlag für den Erwerb von 44,9% der staatlichen Airline. Für die Lufthansa sind vor allem Verbindungen nach Lateinamerika interessant. Sie will deshalb Lissabon als Drehkreuz ausbauen. TAP soll als eigenständige Marke erhalten bleiben. Das waren die Nachrichten.
12: Hier ist MDR Jump mit dem zuverlässigsten Verkehrsservice im Osten und der A2 Richtung Hannover zwischen Wollin und Ciesa. 7 Kilometer Stau nach einem Unfall, dauert es eine halbe Stunde länger. A4 Richtung Dresden zwischen Wandersleben und Neudietendorf. 2 Kilometer Stau, 15 Minuten plus. Und A73 Richtung Suhl zwischen Coburg und Eisfeld Süd. 6 Kilometer Stau durch einen defekten LKW im Baustellenbereich, 10 Minuten länger. Dann Vorsicht B2, Hof Schleiz zwischen Töpen und Juchö, Hunde auf der Fahrbahn. Die B174, die Ortsumfahrung Marienberg zwischen Lauterbacher Straße und Abfahrt Karlstraße, nach einem Unfall gesperrt. In Apolda die Kreuzung Zeppelinstraße, Erfurter Straße, nach einem Unfall gesperrt. Und Landkreis Altenburger Land die Ortsdurchfahrt Harter, nach einem Unfall gesperrt. Geblitzt wird auf der B87 Abzweig Gräfendorf Richtung Mokrena, B175 zwischen den Abzweigen Wittkendorf und Mutscheroder, dann in Dresden Hansastraße stadteinwärts, Halle Wolfgang-Borchert-Straße Richtung Hettstädter Straße. Und Tobias hat auch noch was.
13: Hallo, liebes MDR-Jump-Team. Ich wollte euch mal gerne einen Blitzer melden. Und zwar steht der zwischen Groß-Obringen und Dassdorf aus Richtung Weimar kommen in einer 100er-Zone.
12: Das müsste die B85 sein, oder? Zwischen Groß-Obringen und Dassdorf sind wir alle vorsichtig. Tobias, danke dir, eine gute Fahrt. Habt ihr noch mehr? 0800 123 2340. Wir schauen noch kurz aufs Feierabendwetter und die aktuellen Temperaturen. Taugau 15 Grad, Magdeburg 16, Jena auch 15. Heute Abend und in der Nacht dann später anfangs teilweise Wolken. Im Verlauf lockert es jetzt wirklich immer weiter auf. Bleibt auch trocken. Später gibt es aber stellenweise Nebel. Tiefstwerte gehen runter auf 6 bis 0 Grad. Morgen dann ein locker bewölktes Wetter mit ein bisschen Sonne und bis zu 19 Grad. Der Freitag ähnlich, wird dann sogar noch ein bisschen wärmer, am Samstag aber wieder mehr Regen und Kälte, also genießt das. 5 nach 5.
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12: Und der Frage, wann wird hier wieder gejubelt? Wann knackt ihr das nächste Dingsbums? 2700 Euro aktuell im Jackpot.
14: Das kann man gut werfen. Das kann man auch in anderen Ländern kaufen.
15: Das ist leicht. Es kann auch mal gelb sein.
12: 0800 123 2340. Denkt dran, an dieser Stelle immer die letzte Chance des Tages. Sonst geht's erst morgen früh weiter. 0800 123 2340.

0: Auch so ein zusätzlicher Zahlungseingang zur Monatsmitte, auch mal schön, oder?
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0: Und für 2700 Euro suchen wir das hier.
2: Das kann man gut werfen.
3: Das kann man auch in anderen Ländern kaufen.
4: Das ist leicht.
5: Das kann auch mal gelb sein.
0: Alle falschen Tipps von heute gab's eben noch mal. Jetzt gerne richtig liegen an der 0800 123 2340. Die letzte Runde des Tages spiele ich mit Matthias aus Saalfeld. Hallo.
6: Ja, hallo.
0: Na, so viel Geld schon wieder. 2700 Euro. Warum käme die Kohle genau richtig bei dir?
6: Ich bin gerade beim Umbau vom Haus meiner Tochter und da braucht man jede Mark oder jeden Euro.
0: Und du bist nicht so einer wie ich mit zwei linken Händen, du kannst was, ne? Das höre ich schon.
6: Ich versuche es zumindest, ja.
0: Oh, was musst du denn alles machen?
6: Ach, wir sind gerade hier Trockenbau und Elektrik, also alles, was dazugehört.
0: Wow, und woher kannst du das? Weil du es beruflich mal gemacht hast oder immer noch machst, oder?
6: Nein, das ist so ein bisschen abgeguckt und ja, geht schon. Alles kein Hexenwerk.
0: Klasse, ich muss mir direkt deine Nummer notieren.
6: Lieber nicht.
0: Dann kann ich mal Freunde und Bekannte schon, die ich sonst immer anrufe. Ach Mensch, Matthias, wir kümmern uns um die Kohle. Du hast eine Idee für unser Dingsbums.
6: Ja, ich muss ganz ehrlich sagen, ich habe es noch gar nicht so oft gehört und ich weiß auch nicht, ob das schon gefallen ist, aber ich tippe auf die Frisbee-Scheibe.
2: Das kann man gut werfen.
3: Das kann man auch in anderen Ländern kaufen.
4: Das ist leicht.
5: Das kann auch mal gelb sein.
0: Die Frisbee-Scheibe war leider, ich glaube, sogar schon zweimal genannt worden.
6: Ach, so ähnlich.
0: Ja, aber du bist ja jetzt vorgewarnt. Du hörst jetzt schön weiter fleißig auf der Baustelle uns.
6: Genau, so machen wir das.
0: Und probierst morgen wieder dein Glück, ja?
6: Alles klar.
0: Danke dir, bis dann.
6: Danke auch, tschüss.
0: Ciao, 100 Euro mehr im Jackpot. Das heißt also, morgen früh geht's weiter mit 2800 Euro.
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20 nach 5. Hier ist der MDR Jump Feierabend Countdown. Na, war ein langer Tag heute. Dann haben wir, glaube ich, genau die richtige Musik, um die Akkus wieder ein bisschen aufzuladen. Moskena mit Worshipping the Sun ist neu bei MDR Jump. Und so gut.

0: Unterwegs halten wir euch ja immer auf dem Laufenden. Wichtige Sofortmeldung noch aus dem MDR Jump Verkehrszentrum A73 Süd-Bamberg zwischen Neustadt bei Coburg und Röthental. Ein Hund auf der Fahrbahn. A73 Süd-Bamberg, also schön vorsichtig zwischen Neustadt und Röthental. Der Hund. Was ansonsten los ist, wo die Blitzer stehen, das checken wir ganz in Ruhe. Den Überblick gibt's wie gewohnt kurz nach 17:30 bei uns.
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0: Hier ist MDR Jump gleich 17:30 und die Meldung zur halben Stunde mit Alexander Terhorst.
11: In den USA sind die Verbraucherpreise im September deutlich gestiegen. Wie die Regierung mitteilte, lag die Inflation bei 3,7% im Jahresvergleich. Angetrieben wurde die Preisentwicklung vor allem durch Kosten für Energie. Kraftstoffe verteuerten sich um 34%, Heizöl um 74%. Wegen Betrugs mit Corona-Tests sind in Sachsen eine Frau und ein Mann festgenommen worden. Wie die Staatsanwaltschaft Görlitz mitteilt, sollen sie nicht erbrachte Corona-Tests bei der Kassenärztlichen Vereinigung Sachsen abgerechnet haben. Dadurch seien mehr als 1,3 Millionen Euro ausgezahlt worden. In Essen ist ein Häftling bei einem Arztbesuch mit Unterstützung zweier Männer geflohen. Die Polizei warnte, die drei seien möglicherweise bewaffnet, weshalb der Häftling im Gefängnis saß, wurde nicht mitgeteilt.
0: Das MDR Jump Verkehrszentrum mit der A2 Richtung Hannover zwischen Wollin und Ciesa 7 Kilometer Stau nach einem Unfall 45 Minuten länger. A4 Richtung Dresden zwischen Wandersleben und Neudietendorf 2 Kilometer Stau. Und da wurden wir gebeten, euch nochmal an die Gasse für Einsatzfahrzeuge zu denken. 20 Minuten dauert's länger. A73 Richtung Suhl zwischen Coburg und Eisfeld Süd. Stockner Verkehr nach dem Unfall 10 Minuten plus, dann A73 Süd-Bamberg zwischen Neustadt bei Coburg und Röthental immer noch der Hund auf der Fahrbahn, die B174, die Ortsumfahrung Marienberg zwischen Lauterbacher Straße und Abfahrt Karlstraße nach einem Unfall gesperrt und in Halle Kreisverkehr Heideallee und Gimgritzer Damm Stockner Verkehr nach einem Unfall. Geblitzt wird auf der B85 zwischen Dahlsdorf und Groß-Obringen, B87 Abzweig-Gräfendorf Richtung Mokrena, B175 Blitzer zwischen den Abzweigen Wittgendorf und Mutscheroda, in Dresden in der Hansastraße stadteinwärts und Halle-Wolfgang-Borchardt-Straße Richtung Hettstädter Straße. Habt ihr mehr entdeckt unterwegs? 0800 123 23 40. Das Wetter heute Abend und in der Nacht ab und zu noch Wolken, aber die Lücken werden immer größer. Schauer nicht, ab und zu Nebel dann heute Nacht. Tiefstwerte gehen runter auf 6 bis 0 Grad. Morgen und auch Freitag nochmal ganz schön mit Sonne. Temperaturen so um die 20 Grad. Am Samstag wird es dann wohl frischer und feuchter. 5:35.
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0: Achtung unterwegs, wichtige Info aus dem MDR Jump Verkehrszentrum für die A4 Richtung Dresden. Die ist jetzt zwischen Wandersleben und Neudietendorf nach dem Unfall gesperrt. Aktuell ganz wichtig, die Rettungsgasse, zurzeit 2 Kilometer Stau. Wir haben das natürlich im Blick für euch hier im MDR Jump Feierabend Countdown. Und wir wollen doch nur spielen. Wir sind heute auf der Suche nach Tipps für lange und dunkle Herbstabende und ihr liefert natürlich zuverlässig.
1: Hallo liebes MDR Jump Team, ich habe gerade im Radio gehört, dass ihr fragt nach so den Spieleklassikern, die man so kennt oder die man so gerne spielt. Und bei uns ist das altbekannte und überall beliebte Rommi tatsächlich ganz klassisch mit den Karten, immer in jedem Urlaub, immer mit dabei und am liebsten tatsächlich in der Variante Räuber-Rommi. Ich hoffe, das kennen einige. Ich durfte oder musste es leider schon vielen erklären, wie Räuber-Rommi eigentlich funktioniert. Aber dann wurde es immer von allen Beteiligten heiß geliebt. Ganz liebe Grüße schickt Laura aus Urbach bei Nordhausen.
0: Dankeschön, Laura. Grüße zurück. Ey, und Rommi haben wirklich schon wahnsinnig viele sich gebildet. Scheint bei uns im Osten total beliebt zu sein. Ich habe es ehrlicherweise noch nie gespielt. Keine Ahnung, wie es geht. Aber der Kollege Matthias Kaper, der vor mir gesendet hat von 10 bis 14 Uhr, ist auch ein Riesenfan und war auch total im Thema. Also, wir freuen uns weiter auf eure Spieletipps für lange Herbstabende. Schickt uns gerne eine WhatsApp oder klingelt direkt durch. Die Nummern stehen auf mdrjump.de.

Und nochmal das MDR Jump Verkehrszentrum, in dem Fall Vorsicht A4 Richtung Frankfurt zwischen Neu-Dietendorf und Wandersleben. Ein großes Metallteil, Vorsicht da auf allen Fahrspuren.

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7: Um 18 Uhr mit Alexander Terhorst. Verteidigungsminister Boris Pistorius verspricht Aufklärung der Vorwürfe gegen Soldaten im Sanitätsregiment Weißenfels. Pistorius sagte bei einem Besuch auf Kreta, die Bundeswehr werde alles tun, um jeden Täter dingfest zu machen. Wenn sich die Vorwürfe bestätigten, wäre das widerwärtig. Wie das Redaktionsnetzwerk Deutschland meldet, geht es bei den Vorwürfen um Drogenhandel, Bedrohung und sexuelles Fehlverhalten von Vorgesetzten. Es gebe insgesamt 10 Beschuldigte. Wirtschaftsministerin Katharina Reiche plant eine Grüngasquote offenbar nur für private Haushalte. Das geht aus einem Eckpunktepapier des Wirtschaftsministeriums hervor, aus dem mehrere Medien zitieren. Demnach soll Gas- und Öllieferungen an Privatkunden ab 2028 ein wachsender Anteil grüner Brennstoffe beigemischt werden. Bis 2045 soll die Quote auf 100%

0: 40% steigen. Haushalten mit Gas- oder Ölheizung drohen dadurch Zusatzkosten. Industrie und Gewerbe dagegen sollen von der Quotenpflicht ausgenommen sein. Bundeskanzler Friedrich Merz hat in seiner Regierungserklärung davor gewarnt, das Thema Gerechtigkeit gegen Sicherheit auszuspielen. Merz sagte im Bundestag am Vorabend des EU-Gipfels, Deutschland müsse in beide Bereiche investieren. AfD-Chef Dino Chrupalla warf der Regierung Versagen vor. Wachstum gebe es nur bei den Schuldenbergen. Die Grünen-Fraktionschefin Britta Hasselmann sagte, die Regierung strahle keine Kraft und keine Vision aus. Die Linke forderte Merz auf, mehr Geld in Schulen und Wohnungen zu investieren statt in Rüstungsgüter. Nach einer Reihe von Angriffen auf Schiffe in der Straße von Hormuz ist ein Containerschiff gesunken. Die iranischen Revolutionsgarden erklärten, der Frachter sei nach der Explosion einer Mine in Brand geraten und untergegangen. Das Schiff habe versucht, die Meerenge auf einer nicht genehmigten Route zu passieren. Auch die britische Sicherheitsfirma Vanguard meldete den Untergang eines Containerschiffs. Wann genau sich der Vorfall ereignete, blieb zunächst unklar. Der Thüringer Datenschutzbeauftragte warnt vor einem großflächigen Cyberangriff im Bereich Hotellerie und Tourismus. Demnach konnten Angreifer sensible Buchungs- und Zahlungsdaten von Gästen erbeuten. Sie nutzten gestohlene E-Mail-Adressen und Telefonnummern, um Kunden falsche Zahlungsaufforderungen zu schicken. Begründet würden sie mit angeblichen Fehlern bei der Buchung. Große Buchungsportale haben inzwischen reagiert und warnen auf ihren Seiten vor der neuen Betrugsmasche. Das waren die Nachrichten.
1: Hier ist MDR Jump mit dem zuverlässigsten Verkehrsservice im Osten und der A2 erstmal Richtung Berlin. Zwischen Allerengersleben und Eilsleben 4 Kilometer stockender Verkehr. Eine Viertelstunde dauert's länger und A4 Richtung Dresden zwischen Wandersleben und Neudietendorf nach einem Unfall gesperrt. Da wurden wir gebeten, euch nochmal an die Rettungsgasse zu erinnern. Zurzeit 2 Kilometer Stau. Vorsicht A4 Richtung Frankfurt dann in der Gegenrichtung zwischen Dietendorf und Wandersleben noch ein großes Metallteil auf allen Fahrspuren. Die B174, die Ortsumfahrung Marienberg zwischen Lauterbacher Straße und Abfahrt Karlstraße nach einem Unfall gesperrt und die Straße zwischen Nempitz und der B87 nach einem Unfall in beiden Richtungen gesperrt. Geblitzt wird auf der B85 zwischen Darsdorf und Groß-Obringen. B87 ab Zweig Gräfendorf Richtung Mokrena. B175 zwischen den Abzweigen Wittkendorf und Butscheroda. In Dresden in der Hansastraße stadteinwärts wird geblitzt. Halle, Wolfgang-Borchert-Straße Richtung Hettstädter Straße und in Leipzig in der Karl-Heine-Straße stadtauswärts. 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Feierabendwetter checken wir auch noch für euch. Görlitz aktuell 13 Grad, Wernigerode 12, in der Erfurt sind es 14. Heute Abend teilweise noch Wolken, es lockert aber immer weiter auf und in der Nacht ist es dann meist klar. Stellenweise kommt ein bisschen Nebel auf. Tiefstwerte gehen runter auf 6 bis 0 Grad teilweise. Morgen ganz schön, höchstens locker bewölkt, durch die Sonne dann bis zu 19 Grad. Der Freitag wird sogar noch ein bisschen wärmer, bis 21 Grad, aber am Samstag dann wohl unbeständiger, nasser und kühler. 5 nach 6.
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1: Und mit mindestens einer Überraschung jeden Nachmittag für euch. Es kann ja jederzeit passieren zwischen 14 und 19 Uhr.
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0: Mit 50 Euro, die von uns dazukommen, denn eben kam das Anrufsignal, unsere Kassendurchsage. Und ihr habt es hoffentlich mitbekommen an der 0800 123 2340. Hier ist Timo. Hallo, wer ist denn da?
2: Hallo, die Stefanie ist hier.
0: Hallo Stefanie, wo bist du denn zu Hause?
2: Hi, ich komme aus Seifert-Ruderstadt, der Landkreis.
0: Ja, sehr schön. Wir haben heute ganz viel über so Gesellschaftsspiele gesprochen. Jetzt, wo die langen, dunklen, kalten Herbstabende kommen, gibt es bei euch in der Family oder im Freundeskreis auch so ein Lieblingsspiel?
2: Wir haben jetzt mit dem Schlagerdisch nicht angefangen.
0: Oh, sehr gut. Das liebe ich ja auch sehr. Und das kann man super mit Kindern spielen auch, finde ich.
2: Genau. Mit unserem 3,5-Jährigen ist das ein super Einstiegsspiel.
0: Ja, stark. Und wird es da dann auch mal laut, so wie bei uns früher in der Familie, weil ich war so ein schlechter Verlierer als Kind?
2: Ja, also er hat jetzt gewonnen. Das hat super funktioniert. Wenn er mal verliert, weiß ich noch nicht.
0: Aber so nett, wie du klingst, bist du bestimmt so eine Mutti, die das Kind immer gewinnen lässt, oder?
2: Nein, natürlich nicht.
0: Dann bin ich beruhigt. Meine Mutter macht das immer. Also meine Kinder sind ja mittlerweile 15 und 18. Und trotzdem, wenn wir so Spiele machen, lässt die immer noch gewinnen. Also wirklich unfassbar. Aber machst du richtig. Und damit die Snacks auf den Tisch kommen für euer nächstes Spieleabend, gibt es von uns 50 Euro für den Einkauf, Stefanie.
2: Da freue ich mich sehr. Vielen Dank.
0: Sehr gut. Grüß den lauten Nachwuchs im Hintergrund. Ich höre da schon was bei euch.
2: Richtig.
0: Und dann wünsche ich euch einen schönen Abend, ja?
2: Danke sehr.
0: Bis dann.
2: Noch.
0: Danke, tschüss. Ciao.
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19.20 Uhr. Hier ist MDR Jump mit dem Soundtrack für euren Feierabend. Das heißt ja, wenn man zu Hause ist, schön Jacke aus, Füße hoch und dann einmal in Gedanken kurz woanders sein. Vielleicht am Strand, oder? The Bowser mit Magnetic ist neu bei MDR Jump.

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2: Hier ist MDR Jump, 6:30 und die Meldung zur halben Stunde mit Alexander Terhorst.
3: Im Ukraine-Krieg sind mindestens 20 Menschen aus Bangladesch getötet worden. Wie die Polizei des südostasiatischen Landes mitteilte, waren sie mit dem Versprechen auf Jobs nach Russland gelockt worden. Sie seien dann jedoch an die Front geschickt worden, um ukrainische Stellungen ausfindig zu machen. Wegen Betrugs mit Corona-Tests sind in Sachsen eine Frau und ein Mann festgenommen worden. Wie die Staatsanwaltschaft Görlitz mitteilt, sollen sie nicht erbrachte Corona-Tests bei der Kassenärztlichen Vereinigung Sachsen abgerechnet haben. Dadurch seien mehr als 1,3 Millionen Euro ausgezahlt worden. Bei Langenhennersdorf in der Sächsischen Schweiz hat sich ein 5-jähriges Mädchen in einem Labyrinth verletzt. Nach Angaben der Bergwacht stürzte das Kind etwa 4 Meter tief in eine Felsspalte. Ein Rettungshubschrauber habe das Mädchen in ein Dresdner Krankenhaus geflogen.
2: Das MDR-Jump-Verkehrszentrum noch mit der A2 Richtung Berlin zwischen Allerengersleben und Eilsleben. 4 Kilometer stockender Verkehr, 10 Minuten dauert's länger. A2 Richtung Hannover zwischen Braunschweig-Hafen und Peine-Ost, 7 Kilometer stockender Verkehr im Baustellenbereich. Und A4 Richtung Dresden zwischen Wandersleben und Neudietendorf nach einem Unfall gesperrt. Zurzeit Stau bis Gotha und auch Stau auf der Umfahrung über 3 Gleichen. Die B174, die Ortsumfahrung Marienberg, ist zwischen Lauterbacher Straße und Abfahrt Karlstraße nach einem Unfall gesperrt. Und dann die Straße zwischen Nempitz und der B87 nach einem Unfall in beiden Richtungen gesperrt. Geblitzt.

0: wird auf der B85 zwischen Dahlsdorf und Groß-Obringen, B87 Abzweig Gräfendorf Richtung Mokrena, B175 zwischen den Abzweigen Wittkendorf und Mutscheroder wird geblitzt, in Dresden in der Hansastraße statt einwärts Halle, Wolfgang-Borchardt-Straße Richtung Hettstädter Straße und in Leipzig in der Karl-Heine-Straße statt auswärts. Habt ihr mehr entdeckt unterwegs? Staus und Blitzer nehmen wir gerne entgegen und geben es dann für alle weiter. 0800 123 2340. Es werden die nächsten Stunden immer weniger Wolken, die Nacht dann oft klar, hier und da aber nebelig und es wird kalt. Tiefstwerte gehen runter auf 6 bis 0 Grad. Morgen dann aber wieder sehr schönes Wetter mit viel Sonne und so ein paar harmlosen Wolken. Bis zu 19 Grad, am Freitag bis 21, aber Samstag kommt dann wohl die Abkühlung, stand jetzt auch mehr Regen wieder. 3 nach halb 7.
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0: So, jetzt Karten auf den Tisch und Spieleabend. Wenn ihr das Wort hört, springt ihr dann vor Freude in die Luft oder lasst ihr euch eine Ausrede ausfallen bzw. einfallen, damit ihr euch nicht treffen müsst? Hier ist der MDR Jump Feierabend Countdown am Mittwoch. Heute geht es ja bei uns schon den ganzen Tag um Spielen. Jetzt, wo die dunklen, kalten Herbstabende kommen, ist natürlich nicht für jeden was, gar keine Frage. Aber Katja arbeitet im Spielehaus in Halle an der Saale, ist ja heute unsere Expertin, die uns schon durch den ganzen Tag begleitet. Und die hat auch ein paar Geheimtipps, mit welchen Spielen ihr die absoluten Muffel noch motivieren könnt.
1: Spiele wie zum Beispiel Codenames, wo man ja auch noch in einem Team zusammenspielt, wo man also sich so ein bisschen verstecken kann, ohne dass man preisgeben muss, dass man dieses eine Wort nicht kennt oder mit dieser Situation nichts anfangen kann. Was man auch sehr gut spielen kann, sind Wortspiele, sowas wie Crazy Words. Man kriegt wahllos Konsonanten und Vokale und muss daraus Begriffe bilden, die es eigentlich gar nicht gibt. Ist auch für Legastheniker super geeignet, weil es gibt hier keine Rechtschreibung, es gibt keine Grammatik in diesem Spiel. Kreativspiele, wo man Bilder hat, wo man jetzt auch nicht das Schulwissen Mathe Klasse 5 rausholen muss, sondern in dem Moment ist man einfach da und ja, dabei.
0: Und die Spiele einfach mal wieder rauszuholen, das macht für sie total Sinn.
1: Spielen verbindet. Man geht immer ein bisschen schlauer raus, als man an den Tisch gegangen ist. Man lernt sehr, sehr viel über sich selber beim Spielen und auch über andere. Dieses, ich setze mich jetzt mal 15 Minuten hin und dann auch ein bisschen stolz zu sein, dass man das jetzt durchgezogen hat, dass man dranbleibt, dass man mit jemandem kommuniziert, dass man jemandem zuguckt, dass man bei kooperativen Spielen sich zusammenhilft, zusammen gewinnen, zusammen verlieren, nicht frustriert irgendwie ein Brett wegschmeißen. Ja, das kann passieren, man darf auch mal wütend sein, aber genau das lernt man alles beim Spielen.
0: Und dann wünschen wir euch einen schönen Herbst mit dem ein oder anderen Spieleabend. Vielleicht haben wir euch jetzt ja echt motiviert. Hier ist der MDR Jump Feierabend Countdown.

Euch einen schönen Mittwochabend. Hier ist der MDR Jump Feierabend Countdown. Und ja, A4 Richtung Dresden zwischen Wandersleben und Neudietendorf nach dem Unfall noch gesperrt, staut sich noch. Wir bringen euch da gleich nach 7 auf den aktuellen Stand.

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10: Um 19 Uhr mit Alexander Terhorsts. Verteidigungsminister Boris Pistorius verspricht Aufklärung der Vorwürfe gegen Soldaten im Sanitätsregiment Weißenfels. Pistorius sagte bei einem Besuch auf Kreta, die Bundeswehr werde alles tun, um jeden Täter dingfest zu machen. Wenn sich die Vorwürfe bestätigten, wäre das widerwärtig. Wie das Redaktionsnetzwerk Deutschland meldet, geht es bei den Vorwürfen um Drogenhandel, Bedrohung und sexuelles Fehlverhalten von Vorgesetzten. Es gäbe insgesamt 10 Beschuldigte. Wirtschaftsministerin Katharina Reiche plant eine Grüngasquote offenbar nur für Privathaushalte. Das geht aus einem Eckpunktepapier des Wirtschaftsministeriums hervor, aus dem mehrere Medien zitieren. Demnach soll Gas- und Öllieferung an Privatkunden ab 2028 ein wachsender Anteil grüner Brennstoffe beigemischt werden. Bis 2045 soll die Quote auf 100% steigen. Haushalten mit Gas- oder Ölheizung drohen dadurch Zusatzkosten. Industrie und Gewerbe dagegen sollen von der Quotenpflicht ausgenommen werden. Der Finanzausschuss des Bundestages hat den Weg für die sogenannte Frühstartrente freigemacht. Demnach sollen Kinder Geld vom Staat bekommen, um Vermögen für das Alter aufzubauen. Konkret soll der Bund für jedes Kind ab 6 bis 18 Jahren monatlich 10 Euro auf ein Depot einzahlen. Die Frühstartrente soll im kommenden Jahr mit dem Jahrgang 2020 starten. Der Bundestag stimmt darüber am Freitag ab, auch der Bundesrat muss noch zustimmen. Der deutsch-französische Panzerbauer KNDS soll offenbar ein Staatskonzern werden. Wie das Handelsblatt und die Agentur Reuters melden, wird der ursprüngliche Plan für einen Börsengang nicht mehr verfolgt. Stattdessen wollten die deutschen Eigentümerfamilien ihren gesamten 50% Anteil an den Staat verkaufen. Die Verhandlungen liefen noch, man sei beim Kaufpreis aber nicht mehr weit voneinander entfernt. Die andere Hälfte der Anteile hält der französische Staat. Nach einer Reihe von Angriffen auf Schiffe in der Straße von Hormuz ist ein Containerschiff gesunken. Die iranischen Revolutionsgarden erklärten, der Frachter sei nach der Explosion einer Mine in Brand geraten und untergegangen. Das Schiff habe versucht, die Meerenge auf einer nicht genehmigten Route zu passieren. Auch die britische Sicherheitsfirma Vanguard meldete den Untergang eines Containerschiffs. Wann genau sich der Vorfall ereignete, blieb zunächst unklar. Das waren die Nachrichten.
11: Hier ist MDR Jump mit dem zuverlässigsten Verkehrsservice im Osten und der A2 Richtung Berlin zwischen Allerengersleben und Eilsleben. 4 Kilometer stockender Verkehr, 10 Minuten dauert's länger. Dann die A4 in Richtung Dresden zwischen Wandersleben und Neudietendorf nach einem Unfall gesperrt. Zurzeit Stau bis Gotha und Stau auf der Umfahrung über Dreigleichen. A4 Richtung Frankfurt zwischen Gotha-Boxberg und Waltershausen gibt es Behinderungen nach einem Unfall. Die B174 Ortsumfahrung Marienberg zwischen Lauterbacher Straße und Abfahrt Karlstraße nach einem Unfall gesperrt. Und die Straße zwischen Nempitz und der B87 nach einem Unfall in beiden Richtungen gesperrt. Und in Löbau noch die Georg-Gewitzer Straße wegen eines Feuerwehreinsatzes gesperrt. Geblitzt wird auch B80 Höhe Seeburg in Richtung Eisleben, auf der B87 ab Zweigräfendorf Richtung Mokrena. In Dresden in der Hansastraße stadteinwärts zwischen Halle-Büschdorf und Kanena in beiden Richtungen. Und Leipzig-Karl-Heine-Straße stadtauswärts. Alle Staus und Blitzer für eure Region jederzeit und immer aktuell bei MDR Jump in ARD Sounds. Leipzig aktuell 13 Grad, Bitterfeld-Wolfen 12, Mühlhausen auch 12. Das Wetter heute Abend, anfangs teilweise noch ein paar Wolken, lockert aber jetzt immer weiter auf und in der Nacht ist es dann oft klar. Stellenweise Nebel am Start, Tiefstwerte gehen dann runter auf 6 bis 0 Grad, morgen auch ganz schön. Höchstens locker bewölkt, durch die Sonne nochmal bis zu 19 Grad, am Freitag noch ein bisschen wärmer bis 21 Grad, aber Samstag dann der Wetterumschwung, dann wird es wohl unbeständiger, nasser und dadurch auch kühler. 6:54.
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11: Ja, nicht erschrecken. Ich mache heute ein Stündchen länger, bin noch bis 20 Uhr für euch da und wir nutzen direkt die Chance und sammeln Ideen gegen Langeweile im Herbst in 6 Minuten.

0: Vier Menschen, ein Tisch und Ruhe. Irgendwie kommt heute kein Gespräch in Gang. Und genau dafür gibt's Gesellschaftsspiele. Hier ist der MDR Jump Feierabend Counter und das Spielerhaus Halle bietet eine tolle Möglichkeit, sich dadurch verschiedene Spiele durchzuprobieren. Wir haben mal Katja, eine der Mitarbeiterinnen, gefragt, welche älteren Spiele-Klassiker denn eigentlich immer noch ziehen.
1: Ach, Klassiker ist ein großer und weiter Begriff. Was wir aber zum Beispiel bei uns im Spielerhaus immer wieder auf den Tischen sehen, ist das allzeit beliebte Siedler von Catan mit all seinen Erweiterungen. Was wir immer wieder sehen, Spiel des Lebens landet immer wieder auf dem Tisch. Erstaunt, dass sowas wie Scrabble immer noch Anhang findet, ja. Also Wörter legen, Cluedo, den Mörder suchen. Oder dann gehen wir auch in die kreative Richtung. Solche Spiele wie Dixit werden immer wieder und immer wieder gern hier gespielt.
0: Okay, und welches Spiel ist gerade so richtig angesagt?
1: Dito, ein Wortassoziationsspiel. Und du bekommst Punkte, wenn jemand genau das Gleiche aufschreibt.

0: wie du.
1: Super, also das merken wir uns schon mal für den nächsten Spieleabend. Dito klingt relativ simpel, genau das Richtige für mich. Zuerst einfach klingende Spiele, die es dann doch ziemlich in sich haben. Was sind denn so Spiele, die von Erwachsenen immer wieder total unterschätzt werden?
0: Klassiker dafür ist zum Beispiel King Domino, ein Legespiel im Domino-Stil, was, wenn man es richtig als Erwachsener spielt, unfassbar strategisch ist, aber einfach für Kinder zum Beispiel ganz niedlich aussieht. Was auch unterschätzt wird, ist zum Beispiel Micro Macro. Das ist ein Wimmelspiel, wo man Mordfälle suchen muss. Man muss also mit einer Lupe über ein Papier gehen, das ist fast 1x2 Meter groß, kriegt einen Anfang. Irgendjemand ist mit einer Flasche erschlagen worden und dann sucht man erstmal auf 1 bis 2 Metern Figuren, die sind nicht größer als 0,5 Zentimeter. Das wird total unterschätzt.
1: Aber das sind doch super Tipps, um die Ferien gut rumzubekommen, auch für die größeren Kinder, oder? Und wenn ihr Katja Spieleempfehlung nochmal hören wollt, heißer Tipp, unsere MDR Jump ARD Sounds App uns da als Heimatsender speichern und dann habt ihr jederzeit auch die Möglichkeit, das Programm zurückzuspulen und mitzuschreiben.

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0: Ja, und jetzt geht's hier weiter mit Timo im Feierabend-Countdown.

5 Minuten noch, dann ist es 7:30. Hier ist der MDR Jump Feierabend-Countdown. Und wenn ihr so wie ich auf dem MDR Jump-Konzert von Annen-Mai Kantereit in Leipzig wart vor ein paar Wochen, dann habt ihr den Song auch gehört als Coverversion. Mark Ronson und Amy Winehouse im Original. Hier ist Valerie bei MDR Jump. Euch

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8: Hier ist MDR Jump, 7:30 und die Meldung zur halben Stunde mit Alexander Terhorst.
9: Die EU hat der Ukraine fast 2,9 Milliarden Euro für den Kauf von Rüstungsgütern überwiesen. Das teilte die Kommission in Brüssel mit. Mit dem Geld sollen unter anderem Drohnen und Luftabwehrraketen beschafft werden. Das Thüringer Bildungsministerium wirbt jetzt in Kinos um neue Lehrerinnen und Lehrer. Den Angaben zufolge läuft der Spot auf fast 60 Leinwänden im Land. Er richtet sich sowohl an Studieninteressierte als auch an potenzielle Seiteneinsteiger. Nach einem Kabeldiebstahl an einer Windkraftanlage bei Markranstädt hat die Polizei zwei Tatverdächtige ermittelt. Mitarbeiter des Betreibers überraschten die Männer nachts an der Anlage im Ortsteil Priesteblich. Einer von wurde noch vor Ort gefasst, der zweite später in seiner Wohnung. Dort fanden die Beamten auch gestohlene Kabel. Der Schaden beträgt rund 5.000 Euro.
8: Das MDR Jump Verkehrszentrum mit der A2 noch in Richtung Berlin zwischen Allerengersleben und Eilsleben. 4 Kilometer stockender Verkehr. 10 Minuten dauert's länger. Dann die A4 in Richtung Dresden. Die ist zwischen Wandersleben und Neudietendorf nach einem Unfall gesperrt. Zurzeit Stau bis Gotha und auch Stau auf der Umfahrung über Dreigleichen. Die B174, die Ortsumfahrung Marienberg zwischen Lauterbacher Straße und Abfahrt Karlstraße nach einem Unfall gesperrt und die Straße zwischen Nempitz und der B87 nach einem Unfall in beiden Richtungen gesperrt. In Löbau noch die Georg-Gewitzer Straße wegen eines Feuerwehreinsatzes gesperrt und ihr habt Blitzer entdeckt. Vielen Dank fürs Melden. B80 Höhe Seeburg Richtung Eisleben auf der B87 ab Zweigräfendorf Richtung Mokrena. In Dresden in der Hansastraße Stadt einwärts zwischen Halle Büschdorf und Kanena in beiden Richtungen und Leipzig Karl-Heine-Straße Stadt auswärts. Vielleicht habt ihr noch mehr entdeckt. Gebt gerne Bescheid über die 0800 123 2340. Feierabendwetter, ja, es wird die nächsten Stunden immer klarer. Aber hier und da Nebel in der Nacht und es wird kalt. Tiefstwerte gehen runter auf 6 bis 0 Grad. Morgen wieder sehr schön mit viel Sonne und so ein paar harmlosen Wolken bis zu 19 Grad. Das werden wir Freitag noch toppen. Aktuell bis 21 Grad vorausgesagt. Und am Samstag dann aber die Abkühlung, dann auch wieder mehr Regen und dann insgesamt wechselhafter. Ich bin noch ein halbes Stündchen da, mach heute mal eine Überstunde für euch. 7:30, schönen Abend.
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0: So viel Kohle ist nämlich schon wieder im Jackpot. Ja, ihr ahnt es also schon, wurde heute nicht geknackt und bevor es da morgen früh weitergeht, bringe ich euch mal auf den aktuellen Stand, weil, verstehe ich natürlich, wir würden es uns wünschen, aber ihr könnt nicht den ganzen Tag Radio hören. Also, hier sind nochmal alle bisherigen Hinweise unserer Kinder auf den Begriff, den wir suchen.
2: Das kann man gut werfen.
3: Das kann man auch in anderen Ländern kaufen.
4: Das ist leicht.
5: Das kann auch mal gelb sein.
0: Fünfmal spielen wir jeden Tag mit euch. Das sind die falschen Antworten von heute.
6: Also ich tippe auf den Tischtennisball. Softball.
7: Also ich würde sagen, so ein Wasserball.
8: Ich würde sagen, der Boomerang.
0: Nö, Matthias aus Saalfeld war dann der Letzte um 10 nach 5 mit der Frisbee. Die wurde auch schon mehrfach getippt. Und die ist es leider auch nicht. Also jetzt vielleicht mit den Kolleginnen und Kollegen in der Spätschicht. Oder aber mit der Family daheim noch mal ein bisschen beratschlagen, was könnte unser Dingsbums sein? Und dann sichert ihr euch morgen früh 2.800 Euro.
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darf doch gern heute Abend so weitergehen wie gestern für RB Leipzig in der Champions League, oder? Hier ist MDR Jump und heute Abend müssen die nächsten deutschen Mannschaften ran. Borussia Dortmund in Norwegen bei Bodø Glimt. Eine Mannschaft, die viele so als Favoritenschreck einschätzen, gerade wenn sie daheim spielen. Bin gespannt. Stuttgart auch auswärts dran ab 21 Uhr in der Slowakei bei Bratislava. Falls ihr noch fleißig seid oder unterwegs im Auto, wir halten euch natürlich auf dem Laufenden. Das haben die Kollegen gleich ab 20 Uhr für euch im Blick hier bei MDR.

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6: Um 20 Uhr mit Alexander Terhorst. Verteidigungsminister Boris Pistorius verspricht Aufklärung der Vorwürfe gegen Soldaten im Sanitätsregiment Weißenfels. Pistorius sagte bei einem Besuch auf Kreta, die Bundeswehr werde alles tun, um jeden Täter dingfest zu machen. Wenn sich die Vorwürfe bestätigten, wäre dies widerwärtig. Wie das Redaktionsnetzwerk Deutschland meldet, geht es bei den Vorwürfen Beschuldigte. Wirtschaftsministerin Katharina Reiche plant eine Grüngasquote offenbar nur für Privathaushalte. Das geht aus einem Eckpunktepapier des Wirtschaftsministeriums hervor, aus dem mehrere Medien zitieren. Demnach soll Gas- und Öllieferungen an Privatkunden ab 2028 ein wachsender Anteil grüner Brennstoffe beigemischt werden. Bis 2045 soll die Quote auf 100% steigen. Haushalten mit Gas- oder Ölheizung drohen dadurch Zusatzkosten. Industrie und Gewerbe dagegen sollen von der Quotenpflicht ausgenommen werden. Der Finanzausschuss des Bundestages hat den Weg für die sogenannte Frühstartrente freigemacht. Demnach sollen Kinder Geld vom Staat bekommen, um Vermögen für das Alter aufzubauen. Konkret soll der Bund für jedes Kind ab 6 bis 18 Jahren monatlich 10 Euro auf ein Depot einzahlen. Die Frühstartrente soll im kommenden Jahr mit dem Jahrgang 2020 starten. Der Bundestag stimmt darüber am Freitag ab, auch der Bundesrat muss noch zustimmen. Dänemark verlängert die Kontrollen an der Grenze zu Deutschland um weitere 6 Monate. Justizminister Nicolai Wammen erklärte, es gebe weiter Bedrohungen durch Terrorismus und Sabotage. Zudem verwies der Minister auf die Situation im spanischen Ceuta. Der dortige Ansturm zehntausender Migranten Ende Juli habe gezeigt, wie schnell sich Menschenmengen in Bewegung setzen könnten. Ursprünglich sollten die Grenzkontrollen zwischen Dänemark und Deutschland am 11. November auslaufen. Nahe der Großstadt Kharkiv sind 5 ukrainische Soldaten von einem Unbekannten erschossen worden. Wie die Generalstaatsanwaltschaft mitteilt, ereignete sich die Tat in einem Wohnraum.

0: Unhaus hinter der Front. Der Täter habe das Feuer auf die Soldaten eröffnet, sie seien ihren Verletzungen erlegen. Es werde in mehrere Richtungen ermittelt, insbesondere werde geprüft, ob der Schütze zu einem russischen Aufklärungstrupp gehörte. Das waren die Nachrichten. Das Wetter. Heute Nacht bleibt es trocken. Klar, auch der Himmel stellenweise Nebel, 6 bis 0 Grad. Morgen dann Sonne und Wolken und trocken, 15 bis 19 Grad. Am Freitag nach Nebel heiter, ab und zu locker bewölkt, noch etwas wärmer und am Wochenende unbeständig, zeit- und gebietsweise Regen und kühl. Die Zeit 20 Uhr und 3 Minuten.
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2: A2 Richtung Hannover. Zwischen Wollin und Caesar Behinderungen nach einem Unfall. Die A4 Richtung Dresden ist zwischen Wandersleben und Neudietendorf nicht mehr gesperrt. Zurzeit noch stockender Verkehr. Vorsicht! Auf der A9 Richtung Berlin zwischen Kreuzrippachtal und Bad Dürrenberg liegt ein Plasteteil auf der rechten Fahrspur. Auf der A13 Richtung Dresden zwischen Schönefelder Kreuz und Ragow ist wegen Bauarbeiten nur eine Fahrbahn frei. Im Kreis Leipzig ist die Straße zwischen Groß-Lehna und der B186 wegen Bergungsarbeiten gesperrt. In Löbau ist die Jorgewitzer Straße wegen eines Feuerwehreinsatzes gesperrt.
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3: Am Mittwochabend mit Markus Barsch. Hallo, schön, dass ihr da seid. Nico Santos ist auch da. Nein, sowas.
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0: Hallo. Also es ist 7:50 Uhr, hier ist Pop, eure Abendshow am Mittwoch. Schön, dass ihr da seid. Wir hoffen, ihr steht nicht draußen und habt wenig an. Habt ihr das vielleicht gehört, wenn jemand nur in Unterhose bei 8 Grad und Nieselregen auf dem Parkplatz steht, dann denken wir vielleicht, was ist das für einer? Oder aber auch, ach du grüne Neune oder ach du Schande, da ist bestimmt was passiert. Wir müssen helfen. Zweiteres. Also es war nichts Schlimmes. Zweiteres war das diese Woche in Mainz. Da hat jemand das gesehen.
1: Steht ja einer in der Unterhose.
0: Und die Polizei gerufen. Julia Buchmeier ist Frau Kommissarin Julia Buchmeier aus dem Pop, die Abendshow Schlechtwetter Struggle Spezialteam. Aber der war nicht verwirrt oder so.
2: Nee. Es hat sich dann rausgestellt, dieser Mann wollte... Darf man eigentlich nicht, aber okay, in seinem Kombi auf dem Supermarktparkplatz übernachten, nur eine Nacht, so auf der Durchreise. Morgens geht er dann kurz aus seinem Auto raus, in Unterhose eben, frisch aufgewacht, schlägt die Tür zu und ja.
0: Peng! Huch, wo ist denn der Schlüssel? Ja, ich habe ja gar keine Tasche an mir.
2: Wie es immer so läuft. Schlüssel lag drin, Türen gehen nicht mehr auf. Er hat dann erstmal eine Decke von der Polizei bekommen, bis sein Auto wieder aufgebrochen war.
0: Und bis die Polizei kam, stand er da in Unterhose im Nieselregen, der Arme oder wie? Das ist ja echt offenbar. Dumm gelaufen. Gab es nicht irgendwie so einen Fall im Kreis Kusel auch erst?
2: Ja, genau.
0: Da hat sich doch einer in, warte mal, du warst nicht mit Kofferraum. Komm, geh mal aus Spaß in den Kofferraum, Kumpel.
2: Genau.
0: Und dann ging der nicht mehr auf, oder? Nie mehr, oder? Wie war das?
2: Ja, die Polizei musste ihn, glaube ich, wieder befreien. Sollte eigentlich nur so ein Scherz sein, ne? Aber dann ging die Klappe nicht mehr auf.
0: Zwei Kumpels, genau. Komm, geh mal in den Kofferraum. Ja, gute Idee. Und dann ging die nie mehr auf. Der ist da heute noch drin.
2: Unangenehm.
0: Nein. Ja. Dumm gelaufen. Aber ist ja auch recht schnell passiert im Schussel. Ist ja schon mal sowas passiert. Ich habe mich mal auch ausgesperrt, an meinem Geburtstag ausgerechnet, vor einigen Jahren. Mitten im Vorbereitungsstress, Wohnung schön machen, aufräumen, tralala, noch schnell einkaufen gehen, irgendwie Sachen besorgen, kochen, machen, tun, Sachen auf dem Herd haben, kurz nochmal rausgehen, zick.
2: Natürlich.
0: Tür zu.
2: Passiert immer dann, wenn man es richtig gut brauchen kann.
0: Und das war lustig dann, mein Nachbar, was hast du denn gemacht? Ja, ich habe mich ausgesperrt. Ist nur zugezogen? Ich so, ja, wart mal. Kommt das mit so einem Stück Draht wieder. Und dann war die Tür innerhalb von 2 Sekunden offen. Also ne, Tür zuziehen, nochmal die kleine Info auch hier von der Kriminalpolizei.

zu eurem Abendshow-Studio. Tür zuziehen ist nicht, ist ganz oft bei vielen Türen überhaupt gar kein Schutz. Wenn ihr euch auch schon mal versehentlich, also richtig aus Versehen doof gelaufen oder dumm gelaufen, Moment, wenn ihr sowas schon mal hattet, los, her damit. 07221 2011, was ist euch schon mal Blödes passiert? 07221 2011, kleine Umfrage.

0: Hallo, hier ist Pop, eure Abendshow.
1: Wir haben gerade erzählt von dem Mann, der in Mainz diese Woche aufgegriffen wurde, auf einem öffentlichen Parkplatz, nur in Unterhose bekleidet, im Nieselregen, am Vormittag. Stellte sich raus, der hat halt, weil er todmüde war und auf der Durchreise, sein Auto auf diesen Parkplatz gelenkt, hat im Auto gepennt. Am nächsten Morgen kurz ausgestiegen, Reck und Streck, nur in Unterhose, Tür zugefallen vom Auto, abgeschlossen. Da kam die Polizei, erstmal mit einem Deckchen, das haben wir eben erzählt und haben den Blitzaufruf gemacht. Hallo Deutschland, was ist bei euch schon mal so vorgefallen? Hier ist Steffi aus Weinsheim.
2: Vor ein paar Jahren im Winter wollte ich im Flanellschlafanzug nur mal eben schnell das Altpapier raus zur Tonne bringen. Und ja, es hatte frisch geschneit, es waren um die 20 cm Schnee in der Nacht gefallen, so richtig schön, hoher Schnee, kalt. Ich zur Haustür raus und wir hatten einen neuen Hund und ja, auf einmal hörte ich hinter mir nur klack,
1: klack.
2: Haustür zu. Hm? Dann hatte unser Hund die Haustür zugedrückt und ich stand halt im Flanellschlafanzug mit meinem Altpapier in 20 cm hohem Schnee.
1: Ja.
2: Endergebnis war, ich bin zu meiner Nachbarin rüber. Sie öffnete mir und lachte sich kaputt, dass ich im Schlafanzug vor ihr stand und wir haben dann bei ihr zusammen in der Küche einen Kaffee getrunken, bis jemand kam und mir die Tür wieder geöffnet hat.
1: Danke für die schöne Geschichte, Steffi. Grüße nach Weinheim. Wenn ihr auch noch eine habt, gerne her damit. 07221 2011.

Schusseligkeit ist doch nur menschlich. Hier ist Pop, eure Abendshow. Wir sprechen gerade über Schusseligkeiten. Wie gehört, Typ in Mainz diese Woche auf dem Parkplatz morgens. Weil er so müde war, sein Auto halt auf dem Parkplatz gefahren in der Stadt und wollte schlafen, weil er auf der Durchreise war. Am nächsten Morgen kurz mal aus dem Auto raus, nur in der Unterhose, Auto fällt zu, steht er da im Nieselregen, bis die Polizei kommt, in der Unterhose. 07221 2011, was ist euch Schusseliges passiert? Haben wir schon lustige Geschichten gehört? Und hier ist noch Sven aus Konstanz. Was war denn?

0: denn bei dir so los?
1: Ich war 2002 mit Bon Jovi auf Europa-Tournee und irgendwann mitten in Italien, nachts um drei, ist der Nightliner zur Pinkelpause auf den Parkplatz rausgefahren.
0: Geil, und dann habt ihr John Bon Jovi vergessen, ne?
1: Nee, man hat mich vergessen in Unterhose.
0: Wirklich?
1: Ja. So, ich stand in Unterhose auf diesem Parkplatz und dankenderweise kam ein Pärchen an, das wahrscheinlich was anderes vorhatte, mit einem Handy und über eine Nummer von zu Hause, die ich im Kopf hatte, konnte ich denn die Nummer vom Busfahrer rausfinden.
0: Wie lustig. Und die wieder diese Rock'n'Roller, weißt du, haben sie einfach nicht gemerkt oder mochten dich plötzlich nicht mehr. Bist du der Mixer von denen gewesen oder was?
1: Nee, ich war damals einfach Stage Crew.
0: Alles klar, okay. Ja gut, die sind doch Gold wert, die Stage Crew. Also die braucht man doch, die vergisst man doch nicht, Sven.
1: Richtig,
0: verdammt normal. Also wir sagen es im John Bons nächste Mal im Interview. Tschüss, mein Lieber.
1: Super. Ciao. Danke dir. Ciao, ciao.
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0: Es ist 8:30.
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3: Heute Nacht ist es klar oder locker bewölkt. In vielen Niederungen der Mitte und des Südens machen sich Nebel- und Hochnebelfelder breit. Die Tiefstwerte liegen zwischen 12 Grad auf Sylt und 0 Grad in der Lausitz. Morgen scheint neben meist lockeren Wolken die Sonne. In manchen Niederungen kann es bis in den Nachmittag mit der Nebelauflösung dauern. Im Nebel reicht es nur für 12 Grad, sonst werden es 16 bis 22 Grad.
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4: Die A4 Richtung Dresden ist zwischen Wandersleben und Neudietendorf nicht mehr gesperrt. Zurzeit noch stockender Verkehr. A9 Richtung Berlin. Zwischen Schleiz und Dittersdorf ist wegen Bauarbeiten nur eine Fahrspur frei. Auf der A13 Richtung Dresden. Zwischen Schönefelder Kreuz und Ragow ist wegen Bauarbeiten nur eine Fahrbahn frei. Auf der B6. Ortsdurchfahrt Gröbers Behinderungen nach einem Unfall. Im Kreis Leipzig ist die Straße zwischen Groß-Lehna und der B186 wegen Bergungsarbeiten gesperrt. In Löbau ist die Jorgewitzer Straße wegen eines Feuerwehreinsatzes gesperrt.
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5: Und hier ist Pop, eure Abendshow mit Markus Barsch. Hi, Tempest City sind auch da.
6: Sehr cool.

0: Ich weiß alles.
1: Teddy Swims in eurer Abendshow.
0: Hallo, warum zur Hölle nennt man sein Album Matsch?
1: Fragen wir uns, weil genau das Sängerin und Songwriterin Remy Wolf aus Kalifornien gemacht. Die kennen vielleicht noch ein paar von euch durch den Song, den sie mit Dominik Feig zusammen gemacht hat hier.
0: Ach, die ist das, ne? Bei TikTok steil gegangen mit Photo ID.
1: Das ist immer noch ein guter Song. Spiele ich später eiskalt.
0: Und Remy Wolfens neues drittes Album heißt jetzt also tatsächlich Mud, M-U-D, ne? Schlickschlamm, Schlabber, Matsch.
1: Die Erklärung hat sie auch selber gleich geliefert und gesagt, durch das Album hat eine neue Phase in meinem Leben begonnen. Denn als sie damit angefangen hat, sagt sie, da habe sie sich gefühlt, als stecke sie so richtig tief im Dreck. Nonstop auf Tour, man trinkt zu viel, Beziehungen halten nicht und. Ihr wisst, wie es ist. Und jetzt, wo das Album fertig ist, da fühlt sie sich so richtig sauber und neu und alles ist viel klarer. Passend dazu sieht sie auf dem Cover auch so aus, als hätte sie gerade ein Schlammbad hinter sich.
0: Album als Dusche. Ist doch gut.
1: Vom neuen Album von Remy Wolf, Mud, ist es der Song Bottle. Viel Freude.
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0: Ist doch cool, oder? Remy Wolf aus ihrem neuen Album Schlick, also Mud Bottle.
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0: 10 vor 9 ist es. Hier ist Pop, eure Abendshow.
1: Ich muss immer gucken. Ich vergesse immer, was für Tage sind. Heute ist Mittwoch. Danke.
0: Dumm gelaufen. Sprechen wir gerade drüber. Dumm gelaufen ist es diese Woche bei einem Mann in Mainz. Ne? Der hat sich in Unterhose bei Nieselregen und 8 Grad aus seinem Kombi ausgesperrt. Der hatte in dem gepennt, weil er nicht mehr konnte nachts und auf der Durchreise war. Okay, auf dem Parkplatz, auf dem öffentlichen Parkplatz. Haben wir eben erzählt in der Abendshow. Da kam die Polizei mit einem Deckchen für ihn. Es kommen so viele Geschichten fröhlich von euch rein. 07221 2011. Das ist wunderbar. Hier ist irgendwo der Richard mit dem Nachbarn.
2: Ich kann mich ganz gut an ein Ereignis erinnern. Da war ich noch relativ klein. Meine Mutter und ich, wir wollten irgendwie in den Keller gehen oder sowas. Auf jeden Fall hat sie auch die Tür nur angelehnt. Irgendwie kam ein Windstoß oder sowas.
1: Nein.
2: Dann war die Wohnungstür zu.
1: Dumm gelaufen.
2: Sie ist ganz aufgelöst. Dann ist sie dann zum Nachbar gegangen. Und das war ganz witzig, weil ist jetzt wieder ein Klischee, ne? Der polnische Nachbar hat dann auch so, warte mal, eine Gabel zurechtgebogen und das Schloss aufgeknackt. Wir sind auf jeden Fall günstig wieder in die Wohnung gekommen.
0: Ja, ist besser als Schlüsseldienst für teuer Geld. Hier ist noch die Marina aus Metzingen am Telefon 07221 2011. Was ist denn da bei euch gewesen?
3: Und zwar war ich vor 4 Jahren mit meiner Tochter, die sitzt gerade ganz aufgeregt neben mir.
0: Die lacht sich schon kaputt.
3: In Spanien, genau, in Italien im Urlaub. Wir hatten eine 12-Stunden-Fahrt hinter uns.
0: Ja.
3: Sind gerade auf dem Campingplatz angekommen. Ich habe das Auto ausgeladen, die Kinder auch. Und dann war noch die Tasche mit den Süßigkeiten im Auto.
0: Ja.
3: Das Auto hatte ich abgeschlossen, mein Kind war 7. Ich habe gesagt, komm, nimm den Autoschlüssel und hol dein Zeug raus.
0: Ja.
3: Ja, naja, die Tasche war draußen, der Schlüssel war drin und das Auto zu.
0: Oh Gott. Das heißt, dein Kind hat damals nun den Inhalt, den Schlüssel mit dem Süßigkeitenbeutel getauscht im Auto.
3: Genau, richtig.
4: Also eigentlich habe ich gedacht, dass ich mache das erstmal zu, damit ich später nicht mehr drauf drücken.
0: Sehr schlau.
4: Und dann habe ich halt im Auto gelassen.
0: Naja, so geht das halt. Wie ging es denn dann weiter?
3: Ja, ich habe dann bei meiner Versicherung angerufen und gefragt, was wir denn jetzt machen. Und dann gesagt, naja, wir haben jetzt die Möglichkeit, einen Autoschlüssel per Post schicken zu lassen.
0: Ja, das habe ich auch schon mal gehört.
3: Bisschen schwierig. Mhm. Von Deutschland nach Italien. Oder wir holen einen Schlüsseldienst. Das ist über die Versicherung, über den Auslandsschutzbrief abgesichert.
0: Mhm. Ja, du warst ja gerade erst angekommen. Ist ja gut. Ja,
3: genau, wir waren gerade erst angekommen. Und dann haben wir irgendwie 2 Stunden oder was auf den Pannendienst gewartet.
0: Ach, so schnell? Ich dachte, es dauerte 2 Wochen. Ist ja super.
3: Nee, tatsächlich nicht. Die waren sehr schnell.
0: Okay.
3: Und jetzt weiß ich auf jeden Fall, wie mein Auto aufknackt, weil ich daneben stand.
0: Danke für eure vielen

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1: Um 21 Uhr mit Alexander Terhorst. Der Zusatzbeitrag für gesetzlich Krankenversicherte bleibt im kommenden Jahr voraussichtlich stabil bei 2,9%. Das teilte Gesundheitsminister Carsten Linnemann mit. Er verwies auf die Finanzprognose des sogenannten Schätzerkreises der gesetzlichen Krankenkassen für 2027. Wie hoch der Zusatzbeitrag tatsächlich ist, legt jede Krankenkasse selbst fest. In diesem Jahr liegt die Spanne zwischen 2,5 und mehr als 4%. Der Beitrag wird zusätzlich zum regulären Satz von 14,6% fällig. Arbeitnehmer und Arbeitgeber zahlen je die Hälfte des Gesamtbeitrags an die Kasse. Verteidigungsminister Boris Pistorius verspricht Aufklärung der Vorwürfe gegen Soldaten im Sanitätsregiment Weißenfels. Pistorius sagte bei einem Besuch auf Kreta, die Bundeswehr werde alles tun, um jeden Täter dingfest zu machen. Wenn sich die Vorwürfe bestätigten, wäre das widerwärtig. Wie das Redaktionsnetzwerk Deutschland meldet, geht es bei den Vorwürfen um Drogenhandel, Bedrohung und sexuelles Fehlverhalten von Vorgesetzten. Es gebe insgesamt 10 Beschuldigte. Wirtschaftsministerin Katharina Reiche plant eine Grüngasquote offenbar für Privathaushalte. Das geht aus einem Eckpunktepapier des Wirtschaftsministeriums hervor, aus dem mehrere Medien zitieren. Demnach soll Gas- und Öllieferungen an Privatkunden ab 2028 ein wachsender Anteil grüner Brennstoffe beigemischt werden. Bis 2045 soll die Quote auf 100% steigen. Haushalten mit Gas- und Ölheizungen drohen dadurch Zusatzkosten. Industrie und Gewerbe dagegen sollen von der Quotenpflicht ausgenommen werden. Der Finanzausschuss des Bundestages hat den Weg für die sogenannte Frühstartrente freigemacht. Demnach sollen Kinder Geld vom Staat bekommen, um Vermögen für das Alter aufzubauen. Konkret soll der Bund für jedes Kind ab 6 bis 18 Jahren monatlich 10 Euro auf ein Depot einzahlen. Die Frühstartrente soll im kommenden Jahr mit dem Jahrgang 2020 starten. Bundestag und Bundesrat müssen noch zustimmen. Dänemark verlängert die Kontrollen an der Grenze zu Deutschland um weitere 6 Monate. Justizminister Nicolai Wammen erklärte, es gebe weiter Bedrohungen durch Terrorismus und Sabotage. Zudem verwies der Minister auf die Situation im spanischen Ceuta. Der dortige Ansturm zehntausender Migranten Ende Juli habe gezeigt, wie schnell sich Menschenmengen in Bewegung setzen könnten. Ursprünglich sollten die Grenzkontrollen am 11. November auslaufen. Das waren die Nachrichten. Das Wetter heute Nacht klar und trocken, stellenweise Nebel 6 bis 0 Grad. Morgen Sonne und Wolken, dabei trocken 15 bis 19 Grad und am

0: Freitag Nebel, heiter, gelegentlich locker bewölkt, noch etwas wärmer. 21 Uhr und 3 Minuten.
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3: A2 Richtung Hannover. Zwischen Irxleben und Allerengersleben Stau an einer Baustelle. A9 Richtung Berlin. Zwischen Schleiz und Dittersdorf ist wegen Bauarbeiten nur eine Fahrspur frei. Auf der A13 Richtung Dresden. Zwischen Schönefelder Kreuz und Rago ist wegen Bauarbeiten nur eine Fahrbahn frei. Auf der B6, Ortsdurchfahrt Gröbers, Behinderungen nach einem Unfall. Im Kreis Leipzig ist die Straße zwischen Groß-Lehna und der B186 wegen Bergungsarbeiten gesperrt. In Löbau ist die Jorgewitzer Straße wegen eines Feuerwehreinsatzes gesperrt.
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4: Mit Markus Barsch. Hi, schön, dass ihr da seid. Ihr verpasst natürlich nichts, auch heute. Die Liga-Phase der Champions League geht ja weiter, zweiter Spieltag. Bodø/Glimt gegen Dortmund und Bratislava gegen Stuttgart, um nur die mit deutscher Beteiligung kurz zu nennen. Haben wir natürlich für euch im Blick, klarer Fall und gleich. Machen wir gleich erstmal ein Quiz. Natürlich wird hier hundertfach genickt. Die kann ich nur fragen. Gern. Hier ist erstmal Alvaro Soler.
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1: 10 nach 9 ist es. Hallo, hier ist Pop, eure Abendshow. Na, Deutschland, alles okay bei euch? Schön, dass ihr da seid. Das ist die gemeinsame Abendshow von Bremen 4 und HR3 und MDR Jump und NDR 2, RBB 88.8. SR1, WDR 2, jetzt mit einem spontanen Schnellstquiz, für euch mit Liebe produziert, von SWR 3. Wir gucken gerade, was hier der allwissende Abendschaukalender so hergibt heute. Guck mal, ist lustig, heute ist so viel zum ersten Mal gewesen. 14. Oktober 1888, Louis Le Prince, der ist Engländer, steht hier, also hier, also ich könnte auch sagen Louis Le Prince von mir aus, nimmt mit einer selbst entwickelten Filmkamera den ersten Film der Welt auf, die Round Hay Garden Scene. Round Hay Garden Scene. Gibt's bei YouTube. Dauert eine Sekunde. Okay. Die Round Hay Garden Scene. Leute laufen lustig umeinander. Könnt ihr euch mal angucken. Die Round Hay, rundes Heu, Round Hay Garden Scene. Erster Film ever. 1947, auch 14. Oktober. Chuck Yeager. Das war eine coole Type. Durchbricht in einer Bell X1 in etwa 13.000 Metern Höhe als erster Mensch nachweisbar mit seinem Flugzeug die Schallmauer. Bäm! Alle gucken nach oben und denken, es ist irgendwas Schreckliches mit dem Chuck passiert. Guckt euch mal den tollen Film an. Der Stoff, aus dem die Helden sind, heißt der im Deutschen, ganz schlimm. Der Stoff, aus dem die Helden sind, im Original, im Amerikanischen heißt er einfach nur The Right Stuff. Der richtige Stoff. Das Stoff, aus dem die Helden sind. Eine absolute Empfehlung, ist glaube ich schon, wird älter. So 20, 30 Jahre vielleicht der Film. Aber ich glaube 90er war es. Guter Film. Da ist Chuck Yeager auch drin. Und die ersten Menschen auf dem Mond. Wir machen aus Spaß, kommt's doch lustig. Wir machen heute mal so ein Freestyle. Was heute an einem 14. Oktober, seit die Dinosaurier weg sind, alles zum ersten Mal war. Schnellstquiz, okay? Wir machen das Spontane. Was war denn heute bitte zum ersten Mal Schnellstquiz? Ich gebe euch gleich immer so diverse zur Auswahl und ihr sagt ja oder nee, das hast du dir ausgedacht, du Freund. 07221 2011, sofort anrufen. 07221 2011. Das Spontane, was war da denn bitte heute zum ersten Mal schon wieder? Schnellstquiz.

0: Model Writings on the Wall. Hier ist Pop, eure Abendshow am 14. Oktober. Heute ist so Diverses zum ersten Mal geschehen in der Geschichte der Welt. Wir haben es schon gehört, der allererste Film wurde in einer Filmkamera gedreht. Der dauert nur eine Sekunde, aber es war der allererste Film. Oder Chuck Yeager durchbricht als erster Mensch mit seinem Flugzeug die Schallmauer. Das war 1947. Dieser Film war 14. Oktober 1888. Hattet ihr genug Zeit? Ihr seid eben die Roundhay Garden Scene angeguckt. Dauert nur eine Sekunde. Könnt ihr jederzeit mal eben machen. Roundhay Garden Scene, der erste Film ever. Ich frage mal Tom in Merzig-Schwemmling im Saarland. Tom, hallo Tom, bist du da, Tom?
1: Hallo Markus, mit K.
0: Nein, um Gott, oh, ich leg auf. Oh, ich bin mit meiner Nase aufs Auflegen gefallen. War Spaß. Hallo, hallo Tom. Markus mit C. Ist gut, alles gut. Hast du schon mal die Schallmauer durchbrochen?
1: Ich, mit Sicherheit schon mal. während der Flucht von meiner Frau.
0: Okay, alles klar. Das hat die jetzt gehört und wird... Wird dich gleich ins Hotel verbannen vielleicht. Zu Recht.
1: Oh ja.
0: Wir spielen das spontane Schnellstquiz. Ich sag Sachen, die vielleicht zum ersten Mal passiert sind an gewissen Daten, aber vielleicht habe ich die auch erfunden. Ich gebe dir mal zwei zur Auswahl. Guck mal hier. 21. Juli 1969. A. Joe Cocker erfindet aus Versehen, weil er die Musik so sehr fühlt auf der Bühne beim Woodstock Musikfestival, die Luftgitarre. Oder B. 21. Juli 1969, der erste Mensch ist auf dem Mond. Schwer, ne?
1: Ja, schwierig. Joe Cocker.
0: Nee, der war einen Monat später. Der war Mitte August war Woodstock. Es war tatsächlich Neil Armstrong auf dem Mond, 21. Juli 1969.
2: Das ist ein ganz kleiner Schritt für einen Menschen, aber ein Riesenschritt für Menschheit und so weiter.
1: Ach nee.
0: Doch, 14. Oktober 2012. A. An diesem Tag war in der Geschichte der Deutschen Bahn erstmals jeder Zug pünktlich. Das wurde dokumentiert und die Bahn hat das sogar plakatiert damals. Du erinnerst dich vielleicht. B, kann auch sein, 14. Oktober 2012, der Österreicher Felix Baumgartner springt in 39 Kilometer Höhe aus dem Ballon und durchbricht im freien Fall als erster Mensch ohne Flugzeug die Schallmauer, anders als Chuck Yeager in seinem Flugzeug. Deutsche Bahn pünktlich oder Typ springt aus Ballon?
1: Bahn never ever, nein, Baumgartner war es.
0: Ja, das stimmt. 14. Oktober 2012, tatsächlich, Felix Baumgartner. Das sah zwischendurch aus, als würde er durchgenudelt da oben. Das haben alle gedacht, um Gottes Willen, das sieht nicht gut aus, Felix. Aber dann hat es sich ja doch noch zum Positiven gewendet. Wir haben noch einen. 10. Oktober 2026, das ist ja gar nicht lang her. 10. Oktober 2026, neulich, vor wenigen Tagen. A, im Zoo von Dresden bekommt zum ersten Mal ein Ocelot-Paar, Susanne und Manfred heißen die beiden, Mutter und Vater Ocelot, Nachwuchs, und zwar den kleinen Ozi. Oder B, zum ersten Mal in der Geschichte der Bundesliga fällt ein Tor in weniger als 9 Sekunden nach dem Anpfiff des Spiels.
1: Ja, pass auf, Susanne und Manfred sind erst in 10 Jahren dran.
0: Ja, die beiden Ocelots.
1: Genau, die sind erst in 10 Jahren dran. Also Manuel Neuer ist der schnellste Torwart Speedy Gonzales von Bayern.
0: Ja, das stimmt. Da haben wir natürlich auch drüber erzählt. Ne? Robin Fellhauer für Augsburg nach 8,4 Sekunden. Ein ziemlicher Fauxpas von Manuel Neuer. Wer rechnet denn mit sowas? 8,4 Sekunden. Das bisherige Bestmarke eingerissen. Das waren Karim Bellarabi und Kevin Volland. Die haben beide mal 9 Sekunden gebraucht. Das war ein Lustiger. Nach dem Spiel, habt ihr das gesehen? Nach dem Spiel sagt Robin Fellhauer, ja, aber Bellarabi und Volland waren ja auch total langsam. Da musste ich mal ein bisschen schneller machen.
1: Ja, und weißt du was? Der Fellhauer, der ist aus dem Saarland.
0: Ja klar, Mann, wissen wir doch.
1: Ja.
0: Tom, du bist der Beste. Grüß ins Saarland. Bleib dran, wir schenken dir was.
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Cool. Die 80er haben angerufen. Sie wollen Heaven 17 zurück. Gerne. Hier ist noch was aus dem Verkehrszentrum A44 Dortmund Richtung Kassel zwischen Kreuz Wünnenberg, Haaren und Marsberg. Da haben wir jetzt 5 Kilometer stockenden Verkehr. Kommt bald an. 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

0: Bratislava, Stuttgart in der Champions League. 29. Minute, 0:1. UNDAF. Bodø Glimt gegen Dortmund noch torlos. 0:0.
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2: Heute Nacht ist es klar oder locker bewölkt. In vielen Niederungen der Mitte und des Südens machen sich Nebel- und Hochnebelfelder breit. Die Tiefstwerte liegen zwischen 12 Grad auf Sylt und 0 Grad in der Lausitz. Morgen scheint neben meist lockeren Wolken die Sonne. In manchen Niederungen kann es bis in den Nachmittag mit der Nebelauflösung dauern. Im Nebel reicht es nur für 12 Grad, sonst werden es 16 bis 22 Grad. Am wärmsten wird es am Nordrand der Eifel sowie rund um den Kaiserstuhl. Im Nordwesten weht dazu ein lebhafter Südwestwind.
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3: A2 Richtung Hannover. Zwischen Irxleben und Allerengersleben Stau an einer Baustelle. A9 Richtung Berlin. Zwischen Schleiz und Dittersdorf ist wegen Bauarbeiten nur eine Fahrspur frei. Auf der B71 Richtung Gardelegen, zwischen Walldorf und Haldensleben stockender Verkehr wegen einem Schwertransport. In Weixdorf ist der Bahnübergang in der Königsbrücker Landstraße wegen Bauarbeiten bis Donnerstag ca. 6 Uhr gesperrt. In Löbau ist die Jorgewitzer Straße wegen eines Feuerwehreinsatzes gesperrt.
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0: Und hier ist Pop, eure Abendshow mit Markus Barsch. Hi!

0: Yeah, yeah, yeah, das ist ein sagenhafter Ohrwurm. Clock, clock, Skeletons. Hier ist Pop, eure Abendshow. Immer mal mit einem kleinen Glotz-Tipp auch für euch, ne? Hier, One Direction haben das geschafft, Kelly Clarkson hat's geschafft. Jetzt auch die No Angels. I wanna be ah, ich bin wieder 17. Hör ich doch. Von der Castingshow ins Musikbusiness, ne? Und über genau diese Geschichte der No Angels gibt es seit heute ganz frisch eine Doku in der ARD Mediathek. No Angels, das sind wir, so heißt die. Los ging ja alles mit Popstars damals, ne? Der Castingshow vor 25 Jahren, dann eben riesiger Hype. Cool war das nicht immer. Das kommt schon im Trailer rüber.
1: Es gibt Momente, die mir Freude bereitet haben. Und andere Momente, die mir das Herz zerrissen haben.
2: Diese ganzen Menschen, die mich angehimmelt haben, und ich hatte aber in mir drin dieses Gefühl, ihr kennt mich ja gar nicht, ihr wisst ja gar nicht, wer ich bin.
3: Es wurde nicht leichter, sondern schwerer.
0: Und trotzdem, dieses Musikerleben, das hat schon was, gerade so Anfang der 2000er.

0: verändert sich Lucy zum Beispiel?
1: Die Möglichkeiten, die man als Musiker, als natürlich auch bekannter Musiker hatte, erstmal seine Musik auf verschiedenen Bühnen zu präsentieren und dadurch natürlich immer wieder Kollegen zu treffen, dadurch natürlich auch immer wieder auf großartige Partys zu landen, ist heute nicht mehr so. Deswegen kennt man es als junger Musiker heute nicht auf dieser Ebene. Aber
0: lachen sich kaputt, Jan.
1: Wir schon und eine haben es mehr genossen als andere in der Band.
0: Also, ne, da könnt ihr euch auf ein paar Insider-Stories bei den No Angels sicherlich freuen. Da geht es um Freundschaft, um Comebacks, aber auch um Druck und mentale Krisen. Ab heute in der ARD-Mediathek die Doku No Angels, das sind wir. Hier ist die aktuelle Single Perfect Kind of Us.
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Angels, gehen wir kurz zur Seite. Achtung, Falschfahrer auf der 98 Stockach-Schaffhausen zwischen Stockach-Ost und Kreuz-Hegau. Da kommt ein Falschfahrer entgegen, ganz rechts, zwar nicht überholen. Auf der A98 Stockach-Schaffhausen zwischen Stockach-Ost und Kreuz-Hegau. Falschfahrer unterwegs, Vorsicht in beiden Richtungen.

in der Champions League. Ligaphase, zweiter Spieltag, Bratislava Stuttgart 0:1 und Bodø Glimt Dortmund 0:0.

Stockach kommt, das gebe ich euch schnell durch. Entwarnung kommt gerade rein. Auf der A98 Stockach-Schaffhausen kein Falschfahrer mehr zwischen Stockach-Ost und Kreuz-Hegau. A98 Stockach-Schaffhausen kein Falschfahrer mehr zwischen Stockach-Ost und Kreuz-Hegau.

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1: Um 22 Uhr mit Joris Bartsch. In Berlin sollen die Sondierungen zwischen Linken, Grünen und SPD morgen wieder aufgenommen werden. Die drei Parteien verständigten sich am Abend darauf, dass die gemeinsame Erklärung gegen Antisemitismus künftig verbindlich gelten soll. Die linke Fraktionsvorsitzende Elif Eralp erklärte, die Vereinbarung werde im Fall einer Regierungsbildung in den Koalitionsvertrag aufgenommen. Die Sondierungsgespräche waren gestern unterbrochen worden. Grund dafür war, dass die Linke ein eigenes Papier zum Umgang mit Antisemitismus und dem Existenzrecht Israels verabschiedet hatte. Der Zusatzbeitrag für gesetzlich Krankenversicherte bleibt im kommenden Jahr voraussichtlich stabil bei 2,9%. Das teilte Gesundheitsminister Carsten Linnemann mit. Er verwies auf die Finanzprognose des sogenannten Schätzerkreises der gesetzlichen Krankenkasse. Wie hoch der Zusatzbeitrag tatsächlich ist, legt jede Kasse selbst fest. In diesem Jahr liegt die Spanne zwischen 2,5 und mehr als 4%. Der Beitrag wird zusätzlich zum regulären Satz von 14,6% fällig. Arbeitnehmer und Arbeitgeber zahlen je die Hälfte des Gesamtbeitrags an die Kasse. Verteidigungsminister Boris Pistorius verspricht Aufklärung der Vorwürfe gegen Soldaten im Sanitätsregiment in Weißenfels. Pistorius sagte bei einem Besuch auf Kreta, die Bundeswehr werde alles tun, um jeden Täter dingfest zu machen. Wenn sich die Vorwürfe bestätigten, wäre das widerwärtig. Wie das Redaktionsnetzwerk Deutschland meldet, geht es bei den Vorwürfen um Drogenhandel, Bedrohung und sexuelles Fehlverhalten von Vorgesetzten. Es gebe insgesamt 10 Beschuldigte. Dänemark verlängert die Kontrollen an den Grenzen zu Deutschland um weitere 6 Monate. Justizminister Nicolai Wammen erklärte, es gebe weiterhin Bedrohungen durch Terrorismus und Sabotage. Zudem verwies der Minister auf die Situation im spanischen Ceuta. Der dortige Ansturm zehntausender Migranten Ende Juli habe gezeigt, wie schnell sich Menschenmengen in Bewegung setzen könnten. Ursprünglich sollten die Grenzkontrollen am 11. November enden. Starker Regen hat in Istanbul Straßen und Unterführungen unter Wasser gesetzt. Die Nachrichtenagentur Anadolu meldet, vielerorts sei Erde abgerutscht, Fahrzeuge seien auf den überfluteten Straßen stecken geblieben. Auch Erdgeschoss- und Kellerwohnungen seien vollgelaufen. Die örtlichen Behörden registrierten mehr als 1000 Notrufe. Für morgen wurde der Schulunterricht ausgesetzt. Das waren die Nachrichten. Das Wetter. In der Nacht klar und trocken, stellenweise Nebel 6 bis 0 Grad, morgen Sonne und Wolken, dabei trocken 15 bis 19 Grad. Die Zeit, es wird 22.03 Uhr.
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3: A2 Richtung Hannover. Zwischen Irxleben und Allerengersleben Stau an einer Baustelle. Auf der A13 Richtung Dresden. Zwischen Schönefelder Kreuz und Ragow ist wegen Bauarbeiten nur eine Fahrbahn frei. Auf der B71 Richtung Gardelegen. Zwischen Wahldorf und Haldensleben stockender Verkehr wegen einem Schwertransport. In Weixdorf ist der Bahnübergang in der Königsbrücker Landstraße wegen Bauarbeiten bis Donnerstag ca. 6 Uhr gesperrt. In Löbau ist die Jorgewitzer Straße wegen eines Feuerwehreinsatzes gesperrt.
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4: Warte, kann ich kurz den Falschfahrer, den die KI entwarnt noch nicht mitbekommen hat? Na, KI, geht's? Entwarnung von der A98, Stockach-Schaffhausen. Kein Falschfahrer mehr zwischen Stockach-Ost und Kreuz-Hegau. So.
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4: Am Mittwochabend mit Markus Barsch. Schön, dass ihr da seid. Tiffany Harris ist auch da. Find me.
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Dö Glimt 1, Dortmund 0 in der Champions League und immer noch 1-0 für Stuttgart gegen Bratislava. Die Info an dieser Stelle für alle, die sich für Fußball interessieren. Die Champions League läuft, wir halten euch natürlich auf dem Laufenden, aber es ist 22.12 Uhr und 42 Sekunden und das ist eine super Zeit für heute Abend etwas Philosophie in dieser Abendshow. Alles, was den ganzen Tag doof war oder sonst irgendwie genervt hat oder so, das schieben wir jetzt beiseite für eine Minute, machen uns völlig andere Gedanken, wechseln die Perspektive, springen von links nach rechts, von rechts nach links, von oben nach unten, von vorne nach hinten, Hauptsache wir machen irgendwas. Ihr müsst mal wissen, wenn man einen kleinen Parameter in diesem ganzen Mobile namens Leben ändert, dann ändern sich manchmal andere mit. Wir haben schon philosophiert über Sachen wie zum Beispiel, ist Belgrad ein Kommando für einen Hund? Denken die Krabben auf dem Meeresboden, dass die Fische fliegen? Ich frage die nächste Krabbe, wenn ich sie sehe. Gestern war auch schön von Christoph aus Alzenau.

0: Wenn die Brille nicht mehr stark genug ist, hilft dann Klarsichtfolie.
1: Ja, einfach draufkleben, Christoph,
0: und schick mal ein Bild. 755 Trilliarden von diesen kleinen Hirnaushängern stehen in der Barschen Philosophie-Galerie. Ich kann doch nicht reden, ich weiß nicht warum, ich trinke die ganze Zeit komischen Tee. Vielleicht liegt es an dem, soll ich den mal weglassen? Naja, auf popabend.de ist die ganze Philosophie-Galerie. Heute verkabeln wir unsere Synapsen neu über die absolut berechtigte Herbstgerichtsfrage von Christina aus Wiernsheim. Hey, wenn ich die Linsensuppe mit Würstchen, in zwei Töpfe fülle, ja, ist es dann noch ein Topf?
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0: World in eurer Abendshow. Da passiert gar nicht so richtig viel, ne, bei Around the World. Aber es ist immer noch ein guter Song zum Fußflippen. Hier ist Pop, eure Abendshow. Wir haben ein bisschen philosophiert eben über die Frage von Christina aus Wiensheim. Ja, wenn ich die Linsensuppe mit Würstchen, oh, wir wollen welche, in zwei Töpfe fülle. Ja, ist es dann noch ein Topf?
1: Nein, dann ist es aus, Christina.
0: Immer wenn wir im Radio philosophieren, kommt ganz viel Zeug von euch. Auf popabend.de, da ist das Formular, wo ihr euch Zeug schicken könnt. Ne? Immer wenn ihr eine kleine Idee habt, einfach mal auf popabend.de vorbeisurfen und da bitte in das philosophische Vorschlagsformular einfach eintragen, was euch gerade entgegengekommen ist in eurem Kopf. Luise schreibt, sehr richtig, aus Moorburg-Oberhof, wenn ein Waschbär jeden Tag wie verrückt im Gym trainiert, ist er dann irgendwann eine Waschmaschine. Ah! Susanne aus Karlsruhe fragt völlig zu Recht, dürfen eigentlich in Heidenheim überhaupt christliche Kirchen stehen und Menschen mit christlichem Glauben wohnen? Nein, die werden halt verjagt. René aus Mainz, das ist aber ein kalter Kühlschrank. René aus Mainz, wenn ich den Sohn meiner Tante in den Kühlschrank stecke, ist er dann ein Cousin dritten Grades? Hier ist noch irgendwo der Götz.
2: Ja, hallo, Markus, hier ist der Götz. Na? Ich habe eine Frage. Warum läuft die Nase und riecht der Fuß? Ja. Muss das nicht andersrum heißen?
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0: Eins der großen Mysterien des Universums, Götzi.

Es gibt noch ein Update aus dem Verkehrszentrum gerade für euch. Vorsicht bitte auf der A2, Berlin Richtung Hannover, zwischen Renner und Königslutter stehen kaputte LKW. Und Vorsicht bitte in beiden Richtungen auf der A31, Leer-Emden, Emden-Leer, zwischen Nermoor und Riepe, aber auch zwischen Nermoor und Feenhusen, da laufen Personen auf der Fahrbahn. Vorsicht in beiden Richtungen. Und noch ein Update aus der Champions League. Stuttgart führt jetzt 2-0 durch ein Eigentor gegen Bratislava. Und Bodø/Glimt gegen Dortmund immer noch 1-0 für die Norweger von Bodø/Glimt.

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1: Es ist 22:30.
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4: Heute Nacht ist es klar oder locker bewölkt. In vielen Niederungen der Mitte und des Südens machen sich Nebel- und Hochnebelfelder breit. Die Tiefstwerte liegen zwischen 12 Grad auf Sylt und 0 Grad in der Lausitz. Morgen scheint neben meist lockeren Wolken die Sonne. In manchen Niederungen kann es bis in den Nachmittag mit der Nebelauflösung dauern. Im Nebel reicht es nur für 12 Grad, sonst werden es 16 bis 22 Grad.
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5: Auf der A2 Richtung Hannover zwischen Rennau und Königslutter defekter LKW auf der rechten Fahrspur. Auf der A13 Richtung Dresden zwischen Schönefelder Kreuz und Ragow ist wegen Bauarbeiten nur eine Fahrbahn frei. Auf der B71 Richtung Gardelegen zwischen Walldorf und Haldensleben stockender Verkehr wegen einem Schwertransport. In Weixdorf ist der Bahnübergang in der Königsbrücker Landstraße wegen Bauarbeiten bis Donnerstag ca. 6 Uhr gesperrt. In Löbau ist die Jorgewitzer Straße wegen eines Feuerwehreinsatzes gesperrt.
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1: Und hier ist Pop,
6: eure Abendshow am Mittwochabend mit Markus Barsch und der Bowser.

Achtung, Falschfahrer auf der A2, Dortmund-Hannover, Höhe Bad Eilsen, kommt ein Falschfahrer entgegen, ganz rechtsfahren, nicht überholen. Auf der A2, Dortmund-Hannover, Höhe Bad Eilsen, Falschfahrer unterwegs, Vorsicht in beiden Richtungen.

0: Hier ist Pop, eure Abendshow. Hi. Popstars leben halt einfach in einer anderen Welt als wir. Der Beweis ist wieder mal uns allen gezeigt worden. Habt ihr das gesehen oder zufällig kam es in eurer Timeline auch vor plötzlich? Weißt du, wir Normalos, wir haben doch alle, gebt's zu, so eine Krimskrams-Schublade oder Kiste zu Hause, ne? Da sind Batterien drin und Münzen aus fernen Ländern und Anleitungen und Schlüssel sind da drin, wo keiner mehr weiß, wo das Schloss ist oder wo es hingehört. Und vor allen Dingen Kabel sind da drin für Geräte, die wir sehr wahrscheinlich, eigentlich ziemlich sicher, überhaupt nicht mehr besitzen. Oder weiß ich auch nicht, sind kaputt. Harry Styles hat das offenbar nicht. In einem Interview mit seinem großen Vorbild, Tom York von Radiohead, da hat er jetzt erzählt, die beiden unterhalten sich ganz toll, müsst ihr euch mal angucken im Netz, Tom York und Harry Styles, da hat er jetzt erzählt, Harry, dass sein Laptop seit 6 Jahren nicht mehr geht.
1: My laptop has been dead for about 6 years. I don't know where the charger is.
2: Where are your ideas?
1: My phone. Voice notes.
2: Really?
1: Voice notes, yeah. Primitive of it.
2: No, I mean in a way that's good.
0: Er findet einfach das Ladekabel von seinem Laptop nicht mehr. Deswegen geht er einfach seit 6 Jahren nicht mehr. Ja, Harry, jetzt sammelt er seine Songideen. Tom fragt dann natürlich gleich, wo sammelst du deine Ideen für Songs, wenn ich auf dem Laptop? Ja, ich mache mir selber Voicemails. Also, ne, per Sprachnachricht auf dem Handy. Ich meine, er könnte sich eventuell unter Umständen, gegebenenfalls vielleicht, der Harry, aber vielleicht will er das eben auch nicht. Ist eigentlich auch clever. Er könnte sich von seinen diversen Millionen oder Melonen ja auch einfach ein neues Ladekabel kaufen. Aber nein!

Bordeaux Glimt gegen Borussia Dortmund. In der Champions League ist zu Ende, 1:0 und die Nachspielzeit läuft noch bei Bratislava gegen Stuttgart. In der 90. hat Bratislava gerade noch das 3 Stuttgart noch das 3:0 gemacht, aber ist noch nicht ganz zu Ende. Wir sagen euch gleich Bescheid.

Neu in eurer Abendshow, Pedro Santos. Should have known better. Ich hätte es mal besser wissen müssen, verdammt nochmal. Es geht auch so um Dinge, die man bereut und um schlechte Angewohnheiten, die wir alle haben. Aber trotzdem, wir wissen darum und machen es trotzdem. Und Pedro Santos, ne, gerade gehört, der schafft das trotzdem, dass sich das alles irgendwie auch noch gut anhört. Magic war das gerade. Neu. Should have known better. Und jetzt ist auch zu Ende die Champions League mit dem zweiten Spiel mit deutscher Beteiligung. Heute Bratislava-Stuttgart. Es blieb beim 3-0 für Stuttgart.

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1: Um 23 Uhr mit Christian Hermanns. Am Flughafen Frankfurt kann es derzeit zu Einschränkungen bei der Kerosinversorgung kommen. Die Lufthansa hat nach eigenen Angaben vorsorgliche Maßnahmen getroffen, um den Flugbetrieb aufrechtzuerhalten. Flugzeuge auf ausgewählten Verbindungen sollen zusätzlichen Kraftstoff nach Frankfurt mitbringen. Mit Flugstreichungen sei derzeit nicht zu rechnen, teilte das Unternehmen mit. Die Bild-Zeitung berichtet, ein Grund für die angespannte Lage sei der niedrige Rheinpegel. Tankschiffe könnten nicht so viel Kerosin wie üblich laden. Die Zusatzbeiträge zur Krankenkasse bleiben im kommenden Jahr laut Gesundheitsminister Linnemann wohl stabil. Die Ausgaben der gesetzlichen Krankenkassen würden nicht so stark steigen wie dieses Jahr, teilte der CDU-Politiker mit. Das habe die Prognose des Experten-Schätzerkreises ergeben. Eine Garantie, dass es nicht zu Beitragssteigerungen kommt, gibt es nicht. Denn über die Höhe des Zusatzbeitrags entscheidet jede Krankenkasse selbst. Das Thema Gerechtigkeit war heute einer der Schwerpunkte in der Regierungserklärung von Kanzler Merz. Er sagte, es gebe viel zu tun, um das Land gerecht und sicher zu machen. Dabei verwies er auf die verschiedenen Reformpläne. Merz stellte aber auch klar, dass Gerechtigkeit für ihn nicht nur Umverteilung zulasten der Leistungsträger bedeute. SPD-Fraktionschef Miersch widersprach und kündigte an, mit der Union noch einmal über Umverteilung sprechen zu wollen. In Polen ist zum fünften Mal die Vereidigung eines Verfassungsrichters gescheitert. Vor dem Verfassungsgericht kam es zu Handgemenge zwischen rechten Demonstranten und der Polizei. Aus Warschau berichtet Paulina Milling.
2: Etwa 100 Menschen protestierten gegen einen neuen Richter. Ein rechtspopulistischer TV-Sender hatte dazu aufgerufen. Auch bekannte Politiker aus dem rechten Spektrum schlossen sich der Aktion an. Es ist eine neue Eskalation im Streit über die Verfassungsrichter, der Polen spaltet. Die liberal-konservative Regierung Tusk und der national-konservative Staatschef Nawrocki können sich nicht einigen. Schon zuvor hatte sich der Präsident geweigert, 4 Richter zu vereidigen. Dadurch können sie ihre Arbeit nicht aufnehmen. Das macht Polens Verfassungsgericht nahezu handlungsunfähig. Die Verfassungsrichter werden in Polen vom Parlament gewählt. Danach muss der Präsident die Richter vereidigen.
1: In der Fußball-Champions League hat der VfB Stuttgart sein Auswärtsspiel gewonnen. Das Team von Trainer Sebastian Hoeneß setzte sich gegen Slovan Bratislava mit 3:0 durch. Dortmund verlor beim norwegischen Verein Bodø/Glimt 0:1. Das Wetter in Deutschland, in der Nacht zunächst gering bewölkt oder sternenklar, später vor allem in der Mitte und im Süden Deutschlands Nebelfelder. Tiefstwerte 11 bis 1 Grad. Morgen in einigen Flusstälern Süddeutschlands sehr lange neblig trüb. 23 Uhr und 3 Minuten.
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3: A9 Richtung Berlin. Zwischen Schleiz und Dittersdorf ist wegen Bauarbeiten nur eine Fahrspur frei. Auf der A13 Richtung Dresden. Zwischen Schönefelder Kreuz und Ragow ist wegen Bauarbeiten nur eine Fahrbahn frei. Auf der B71 Richtung Gardelegen. Zwischen Walldorf und Haldensleben stockender Verkehr wegen einem Schwertransport. In Weixdorf ist der Bahnübergang in der Königsbrücker Landstraße wegen Bauarbeiten bis Donnerstag ca. 6 Uhr gesperrt. In Löbau ist die Jorgewitzer Straße wegen eines Feuerwehreinsatzes gesperrt.
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4: Mit Markus Barsch. Hallo, Bibi Rexha fängt an. New Religion.
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0: Rise. Callum Scott in eurer Abendshow um kurz nach 11. Also bisher dachten wir immer, im Alter schrumpft man vielleicht eher. Das gilt natürlich nicht für den Mont Blanc, ne? In den Alpen, Berg, höchster. Den haben sie jetzt mal neu nachgemessen. Den war wohl langweilig. Das muss auch ein langes Maßband sein. Oder wie machen die das mit so einem Zollstock? Egal. Jedenfalls hat sich jetzt rausgestellt, der Mont Blanc ist höher als gedacht. Von wegen, je älter man wird, desto schrumpft. Nein, Julia Buchmeier ist hier aus dem Pop-Diabend-Show Spezial Alpin-Abmess-Team. Und das sind nicht nur ein paar Zentimeter.
1: Nee, das sind ein bisschen mehr sogar, als der durchschnittliche Mann in Deutschland groß ist, habe ich mir sagen lassen. 1,88 Meter ist der Mont Blanc höher als 2023, als man ihn das letzte Mal gemessen hat.
0: Nun, was sagt uns das jetzt?
1: Ja, dass dieser Gipfel des Mont Blanc zumindest bis jetzt nicht bedeutend, sagen die Wissenschaftler, sich verändert durch den Klimawandel. Das schwankt einfach ein bisschen. Bei der letzten Messung 2023 hieß es zum Beispiel, er sei 2 Meter geschrumpft. Liegt einfach daran, dass so ein riesiger Berg einfach immer in Bewegung ist. Die Eis- und Schneeschicht darauf, die ist auch jedes Jahr anders hoch, je nach Wetter und Wind. Und deshalb wird seine Größe auch oft einfach gerundet

0: auf so 4810 Meter. Das deckt die Schwankungen dann besser ab.
1: Es deckt die Schwankungen besser ab, auch Statistik und so ist das alles. Hier wahrscheinlich jeder durchschnittliche Mann ab sofort. Ich bin ja rot.

Hallo, 20 nach 11 ist es. Hier ist Pop, eure Abendshow. Jetzt wird es farblich ein bisschen verwirrend. Es geht um Girl in Red, ne? Künstlername von Marie Ulven Ringheim aus Norwegen. Die geht ja wie immer, dieser Song von ihr geht wieder voll ab gerade, habt ihr schon wahrscheinlich irgendwo gesehen. We Fell in Love in Oktober, ne? Von Girl in Red. Ja, macht aber auch einfach Spaß, die Nummer. Passt einfach perfekt in diese Zeit. Jetzt hat Girl in Red, das Mädchen in Rot auf dem Cover, dazu den roten Pulli in einen blauen geändert. Alle so, was ist los? Was passiert hier? Und auf Insta heißt sie nicht mehr Girl in Red, sondern Girl in Blue, also in Blau. Die Homepage heißt nicht mehr World in Red, sondern ihr ahnt es eventuell, World in Blue. Die Welt in Blau. Ganz viele Posts hat sie auch bei Insta in blauen Jeans-Outfits. Was ist denn da los, Marie? Alle sind total verwirrt und jetzt hat sie es aufgelöst. Der neue Song heißt Blue, alles klar. Hat schon einer drunter geschrieben, ey, Girl in Red, ich habe mir extra wegen dir das Wort Girl in Rot aufs Knie tätowieren lassen. Zwing mich jetzt nicht, das zu ändern wegen deinem Blau hier. Nein, alles gut. Girl in Red, ist auch schön herbstlich hier, so vom Sound her. Blue in eurer Abendshow.

0: Dangerous Lover Siku in eurer Abendshow.
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0: Es ist ganz kurz nach 11:30.
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6: Heute Nacht ist es klar oder locker bewölkt. In vielen Niederungen der Mitte und des Südens machen sich Nebel- und Hochnebelfelder breit. Die Tiefstwerte liegen zwischen 12 Grad auf Sylt und 0 Grad in der Lausitz. Morgen scheint neben meist lockeren Wolken die Sonne. In manchen Niederungen kann es bis in den Nachmittag mit der Nebelauflösung dauern. Im Nebel reicht es nur für 12 Grad, sonst werden es 16 bis 22 Grad. Am wärmsten wird es am Nordrand der Eifel sowie rund um den Kaiserstuhl. Im Nordwesten weht dazu ein lebhafter Südwestwind.
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7: Auf der A13 Richtung Dresden. Zwischen Schönefelder Kreuz und Ragow ist wegen Bauarbeiten nur eine Fahrbahn frei. Auf der B71 Richtung Gardelegen. Zwischen Walldorf und Haldensleben stockender Verkehr wegen einem Schwertransport.
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0: Und hier ist Pop, eure Abendshow. Mit Markus Barsch und Purple Disco Machine. Und Austis ist auch dabei.

0: Hier ist Pop, eure Abendshow. Moritz Neumeier, achso, ich wollte gerade sagen, was, ihr habt noch nicht gelacht heute? Den alten Hut. Ihr habt noch nicht gelacht heute, das ändern wir sofort mit Comedy-Mann Moritz Neumeier. Sehr lustiger Typ. Der ist ja unterwegs auf Tour, kreuz und quer durch das Land. Und wenn ihr schon gesehen habt, schön. Wenn noch nicht, geht mal hin. Der hat echt viel zu erzählen. Der hat jetzt 3 Kinder. Also da geht's, die Themen gehen nie aus.
1: Alle kleinen Kinder mögen den gleichen uninteressanten, intellektuell minder bemittelten, schwachsinnigen Quatsch. Das Beste sind so die ersten Kinderbücher. Das ist so wirklich das Beschissenste überhaupt. Weißt du, so dick, aber nur 4 Seiten. Und dann ist die Geschichte meistens, da gibt es 4 Tiere. Und das ist die Geschichte. Da sind dann 4 Tiere. Und klar, beim ersten Kind bist du hormonell völlig drüber. Und denkst dir, ja, auf jeden Fall lesen wir deine Literatur, mein Großer. Was hast du denn mitgebracht? Och, toll, was haben wir denn auf Seite 1? Das ist die Kuh. Wie macht die Kuh? Die Kuh macht... Was haben wir denn da? Das ist ein Schaf. Wie macht das Schaf? Das Schaf macht... Und als drittes haben wir einen Schwan, klar. Und auf der letzten Seite, oder? Der Hahn! Wie macht der Hahn? Macht der Hahn? Oder? Nochmal von vorne. Nochmal. Oh, ich weiß gar nicht, wie es angefangen hat. Auf jeden Fall. Lass das. Also, du liest das nicht einmal oder 9-mal, sondern 46 Mal an jedem bekackten Tag der Woche, ey. Schon beim zweiten Kind ist es ja eher so ein. Das Buch, ja, auf jeden Fall. Geil. Was haben wir denn da? Das ist eine Kuh. Ja, die macht Mu halt. Das ist, was eine Kuh macht. Das Schaf macht Mäh. Wir haben ja alle mal ein Schaf gesehen. Also, ist egal. Auf, und der verfickte Schwan. Der macht, ich kenne keinen Schwan. Ich hänge ja nicht mit denen rum oder so. Und Kikeriki ist, was der Hahn macht. Nochmal von vorne, ja, schieß mir ins Gesicht, auf jeden Fall. Natürlich werde ich absurd aggressiv, sobald das dritte Kind dieses Buch auch nur in der scheiß Hand hat. Und sagt, das Buch, willst du das? Nein! Das ist die, nein! Weil ich hier keinen Zivildienst mache, nein! Frag die anderen beiden, die kennen das scheiß Buch auswendig.

0: Moment mal, ist es ja schon womöglich gleich Zerwölfe. Wo ist denn der Mario? Hier. Was poppt denn hier noch für ein Posting auf wie ein Pilz aus dem Boden in unseren Lieblings-Sozial-O-Netzwerken? Hui, hier Ed vom Knopf postet. Beim Ausräumen der Spülmaschine. In welchen Schrank kommt eigentlich das ganz dicke Glas? Das kommt ins Bad, da steckt die Klobürste drin.
1: Nein.
0: Da denke ich jetzt die ganze Zeit dran. Das war Pop die Abendschau mit Markus Barsch. Gleich ist Ben Strom.

0: 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Um 0 Uhr mit Klaus Regineck. Die Zusatzbeiträge zur Krankenkasse bleiben im kommenden Jahr laut Gesundheitsminister Linnemann wohl stabil. Grund sind die Ausgaben der gesetzlichen Kassen, die würden nicht so stark steigen wie in diesem Jahr. Aus der Nachrichtenredaktion dazu Thomas Bertsch.
1: Linnemann beruft sich auf die neue Prognose des sogenannten Schätzerkreises. Die von den Experten vorgelegten Zahlen seien ein, Zitat, gutes Zeichen. Allerdings bleibe die Finanzlage trotz Reform angespannt. Das Gesetz der Regierung zur Beitragssatzstabilisierung entlastet die Krankenkassen im kommenden Jahr um bis zu 15 Milliarden Euro auf der Ausgabenseite. Eine Garantie, dass es nicht zu Beitragssteigerungen kommt, gibt es allerdings nicht. Denn über die Höhe des Zusatzbeitrags entscheidet jede Krankenkasse selbst.
0: Das Bundeskabinett hat die sogenannte Zuckersteuer auf den Weg gebracht. Deren Einnahmen, geschätzte gut 900 Millionen Euro pro Jahr, sollen auch ins Gesundheitssystem fließen. Besteuert werden viele gezuckerte Getränke, aber nicht reine Fruchtsäfte, Saftschorlen oder Getränke mit Süßungsmitteln. Der Steuer muss der Bundestag noch zustimmen. Sie soll ab Mitte kommenden Jahres gelten. In Polen ist die Vereidigung eines neuen Verfassungsrichters eskaliert. Vor dem Gerichtsgebäude in Warschau kam es zu Handgreiflichkeiten zwischen etwa 100 Menschen aus dem rechten Lager und der Polizei. Der nationalkonservative Staatschef Nawrocki hatte sich bereits mehrfach geweigert, von der Tusk-Regierung vorgeschlagene Richter zu vereidigen. Auch bei dieser Zeremonie fehlte Nawrocki, daher legte der Richter seinen Eid vor mehreren Regierungsvertretern ab. Nawrocki fordert dagegen, dass Verfassungsrichter ihren Amtseid vor ihm ablegen müssen. In der Fußball-Champions League hat der VfB Stuttgart im zweiten Spiel den zweiten Sieg gefeiert. Die Schwaben gewannen bei Slovan Bratislava 3:0. Borussia Dortmund verlor beim norwegischen Verein Bodø Glimt 0:1. Dazu aus der ARD-Sportredaktion Armin Lehmann.
2: Am Ende war es ein verdienter Sieg für Bodø Glimt. Die waren nämlich über eine Stunde lang die aktivere und die gefährlichere und damit auch die bessere Mannschaft und gewannen verdient. Torschütze des goldenen Tores war Sjöwold in der 52. Minute nach einem richtig guten Angriff. Nach einer Stunde und vielen Wechseln wurde der BVB immer stärker, hatte selber auch ein paar gute Ausgleichsmöglichkeiten, doch die wurden eben allesamt nicht genutzt. Und wenn du eine Stunde lang so passiv und so schlecht spielst, bist du es am Ende selber schuld, dass du mit leeren Händen nach Hause fährst.
0: Das Wetter in Deutschland. Nachts erst gering bewölkt, vor allem in der Mitte und im Süden später Nebelfelder. Die Tiefstwerte 11 bis 1 Grad. Am Tag bleibt es in einigen Flusstälern in Süddeutschland lange neblig. Ansonsten Sonne und Wolken bei Höchsttemperaturen zwischen 14 und 21 Grad. Die Zeit 0:03 Uhr.
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5: A9 Richtung Berlin. Zwischen Schleiz und Dittersdorf ist wegen Bauarbeiten nur eine Fahrspur frei. Auf der A13 Richtung Dresden. Zwischen Schönefelder Kreuz und Ragow ist wegen Bauarbeiten nur eine Fahrbahn frei. Auf der B71 Richtung Gardelegen, zwischen Walldorf und Haldensleben stockender Verkehr wegen einem Schwertransport. In Weixdorf ist der Bahnübergang in der Königsbrücker Landstraße wegen Bauarbeiten bis Donnerstag ca. 6 Uhr gesperrt.
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Irgendwie mal so ein bisschen wieder wach werden hier, ne? Wenn man so vor 20 Minuten noch im Powernap war und hat von Außerirdischen geträumt, die einem gerade aber auch einen Drink serviert haben. Manchmal machen die mir ein Kind, aber hin und wieder servieren sie mir auch einen Drink. 10 nach Mitternacht ist es. Heute ist der 15. Oktober. Auch das ist wieder ein besonderer Tag. Also ich meine, je nachdem, wie man es nimmt, wenn man es so sieht, ist es ein Tag mit Mehrwert. Für die Weltgesundheitsorganisation WHO, die sagen, heute ist der internationale Handwäschetag. Da sollte man dran denken, weil die Hände waschen mehrmals am Tag oder wenn man irgendwo war, wo es vielleicht ein bisschen unrund lief, das ist sehr wichtig, weil die meisten Krankheiten werden eben übertragen durch die Hände. Da gibt man einen Händedruck und hat dann vielleicht eine Maske auf und denkt, man schützt sich gegen irgendwas und dann baff, baff. Eigentlich müsste so ein Grusellied dann kommen. Es gibt auch so einen Hinweis zum Händewaschen, weil man muss das ja in einer bestimmten Länge auch tun mit einem Reinigungsmittel am besten. Und das soll so 20 bis 30 Sekunden sein, soll man sich da überall mal zwischen den Fingern und so weiter dann reinigen und dann dazu singen, Happy Birthday to you hilft so. Das sind so 20 bis 30 Sekunden. Wenn man unter 30 Sekunden ist, dann wird es gefährlich. Dann kann man auch gleich singen, Abschied ist ein bisschen wie Sterben oder eben in der Version für Krankenpfleger sterben ist ein bisschen wie Abschied. Alles das soll man aber heute mal nicht machen. Heute sind wir mal sehr anständig und vor allen Dingen, was auch wichtig ist, Menschen gehen auf die Toilette, waschen sich danach vielleicht die Hände, ich hoffe mal, und dann fassen sie dann die Türklinke an und dann ist alles umsonst gewesen. Deswegen haben wir im Westerwald immer ein Kondom mitgehabt. Früher hat Opa vorgemacht, immer ein Kondom über die Toilettentürklinke ziehen und dann erst öffnen.

0: Ja, ich mag Taylor Swift, kann man nichts sagen. Ne?
1: Opernleit war das. Vorsicht auf der A1 Köln in Richtung Dortmund. Da brennt ein LKW zwischen Hagen West und Hagen.

Bruno Mars. So, ich zähle mal durch. Drei. Ja, okay, also ich habe auf jeden Fall genug Pop-Nach-Packages da. Und eins sollt ihr gleich schon bekommen. Nach Sixpence None the Richer. Falls ihr einen Prominenten erkennt im Leierkasten mit einem Song,

0: vielleicht auch mal wieder Sixpence None the Richer. There she goes, hier ist die Popnacht.
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0: Ein Künstler hat heute Geburtstag, liebe Brüder und Schwestern. Wer steckt denn hier drin im Leierkasten?
2: Lass mich raus!
0: Wie steht in der Bibel am Hit? Sollt ihr ihn erkennen? Wer ist das? Falls ihr mir sagen könnt, wer da heute Geburtstag feiert. Für ein sehr gepflegtes, wirklich schön poliertes Pop-Nacht-Package fehlt noch eure Adresse auf dem Adressfeld.
3: Ich

Sorry, eine Eilmeldung an Falschfahrer, fährt auf der A71 Erfurt-Sangerhausen zwischen Kreuz Erfurt und Erfurt-Bindersleben. Da kommt ein Fahrzeug entgegen, bitte äußerst rechts fahren. Nicht überholen, wir melden uns, wenn die Gefahr dort vorüber ist. Auf der A71 Erfurt-Sangerhausen zwischen Kreuz Erfurt und Erfurt-Bindersleben. Ein Falschfahrer ist da unterwegs, in beiden Richtungen bitte aufpassen.

noch eine Gefahrenstelle. Oh, ich habe den Flügel reinschieben lassen für Lila James. Vorsicht auf der A1, Bremen Richtung Hamburg. Da steht ein defekter PKW, wo er nicht hingehört, zwischen Harburg und Stillhorn.

0: ist es nicht schön.
1: Lila James und Fall for You in der Popnacht. Es ist 0:32 Uhr.
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3: Heute scheint neben meist nur lockeren Wolken die Sonne. In manchen Niederungen kann es bis in den Nachmittag mit der Nebelauflösung dauern. Im Nebel reicht es nur für 12 Grad, sonst werden es 16 Grad in Berlin und bis zu 22 Grad am Kaiserstuhl. Morgen geht es ruhige Herbstwetter weiter. Im Nordwesten wird es später aber unbeständiger.
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4: Achtung! Falschfahrer auf der A71 Erfurt-Sangerhausen. Zwischen Kreuz Erfurt und Erfurt-Bindersleben kommt Ihnen ein Falschfahrer entgegen. Fahren Sie äußerst rechts und überholen Sie nicht. Auf der A71 Erfurt-Sangerhausen zwischen Kreuz Erfurt und Erfurt-Bindersleben ist ein Falschfahrer unterwegs. Vorsicht in beiden Richtungen. Falschfahrer fährt auf der Richtungsfahrbahn Sangerhausen in Richtung Schweinfurt. Vorsicht bitte auf der B71. Zwischen Isenschnibber Chaussee und Ackendorf steht ein defektes Fahrzeug. A9 Richtung Berlin. Zwischen Schleiz und Dittersdorf ist wegen Bauarbeiten nur eine Fahrspur frei. Auf der B71 Richtung Gardelegen, zwischen Wahldorf und Haldensleben stockender Verkehr wegen einem Schwertransport.
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1: Und die am meisten unterschätzte Höchsttemperatur heute in Deutschland in Clausthal-Zellerfeld bekommen wir 16 Grad. Hier ist die Popnacht. Ich bin Ben Streubel.

0: Tom Odell und Another Love.
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0: Ein Künstler mit einem seiner Hits steckt im Leierkasten fest und er hatte wirklich mehr als nur diesen Hit. An diesem Hit könnte man ihn erkennen, wenn man ein musikalisches Gehör hat, wie Andreas aus Siegen. Guten Morgen, Andreas.
2: Ja, schön, guten Morgen.
0: Und wer ist denn das, der da Geburtstag hat?
2: Ich habe das gerade nicht ganz verstanden.
0: Achso, willst du aussteigen? Du wolltest doch mir sagen, wer heute Geburtstag feiert.
2: Christa Berg.
0: Ah.
2: Ja, Treffer.
0: Ja. Das ist Christa Berg. Hast du den Song auch zufällig erkannt?
2: Müsste, glaube ich, sein Wish You Were Here.
0: Nee, Wish You Were Here hat er nie gesungen, das war ein Pink Floyd.
2: Ja, ja, ich komme nicht drauf.
0: Ist nicht High on Emotion, aber ich habe auch gar nicht nachgefragt.
2: Gut.
0: Welcher Song das ist. Aber Wish You Were Here, lustig, dass du auch Wish You Were Here. Hat der auch Wish You Were Here gesungen, ja, einen Song, der Wish You Were Here heißt?
2: Klingt so ähnlich. Ich habe da irgendwas im

0: Hühnerköpfchen, aber. Egal, es war Christa Berg.
1: Ja, es war Christa Berg, schreibe ich doch nicht an. Also, du bist natürlich gut gelaunt, musst auch fit sein, weil du bist auf dem Weg zum Großmarkt nach Köln. Der macht in 20 Minuten auf. Was darfst du denn da alles holen?
0: Also es wird nach Kölner Großmarkt geholt, Obst, Gemüse, Kartoffeln, also alles, was das Naturprodukterleben hergibt.
1: Ja, und dann hast du selbst Marktstände, die du dann betreibst und du bist dann in Siegen und wo noch überall?
0: In Näpfen, das ist ein, ja, gehört zum Kreis Siegen-Wittgenstein.
1: Und das immer so am Wochenende findet man dich dann da. Da schreibt man ganz laut, wo ist denn der Andreas Schäfer? Und dann meldest du dich, hallo, genau, hier gibt's das beste Obst. Machst du auch so einen auf, genau, Marktschreier? Also kündigst du das auch so an, wie auf dem Fischmarkt in Hamburg beispielsweise?
0: Nein, also wenn man auf dem Wochenmarkt steht, ist natürlich so ein bisschen Unterhaltungswert gefragt. Also man muss schon mit den Leuten kommunizieren.
1: Ja.
0: Man kann mit den Leuten natürlich etwas anders reden wie im Geschäft. Man macht schon mal ein Scherzchen, man preist die Ware dementsprechend an.
1: Ja.
0: Und es ist ein anderes Flair auf dem Wochenmarkt.
1: Gibt nochmal eine Gurke mit dazu, wenn man besonders freundlich ist. Ne?
0: Und ganz genau. Ich habe nur 50 Euro. Können Sie rausgeben? Nein, wir können es aufstocken mit Ware.
1: Ja,
0: so oder. Also man, so, man weiß schon, wie man sich dazu geben
1: und hat. Dann wünsche ich dir auf jeden Fall sehr viel Spaß auf dem Großmarkt jetzt in Köln, dass du ordentlich, okay, einkaufst und ein bisschen den Preis drückst dort von den Konkurrenten oder Mitbewerbern dort natürlich. Und ich schicke dir ein Paketchen zu.
0: Alles klar.

bis 0.48 Uhr. Wer piept denn da? Es, im guten Sinne komme ich zu euch, also Entwarnung nämlich, auf der A71 Erfurt-Sangerhausen. Da ist kein Falschfahrer mehr unterwegs zwischen Kreuz Erfurt und Kreuz Bindersleben. Und jetzt ein kultischer Hit.

Special Playing with My Heart. Es ist jetzt 0.52 Uhr, noch eine Gefahrenstelle von der A14 Magdeburg in Richtung Halle. Da steht ein defekter LKW auf der Autobahn zwischen Kreuz Bernburg und Plötzkau. Die Popnacht mit Nico Santos.

Und wer ist die Nummer 1? Das ist das Geburtstagskind. Dann Happy Birthday. Happy Birthday, liebe Susanne. Happy Birthday to you. Susanne feiert in Rüsselsheim den 27. Geburtstag. Noch ist sie alleine. Aber Papa Tim, der ist unterwegs mit einer großen Geburtstagstorte. Also es müssen doch auf jeden Fall 27 Kerzen drauf sein. Sie mag eine Nougat-Torte, dreistöckig. Ich hoffe, das wird geliefert. Und einen Song, den liefere ich jetzt ins Ohr. Zur Feier der Nacht von Jean-Paul und Keisha Cole. Und macht den auch ein bisschen lauter jetzt hier in der Popnacht. Jette!

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1: Um 1 Uhr mit Klaus Reginek. Die Deutsche Bahn verbietet ab heute den Alkoholkonsum auf all ihren Bahnhöfen. Damit will sie für mehr Sicherheit und Sauberkeit sorgen. Aus der ARD-Wirtschaftsredaktion berichtet Florian Dötsch.
2: Das Verbot gilt auf dem gesamten Bahnhofsgelände, auch auf den Bahnsteigen. Wer dagegen verstößt, soll von den Sicherheitskräften angesprochen werden. Bei wiederholten Verstößen kann die Bahn ein Hausverbot aussprechen. Weiterhin erlaubt bleibt Alkohol in den Gaststätten und Restaurants im Bahnhof. Auch verschlossene Flaschen dürfen Reisende im Gepäck mitführen oder am Bahnhof einkaufen. Insgesamt sind rund 5.700 Bahnhöfe betroffen. An knapp 40 gilt das Verbot bereits.
1: Die Zusatzbeiträge zur Krankenkasse bleiben im kommenden Jahr laut Bundesgesundheitsminister Linnemann wohl stabil. Die Ausgaben der gesetzlichen Krankenkassen würden nicht so stark steigen wie dieses Jahr, so der CDU-Politiker. Das habe die Prognose des Schätzerkreises zur Finanzsituation der gesetzlichen Kassen ergeben. Eine Garantie, dass es nicht zu Beitragssteigerungen kommt, ist das aber nicht, denn über die Höhe des Zusatzbeitrages entscheidet jede Krankenkasse selbst. Nordkorea hat nach eigenen Angaben Marschflugkörper getestet, die von U-Booten aus abgefeuert werden können. Der Test soll vor der Ostküste des Landes stattgefunden haben. In dem Bericht wurden die Raketen als strategische Waffen bezeichnet. Das deutet darauf hin, dass sie mit Atomsprengköpfen bestückt werden könnten. Das südkoreanische Militär äußerte sich zu den Tests bisher nicht. Borussia Dortmund hat in der Fußball-Champions League gegen das norwegische Team Bodø/Glimt mit 0:1 verloren. Für den Tabellenzweiten der Fußball-Bundesliga ist es die erste Saisonniederlage überhaupt in einem Pflichtspiel. Besser machte es der VfB Stuttgart, der seine Pflichtaufgabe in der Champions League beim slowakischen Außenseiter Slovan Bratislava mit einem 3:0-Erfolg löste. ARD-Sportredakteur Jens-Jörg Rieck.
3: Zweites Spiel, zweiter Sieg. Der VfB ist nach einem perfekten Start aktuell das beste deutsche Team in der Königsklasse. Dennis Undaf, der mit seinem ersten Saisontreffer seine kleine Formkrise an der Donau stoppen konnte, sorgte für das einzige Tor der ersten Hälfte. Mit Ausnahme einer kurzen Phase nach Wiederbeginn, in der Slovan ein Abseitstor erzielt und die Latte traf, hatten die Stuttgarter alles im Griff und erhöhten nach einem Eigentor des slowakischen Meisters und einem Treffer von Ermedin Demirovic auf 3:0.
1: Das Wetter in Deutschland. Nachts ist es erst gering bewölkt. Vor allem in der Mitte und im Süden gibt es aber später Nebelfelder. Die Tiefstwerte liegen zwischen 11 und 1 Grad. Am Tag bleibt es in einigen Flusstälern in Süddeutschland lange neblig. Ansonsten gibt es einen Mix aus Sonne und Wolken bei Höchsttemperaturen zwischen 14 und 21 Grad. 1:03 Uhr.
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4: Vorsicht bitte auf der A4 Chemnitz Richtung Erfurt. Zwischen Erfurt West und Kreuz Erfurt steht ein defekter LKW. Vorsicht bitte auf der A9 Halle Leipzig Richtung Nürnberg. Zwischen Markt Czorgast und Bad Berneck Himmelkron steht ein defekter LKW. Vorsicht bitte auf der A14 Magdeburg Richtung Halle. Zwischen Kreuz Bernburg und Plötzkau steht ein defekter LKW. Entwarnung auf der A71 Erfurt Sangerhausen. Kein Falschfahrer mehr zwischen Kreuz Erfurt und Erfurt-Bindersleben. Vorsicht bitte auf der A143 Richtung Halle Süd. Zwischen Halle Neustadt und Teutschenthal liegt ein Reh. Auf der B71 Richtung Gardelegen, zwischen Waldorf und Haldensleben stockender Verkehr wegen einem Schwertransport.
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5: 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Jetzt wird's laut. Der lauteste Hit der Nacht ist der Lenkradklopfer für alle, die unterwegs sind auf den Autobahnen, Bundesstraßen und Feldwegen der Republik. Also, falls ihr von Berlin nach Frankfurt am Main fahrt oder vielleicht von Nürnberg nach Würzburg, eine kleine Strecke bin ich aber auch da, unter 07221 2011, vielleicht braucht ihr einen Energieriegel für die Ohren. Dann meldet euch mal unter dieser Ziffernfolge. Ich sammle die Vorschläge ein. Und Deutschland wird dann darüber entscheiden in wenigen Minuten. 07221 2011.
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0: Springfield und Unwritten in der Popnacht.
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0: Jetzt wird's laut und die Vorschläge kommen aus Hessen und Bad Württemberg. Birgit aus Biber bei Biber Gmünd. Guten Morgen, Birgit.
2: Moin.
0: Und du bist gut drauf heute Nacht und schwärmst schon so ein bisschen von deinem Lebensziel Nordsee. Wo würdest du denn da gerne wohnen?
2: Ich würde gerne in St. Peter-Ording wohnen.
0: Was begeistert dich dort?
2: Die Weite, der Strand,
0: Ja, also und wie würdest du da gerne wohnen? In einer schönen Villa oder in einem Apartment oder Hochhaus?
2: Ein ganz normales Häuschen wird mir schon reichen.
0: Ja, du, was hindert dich daran?
2: Familie.
0: Ja gut, erstmal das Haus in Biber runterleben, runterwirtschaften.
2: Genau.
0: Und dann geht's weiter.
2: So machen wir das.
0: Genau, du hast ja ausgesucht für heute Nacht von Hansen.

0: freut sich Birgit, da wackelt sie mit dem rechten Zeh und ist schon in Gedanken in der Nordsee, schwimmt da eine Runde. Aber Jürgen aus Hochdorf hat da was dagegen, aus Baden-Württemberg. Guten Morgen, Jürgen.
1: Nein, ich habe nichts dagegen, aber mein Lebensziel wäre dann auf Malta den Ruhestand zu verbringen.
0: Ja.
1: Und der Titel von Birgit ist klasse, Aha. Da schließe ich mich einfach an.
0: Ich finde das
1: Liebe Birgit, alles
0: ja,
1: klar.
0: Jürgen ist ein kleiner Charmeur. Hat man selten, muss man wirklich sagen, dass jemand also sofort erkennt, hier gibt es eventuell Bedarf, wir könnten hier einsteigen, hier könnte ich Birgit ein Haus bauen, ich baue dir ein Schloss, du wirst schon sehen. Weil nämlich Jürgen
1: Birgit.
0: Ist ja... Jürgen, Disziplin bitte. Disziplin.
1: Silence,
0: ich weiß, weil du bist jetzt völlig aufgedreht, weil du hast eine neue Liebe entdeckt. Also es ist aber so,
1: ja.
0: ich würde kurz erklären. Es ist so, dass Jürgen Bauingenieur ist und natürlich seine Chance erkannt hat, jetzt versuchen wird, im Sand irgendwo in St. Peter-Ording noch irgendeine feste Stelle zu finden, also nicht von Ebbe und Flut betroffen ist.
1: Ja.
0: Oh, ja. Und wo die Wattwürmer dir nicht dann irgendwie morgens schon die Füße nass kitzeln.
1: Ja.
0: Also wir gucken mal, was aus der Kiste wird hier aus euch beiden.
1: Also Birgit, die Bauleitung und die statische Berechnung, die mache ich dir blau.
0: Sie hören die Sendung Wer verliebt sich in Wien? Aber es gibt noch einen weiteren Vorschlag, nämlich von Queen Radio Gaga.

Welchen Song sollen wir lauter spielen? Also Radio Gaga von Queen oder Bob von Hansen. 07221 2011. Ich bin gespannt, wie das ausgeht. Also die beiden verstehen sich schon mal. Jürgen hat ja seinen Songvorschlag von Queen fast schon zurückgezogen. Aber ich denke, das hat er nicht wirklich so gemeint. Ja, und Birgit wird sich auch in Queen reinlegen. 07221 2011. Queen oder Hansen?

0: Find me in Tiffany Harris in der Popnacht.
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0: Vorschläge kamen aus Hessen und Baden-Württemberg. Birgit aus Biber bei Liga Biebergmünd. Die hätte gerne Hensen gehört mit Bob und Jürgen aus Hochdorf, der sich sofort verliebte, als er ihre Stimme hörte. Hilft aber nichts, weil es geht hier um Songs. Der würde Queen Radio Gaga ganz toll finden. So, steht 50-50. Manche haben auch aus Sympathie für, vermute ich, mal angerufen für Birgit. Aber es steht 50-50. Jetzt brauchen wir das Zünglein an der Waage. 07221 2011, auch gerne per WhatsApp oder wenn bei Stimme ist, WhatsApp Audio. Da kommt auch was von Sascha Grote.
2: Guten Morgen, Benni, hier ist der Sascha. Ich stimme für Queen. Oh. Dreh lauter.
0: Ja, ja, schon. In der ganz langen Version, 45 Minuten und 30 Sekunden.

langen Version. Es ist jetzt 1.27 Uhr, Vorsicht, auf der A661 Bad Homburg-Egelsbach im Offenbacher Kreuz. In der Überleitung zur A3 in Richtung Frankfurt läuft ein Mensch. In der Popnacht der neue Hit von Almost Monday.

0: Update von Almost Monday. French Kids haben wir gerade gehört hier in der Popnacht. Es ist 1.30 Uhr.
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2: Heute scheint neben meist nur lockeren Wolken die Sonne. In manchen Niederungen kann es bis in den Nachmittag mit der Nebelauflösung dauern. Im Nebel reicht es nur für 12 Grad, sonst werden es 16 Grad in Berlin und bis zu 22 Grad am Kaiserstuhl. Morgen geht es ruhige Herbstwetter weiter. Im Nordwesten wird es später aber unbeständiger. Dabei wird es mit bis zu 24 Grad im Südwesten sehr mild. Am Samstag wird es aus Nordwesten nasser, kühler und auch ein bisschen windiger.
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3: A9 Richtung Berlin. Zwischen Schleiz und Dittersdorf ist wegen Bauarbeiten nur eine Fahrspur frei. Auf der A13 Richtung Dresden. Zwischen Schönefelder Kreuz und Rago ist wegen Bauarbeiten nur eine Fahrbahn frei. Auf der B71 Richtung Gardelegen. Zwischen Walldorf und Haldensleben stocken der Verkehr wegen einem Schwertransport. In Weixdorf ist der Bahnübergang in der Königsbrücker Landstraße wegen Bauarbeiten bis Donnerstag ca. 6 Uhr gesperrt.
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4: Und die am meisten unterschätzte Höchsttemperatur heute in Zwiesel bekommen wir 16 Grad. Hier ist die Popnacht. Mein Name Ben Streubel.

Hier in der Popnacht und hattet ihr schon was zu lachen in den vergangenen 1 Stunde und 38 Minuten dieser Show, für die ich hier Verantwortung trage? Nein, dann wird es gleich lustig werden mit einem Comedian und Kaya Jana kann ja auch lustig sein. Vor allen Dingen, wenn er Dinge erlebt, die er dann beschreibt. Also er ist so kein Technik-Freak, hat sich ein neues Auto gekauft und fummelt dann so ein bisschen an den verschiedenen Dingen rum und dieses Auto hat ein Schiebedach, aber neben dieser Taste für das Schiebedach auf zu, gibt es auch einen Notruftaster. Da kann man dann irgendwie Feuerwehr anrufen oder Polizei, Rettungsdienst und so, wenn irgendwas passiert, wenn man da irgendwie drin hängt. Und dann wird eben per GPS übermittelt, wo man sich befindet. Also, und damit kommt er nicht klar, das verwechselt er. Und was dann alles so passiert, das hören wir gleich nach Ray Garvey und Imran Rivers, neuer, gut riechender Hit. Und falls es nicht lustig werden sollte, dann gibt es hier natürlich Geld zurück.

0: Es ist jetzt 1.42 Uhr. Vorsicht bitte auf der A4 Köln in Richtung Olpe. Da liegen mehrere Holzbretter in der Ausfahrt Frankenforst auf der Fahrbahn. Kaya, Jana und die Notruftaste seines Autos.
1: Ich habe sogar ein Schiebedach, ja. Großartig mit so einem Schiebedachregler. Ich liebe das. Und im Sommer kannst du das Ding immer auf und zu machen. Das Problem ist, dieser Schiebedachregler ist direkt neben der Notruftaste. Als ich das erste Mal diese Notruftaste drückte, war ich extremst überfordert, denn mein Auto fing an zu telefonieren.
2: Mercedes Notrufzentrale, was kann bitte? Hallo, hallo, hören Sie mich? Sagen Sie etwas.
1: Ich war überfordert, ich war so.
2: Sagen Sie etwas, ganz, ist ganz wichtig. Also pass auf, Sie hatten einen Unfall, Sie stehen unter Schock. Jetzt ist es ganz wichtig, dass Sie bei Bewusstsein bleiben. Hallo, hallo, reden Sie mit mir. Die Ambulanz ist unterwegs, wir sind 2 Minuten da. Sie müssen bei Bewusstsein bleiben. Bitte bleiben Sie bei Bewusstsein.
1: Leute, ich war überfordert. Das Einzige, was ich sagen konnte, war. Es tut mir leid.
2: Das muss Ihnen nicht leid tun. Das war vielleicht auch gar nicht Ihre Schuld, dass Unfälle passieren. Sie stehen unter Schock. Es tut mir. Kein Problem. Bleiben Sie einfach bei Bewusstsein. Es ist gut, dass Sie bei Bewusstsein bleiben. Reden Sie mit mir. Reden Sie mit mir.
1: Ich wollte nur das Dachfenster aufmachen.
2: Ach so. Kein Problem. Sie sind schon der 7. Opa heute.

Pink in der Nacht hat mich um den Schlaf gebracht, aber ich habe den Flügel schon mal wieder reinschieben lassen, weil ich es einfach mag. Also ein Song mit Flügel. Oh, beflügelt mich ja auch ein bisschen. Tipico Romantico ist dieser Hit von Nolita Adams, aber ich muss noch mal piepen. Auf der B28 Reutlingen Richtung Bad Urach, da ist ein Unfall passiert. Unfallstelle ist nicht gesichert zwischen Dettingen an der Erms und Bad Urach. Get here. Nolita Adams in der Popnacht.

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Happy birthday. Happy birthday, lieber Günni. Happy birthday to you. Günni fährt von Pleit bei Koblenz gerade mit einem Geburtstagswohnmobil und seinen beiden Kindern und Partnerin in Richtung Bodensee, Friedrichshafen. Da ist der Next Stop geplant und da kommt dann noch der Hund dazu. Ist das nicht schön? Und dann sind die alle komplett und feiern seinen 32. Geburtstag. Aber natürlich, wenn man so nachts unterwegs ist, da kommt schon mal der ein oder andere Gähner. Beim dritten Gähner spätestens ranfahren, ist so meine Regel. Man kann vielleicht ein bisschen Energie tanken mit einem tollen Song. Und zu seinem Geburtstag kriegt er jetzt mal den hier, den er sich ausgesucht hat, von Avril Lavigne. Machst du nichts falsch, ne? Complicated. Hier ist die Popnacht am Donnerstag.

Es ist jetzt 1.57 Uhr, noch eine Gefahrenstelle von der A4 Chemnitz in Richtung Erfurt. Da steht ein defekter LKW auf der Fahrbahn zwischen Erfurt West und Kreuz Erfurt. Habt ihr noch was gesehen, das nicht auf die Straße gehört? 07221 2011 per WhatsApp.

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1: Um 2 Uhr mit Klaus Reginek. Raucherinnen und Raucher müssen wahrscheinlich bald mehr für ihre Zigaretten bezahlen. Der Bundestag debattiert heute über eine Erhöhung der Tabaksteuer. Es berichtet ARD-Hauptstadtkorrespondent Ilias Sana.
2: Eine Schachtel Zigaretten könnte 2027 im Schnitt rund 9 Euro bis 2030 fast 12 Euro kosten. Mit der höheren Tabaksteuer will die Bundesregierung den Bundeshaushalt aufstocken. Zudem sollen mehr Menschen vom Rauchen abgehalten werden. Schon im Juli hatte sich die Bundesregierung auf höhere Tabaksteuern geeinigt. Innerhalb der Union gab es zunächst aber Widerstand. Inzwischen haben Union und SPD die Pläne noch einmal nachgeschärft. Die Tabakindustrie sieht die höheren Steuern kritisch und warnt davor, dass von hohen Preisen hauptsächlich der Schwarzmarkt profitiert. Das Deutsche Krebsforschungszentrum begrüßt hingegen die höheren Steuern, da so vor allem junge Menschen vom Einstieg ins Rauchen abgehalten werden.
1: An Bahnhöfen in Deutschland darf ab heute kein Alkohol mehr getrunken werden. Ausgenommen von dem Verbot ist aber die Gastronomie. Die Gewerkschaft der Polizei begrüßt die Neuregelung. Kritik kommt von der Bundesarbeitsgemeinschaft für Wohnungslosenhilfe. Menschen mit Suchterkrankungen würden von Bahnhöfen verdrängt und